0: Erbacher Straße wegen Bauarbeiten bis 5.30 Uhr gesperrt. Eine örtliche Umleitung über die parallel verlaufende Erbacher Landstraße ist eingerichtet. B49, Grenzübergang Luxemburg Richtung Trier. Zwischen an der Hospitalsmühle und Trier Verteilerkreis kommt es derzeit zu einem Feuerwehreinsatz.
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2: Hey, an diesem Wochenende mit Annetta Politti. Ja, Deutschland feiert noch den Sieg gegen die Elfenbeinküste mit 2:1 Autokorso. Einige in Deutschland, wo halt einfach noch gefeiert wird, was sehr schön ist. In der Zwischenzeit in Kansas hat das Spiel gestartet. Ecuador gegen Curaçao. Halten wir euch natürlich auf dem Laufenden, sobald dann Tor fällt.
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0: läuft das Spiel Ecuador-Curaçao. In Kansas nach wie vor 0:0 bei dieser Fußball-WM für diese Partie. Und Deutschland feiert sich einen Ast ab. Ganz, ganz viele, die noch mit dem Auto unterwegs sind und einfach nur dieses 2:1 gegen die Elfenbeinküste bejubeln, was ja vollkommen okay ist. Deswegen wollen wir eure Stimmen, Emotionen hören heute Nacht. 0722 1 20 11. Wie habt ihr dieses Match, dieses Spiel erlebt?
1: Hallo, hier ist die Gitte aus Neckargemünd.
0: Hallo, du Liebe. Wie sieht's aus in Neckargemünd? Wie geht's euch mittlerweile nach diesem Spiel?
1: Also, wir hatten Public Viewing bei uns im Abona Beach. Es war gigantisch schön. Wir hatten rund 100 Gäste da. Die waren alle total begeistert. Vor allem am Anfang war ja so, schaffen die das noch? Und dann, von rechts, von links und so. Aber es war super toll und die Atmosphäre war spitze. Und als dann das erleichternde 2:1 gefallen ist, da war dann der Bann gebrochen und die sind fast alle rumgehüpft und haben getanzt.
0: Okay. Ja, so muss das sein, oder? So einen Abend, den haben wir doch gebraucht jetzt zum Wochenende nach diesem Spiel.
1: Ja, vor allem heute nach dem ganz langen heißen Tag. Das Schwimmbad war brechend voll, wir haben ganz viel zu tun gehabt und es war so ein schöner Abschluss für uns doch.
0: Ach, perfekt.
1: Hat sogar uns bei unseren fast 12 Stunden Arbeit gut getan.
0: Ja, da geht man glücklich nach Hause.
1: Ja, genau. Die Gäste waren glücklich, wir waren glücklich und es geht aufwärts.
0: So, das haben wir gebraucht. Danke dir, du Liebe.
1: Alles Gute. Gute Zeit. Eine schöne, gute Nacht. Und nicht so viel schwitzen.
0: Ciao, ciao.
1: Ciao.
0: Und da kommt ein Falschfahrer rein. Falschfahrer auf der B50 Rhein-Böllen-Bern-Kastel-Kues zwischen Rhein-Böllen in Rhein-Böller Hütte und Mörschbach. Da kommt ein Falschfahrer entgegen. Bitte äußerst rechts fahren, nicht überholen. Auf der B50 Rhein-Böllen-Bern-Kastel-Kues zwischen Rhein-Böllen, Rhein-Böller Hütte und Mörschbach. Da ist ein Falschfahrer unterwegs. Bitte in beiden Richtungen besonders vorsichtig fahren. So, was machen wir denn mit dir, Kaigo? Ich würde sagen, wir fangen nochmal an von Anfang. So. Save My Love. Zusammen mit Khalid Griffin in der Popnacht.

Wochenende und wir holen uns ein bisschen frischen Sound nach dem Sieg der deutschen Fußballnationalmannschaft gegen die Elfenbeinküste. Schauen wir rüber nach UK und entdecken dort Siku. Das ist ein junger Mann, der echt eine wahnsinnige Stimme hat, wird absolut gefeiert und das heißt, hey, das ist wirklich Neo-Soul und die Stimme geht ins Ohr und also wird geliebt. Dangerous Lover, ganz neu hier in der Popkarte.

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1: In der Nacht kaum Wolken, in der Früh von Benelux kräftige Gewitter. Am Vormittag nördlich von Mosel und Lahn Gewitter, später freundlich. Sonst tagsüber sonnig, am Nachmittag über dem Bergland Gewitter. Höchstwerte 30 Grad in Hilchenbach bis 38 Grad in Lahn.
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2: Achtung, Falschfahrer auf der B50 Rheinböllen-Bernkastel-Kues. Zwischen Rheinböllen in Rheinböllerhütte und Mörschbach kommt Ihnen ein Falschfahrer entgegen. Fahren Sie äußerst rechts und überholen Sie nicht. Auf der B50 Rheinböllen-Bernkastel-Kues zwischen Rheinböllen in Rheinböllerhütte und Mörschbach ist ein Falschfahrer unterwegs. Vorsicht in beiden Richtungen. Eine Gefahrenmitteilung für Rheinland-Pfalz. In den Gemeinden Welgesheim, Aspisheim und Horweiler kommt es wegen eines Großbrandes zu massiver Rauchentwicklung. Es kann zu Sichtbehinderung und Geruchsbelästigungen kommen. Meiden Sie das betroffene Gebiet. Schließen Sie Fenster und Türen und schalten Sie Lüftungen und Klimaanlagen ab. Vorsicht bitte auf der A5 Basel Richtung Karlsruhe. Zwischen Appenweier und Achern liegt ein Reh. Auf der A643 Wiesbaden Richtung Mainz ist die Ausfahrt Mainz-Mombach wegen Brückenarbeiten gesperrt. Die B42 Rüdesheim Richtung Wiesbaden ist zwischen Hattenheim und Eltville-Erbacher Straße wegen Bauarbeiten bis 5.30 Uhr gesperrt. Eine örtliche Umleitung über die parallel verlaufende Erbacher Landstraße ist eingerichtet. B49 Grenzübergang Luxemburg Richtung Trier. Zwischen an der Hospitalsmühle und Trier Verteilerkreis kommt es derzeit zu einem Feuerwehreinsatz.
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3: Die Popnacht hier an dem Wochenende mit Annetta Politti. Hallo!

Falschfahrer ist unterwegs. Achtung, Autofahrer in Düsseldorf auf der Münchner Straße zwischen Düsseldorf-Holthausen-Reisholz und der A46 Düsseldorf-Bilk. Da kommt ein Falschfahrer entgegen. Bitte äußerst rechts fahren. Nicht überholen auf der Münchner Straße in Düsseldorf zwischen Düsseldorf-Holthausen-Reisholz und der A46 Düsseldorf-Bilk. Da ist ein Falschfahrer unterwegs. Bitte in beiden Richtungen besonders vorsichtig fahren. Hier ist die Popnacht an diesem Wochenende. Aktuell läuft das Spiel. Ecuador gegen Curaçao, stand immer noch 0:0.

Nochmal Falschfahrer, der unterwegs ist. Diesmal auf der Speyerer Straße in Heidelberg. In Höhe abzweigt nach Heidelberg-Kirchheim. Da konnten Falschfahrer entgegen bitte äußerst rechts fahren, nicht überholen. Auf der Speyerer Straße in Heidelberg in Höhe abzweigt nach Heidelberg-Kirchheim. Da ist ein Falschfahrer unterwegs. Bitte in beiden Richtungen besonders vorsichtig fahren.

Die Popnacht an diesem Wochenende. Deutschlandspiel, ja, den Sieg haben wir nach Hause gefahren, 2:1, wenn auch knapp und wenn auch kurz vor Ende, aber ist egal, gewonnen. Im Moment läuft aktuell das Spiel in Kansas, Ecuador gegen Curaçao aus und so noch ein paar Minuten bis zur ersten Halbzeit steht 0:0. Und Deutschlandspiel, wie habt ihr es erlebt? Wie sind da die Emotionen? Ist der Puls vielleicht schon ein bisschen runter? In Cuxhaven ist Michael, der sagt, ey, also ich bin tiefenentspannt, ich bin wieder in der Nachtschicht. Ich habe nicht ganz so viel mitbekommen vom Spiel. Ist auch okay, kann man beruhigter vielleicht schlafen. Dagegen in Argentinien ist Martin, der sagt, hey, wir haben das Spiel auch geschaut. Super. Aber wenn die Weltmeister werden wollen, dann muss da noch ein bisschen was passieren. Wie seht ihr das? 07221 2011. Eure Meinungen, Stimmen, Emotionen, die wollen wir heute Nacht hören.

Wir haben eine Entwarnung aus dem Verkehrszentrum auf der Münchner Straße in Düsseldorf. Kein Falschfahrer mehr zwischen Düsseldorf-Hassels und der A46. Düsseldorf-Bilk, kein Falschfahrer.

die Popnacht am Wochenende. Und das heißt, wir sind hier zusammen für euch unterwegs. 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
1: Um 3 Uhr mit Stefan Eferz. In der Schweiz soll es heute neue Gespräche zwischen dem Iran und den USA geben. Eine iranische Delegation ist am Abend angekommen. Auch US-Vizepräsident Vance ist derzeit auf dem Weg in die Schweiz. Aus Genf Katrin Hondl.
2: Die Ausgangslage für die Gespräche ist angespannt. Am Samstag hatte der Iran die für den weltweiten Schiffsverkehr wichtige Straße von Hormuz wieder für gesperrt erklärt. Als Grund nannten die iranischen Revolutionsgarden die fortdauernden israelischen Militärangriffe im Libanon und dass die USA damit ihre Verpflichtungen aus dem Rahmenabkommen nicht einhielten. Ein Regierungssprecher sagte im iranischen Staatsfernsehen, das gesamte Rahmenabkommen stehe auf dem Spiel. Denn dessen erster Punkt fordere auch eine Waffenruhe im Libanon.
1: Noch vor ihrer offiziellen Vorstellung stoßen die Vorschläge der Rentenkommission auf Kritik. Die rentenpolitische Sprecherin der Linken, Vollert, sagte der Rheinischen Post, sie seien nichts anderes als massive Rentenkürzungen. Die würden vor allem Menschen mit niedrigem Einkommen hart treffen. Nach dem Bericht der Rentenkommission soll unter anderem eine Rente mit 70 eingeführt werden, ab den 2090er Jahren. Außerdem soll das Renteneintrittsalter an die erwartete Steigerung der Lebenserwartung gekoppelt werden. Bei einer Drogenrazzia in einem Vorort von Paris hat die Polizei ein Gemälde von Pablo Picasso entdeckt. Nach dem überraschenden Fund Anfang der Woche seien Ermittlungen wegen Hehlerei eingeleitet worden, teilte die Staatsanwaltschaft mit. Das Gemälde wurde als echter Picasso bestätigt. Außerdem fanden die Ermittler Haschisch, Luxuskleider und mehrere tausend Euro in bar. Bei der Fußball-WM hat die deutsche Nationalmannschaft gegen die Elfenbeinküste 2:1 gewonnen. Der zweifache Torschütze Dennis Undaf war sich bei seiner Einwechslung sicher, dass er ein Tor schießen wird. Gestaunt hat er dann aber doch über sich.
3: Ja, ich frage mich manchmal auch, warum das alles gerade klappt. Je mehr Chancen wir haben und ich auf dem Platz bin, desto sicherer bin ich mir, dass ich immer treffen kann. Und ja, mit den Mannschaftskollegen, die machen mir es natürlich auch einfach. Alles überragende Spieler, Topspieler auf höchstem Niveau. Und ich versuche einfach den Flow mitzunehmen, das zu genießen und ja.
1: Am Donnerstag ist noch das letzte Gruppenspiel der DFB-Elf gegen Ecuador. Außerdem haben die Niederlande ihr zweites Gruppenspiel gegen Schweden mit 5:1 gewonnen. Das Wetter in Deutschland, in der Nacht bleibt es trocken und meist klar, Tiefstwerte 22 bis 15 Grad. Tags dann viel Sonne, schwül und im Süden sehr heiß. Gewittrige Schauer gibt's ab dem frühen Morgen vom Westen bis in die Mitte, nachmittags dann auch im Süden und Osten stellenweise Unwettergefahr. Maximal 25 bis 38 Grad. Am Montag trocken und sonnig, in der Mitte und im Süden kann es wieder teils schwere Gewitter geben. Es bleibt schwül und sehr heiß. Die Zeit, es ist gleich 3:03 Uhr.
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4: Eine Gefahrenmitteilung für Rheinland-Pfalz. In den Gemeinden Welgesheim, Aspisheim und Horweiler kommt es wegen eines Großbrandes zu massiver Rauchentwicklung. Es kann zu Sichtbehinderung und Geruchsbelästigungen kommen. Meiden Sie das betroffene Gebiet. Schließen Sie Fenster und Türen und schalten Sie Lüftungen und Klimaanlagen ab. Vorsicht bitte auf der A6 Mannheim Richtung Heilbronn. Zwischen Sinsheim und Raststätte Kraichgau Süd liegt ein Metallteil. Entwarnung auf der Speyerer Straße in Heidelberg. Kein Falschfahrer mehr in Höhe des Abzweiges nach Heidelberg-Kirchheim. Die A5 Karlsruhe Richtung Frankfurt ist zwischen Gronau und Kreuzwaldorf nach einem Unfall gesperrt. Die B42 Rüdesheim Richtung Wiesbaden ist zwischen Hattenheim und Eltville-Erbacher Straße wegen Bauarbeiten bis 5.30 Uhr gesperrt. Eine örtliche Umleitung über die parallel verlaufende Erbacher Landstraße ist eingerichtet. B49, Grenzübergang Luxemburg Richtung Trier. Zwischen an der Hospitalsmühle und Trier Verteilerkreis kommt es derzeit zu einem Feuerwehreinsatz.
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5: Hey, an diesem Wochenende mit Annetta Politti neuen Sound holen wir uns dazu. Von Feiern zusammen mit Dalton, versprich mir. Legen aber erst mal los mit Leonie und Callum Scott und schauen natürlich auf das Spiel, was nach wie vor läuft. Ecuador gegen Curaçao. Halten euch da auf dem aktuellen Stand.
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aus dem Verkehrszentrum Personen auf der Fahrbahn. Auf der B28 Neu-Ulm Richtung Hittistetten zwischen Neu-Ulm und Senden. Da bitte vorsichtig sein, da sind Personen auf der Fahrbahn. Hier ist die Popnacht an diesem Wochenende.

Es sind einige, die im Moment liegen. Ich wollte schon sagen, versuchen zu schlafen, aber das ist, ja, sie sind noch nicht angekommen, weil sie liegen eher da. Sie schlafen noch nicht, sie liegen. Wenn ihr auch dazu gehört, dann vielleicht jetzt ein bisschen lauter machen und dann kommt so eine kleine Abkühlung. Vielleicht hilft das ja so ein ganz kleines bisschen, dass es irgendwie funktioniert. Bei dieser tropischen Nacht ein bisschen Kühle reinkommt ins Schlafzimmer. Ganz egal, wo ihr seid. Hier ist die Popnacht und wir haben für euch auch das Spiel im Blick. Ecuador Curaçao, 63 Minuten gespielt.

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1: In der Nacht kaum Wolken, in der Früh von Benelux kräftige Gewitter. Die Tiefstwerte 22 bis 15 Grad. Am Vormittag nördlich von Mosel und Lahn Gewitter, später freundlich. Sonst tagsüber sonnig, am Nachmittag über dem Bergland Gewitter. Höchstwerte 30 Grad in Hilchenbach bis 38 Grad in Lahn.
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2: Eine Gefahrenmitteilung für Rheinland-Pfalz. In den Gemeinden Welgesheim, Aspisheim und Horweiler kommt es wegen eines Großbrandes zu massiver Rauchentwicklung. Es kann zu Sichtbehinderung und Geruchsbelästigungen kommen. Meiden Sie das betroffene Gebiet. Schließen Sie Fenster und Türen und schalten Sie Lüftungen und Klimaanlagen ab. Vorsicht bitte auf der A6 Mannheim Richtung Heilbronn. Zwischen Sinsheim und Raststätte Kraichgau Süd liegt ein Metallteil. Vorsicht bitte auf der B28 Neu-Ulm Richtung Hittierstetten. Zwischen Einfahrt Rastplatz B28, Neu-Ulm und Dreieck Hittierstetten sind nach einem Unfall Personen auf der Fahrbahn. Vorsicht bitte auf der B28 Neu-Ulm Richtung Hittierstetten. Zwischen Neu-Ulm und Senden sind Personen auf der Fahrbahn. Die A5 Karlsruhe Richtung Frankfurt ist zwischen Kronau und Kreuzwaldorf nach einem Unfall gesperrt. Die B42 Rüdesheim Richtung Wiesbaden ist zwischen Hattenheim und Eltville Erbacher Straße wegen Bauarbeiten bis 5.30 Uhr gesperrt. Eine örtliche Umleitung über die parallel verlaufende Erbacher Landstraße ist eingerichtet.
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3: 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Hallo!

0: Der Puls in Deutschland langsam wieder auf Normalniveau nach diesem Zittersieg 2:1 gegen die Elfenbeinküste. Im Moment spielt noch Ecuador gegen Curaçao, 81. Minute, immer noch 0:0. Aber nachdem wir alle wieder gut atmen können, könnten wir auch eine Runde lachen. Wie wäre es mit Martin Franklip, mit seinen Eltern und seiner Oma auf einem Bauernhof? Hin und wieder kommen auch Urlaubsgäste auf den Hof, so wie Brigitte aus Nordrhein-Westfalen. Und wenn die dann noch ein totes Huhn auf dem Hof entdeckt, dann geht's erst richtig los.
1: Für Brigitte war das ein halber Weltzusammenbruch. Die ist vor dem toten Händel gestanden und hat gesagt, ach du liebe Güte, Frau Bauer, hier ist ein armes Hühnchen verstorben. Dann hat meine Oma gesagt, Meissi, bei uns in Bayern, da stirbt kein Hühnchen nicht, das verreckt. Du liebe Zeit, was ist das denn für ein grober Wortschatz, Frau Bauer? Was machen Sie denn jetzt mit ihr? Kommt jetzt in die Suppe? Oder beerdigen Sie die? Und das ist der Gipfel, weil in ganz Bayern ist noch nie ein Hähn beerdigt worden. Wir haben jetzt am Misthafer ein Loch gekommen. Wirklich ein schönes, großes, festliches Loch. Aber das ist eine Marktlücke. Und ich verkünde sie in die Welt hinaus. Wenn Sie eine Landwirtschaft zu Hause haben und auch Urlaubsgäste, dann bieten Sie Beerdigungen für Hühner an. Ich verspreche es Ihnen, es schlägt ein wie eine Bombe. Seitdem wir das anbieten, wir scheißen auf den Milchpreis. Wir leben nur noch von toten Hühnern. Ich singe dann immer für ein jedes Huhn eine Abschiedsarie.

ab nach Tier am Wochenende. Und das heißt, wir sind ja zusammen unterwegs. H3, MDR Jump, MDR 2, Bremen 4, RBB 88.8, SR1, WDR 2 und SWR 3 für euch am Start.

0: 4 Uhr mit Stefan Eferts. In Potsdam endet heute der Bundesparteitag der Linken. Diskutiert werden soll ein Antrag der Parteispitze, nachdem die Abgeordnetengehälter bei der Linken gedeckelt werden sollen. Aus Potsdam Paul Vorreiter.
1: Bundestags- und EU-Abgeordnete der Linken sollen ihre monatlichen Bezüge aus der Abgeordnetendiät auf ein durchschnittliches Arbeitnehmerbrutto deckeln. Was darüber liegt, soll Menschen in sozialen Notlagen zugutekommen. Die Linke will damit signalisieren, dass sie sich als Partei für die arbeitende Bevölkerung versteht. In Teilen der Bundestagsfraktion kommt der Vorschlag aber schlecht an. Außerdem stimmen die Delegierten beim Abschluss des Parteitags über den Leitantrag ab, der darauf abzielt, die Linke stärker in der Gesellschaft zu verankern. Für Aufsehen sorgte auf dem Parteitag auch ein Beschluss, mit dem die Linke das Vorgehen Israels in Gaza offiziell als Völkermord bezeichnet.
0: Die israelische Armee hat mitgeteilt, ihre Kämpfe im Süden des Libanon einzustellen. Diese Anweisung habe sie von der Regierung bekommen. Zuvor hatte der Iran die Angriffe als für eine erneute Schließung der Straße von Hormuz als Grund genannt. Derzeit ist US-Vizepräsident Vance auf dem Weg in die Schweiz zu Gesprächen mit dem Iran. Eine iranische Delegation ist bereits gestern Abend in Luzern eingetroffen. Frankreich verbietet heute in Departements mit der höchsten Hitzewarnstufe den Alkoholkonsum in der Öffentlichkeit. Das teilte ein Sprecher von Ministerpräsident Le Cornu mit. Das Alkoholverbot gilt trotz des landesweiten Musikfestes Fête de la Musique. Der französische Wetterdienst hat für morgen in 35 Departements die Warnstufe Rot ausgerufen. Es werden Temperaturen von bis zu 41 Grad erwartet. Die deutsche Nationalmannschaft, Fußballnationalmannschaft, steht vorzeitig im 16-Finale der Fußball-Weltmeisterschaft. Die DFB-Auswahl hat in Toronto gegen die Elfenbeinküste mit 2:1 gewonnen. Sportreporterin Silke Heine.
2: Mit viel Euphorie und großen Emotionen im Gepäck kehrt die DFB-Elf zur Stunde in ihr WM-Quartier nach Winston-Salem zurück. Mit 2:1 hatte das Team von Bundestrainer Julian Nagelsmann zuvor auch die Elfenbeinküste bezwungen. Nach anfänglichen Problemen und einem 0:1 Rückstand machte Joker Dennis Undav in Toronto den Unterschied, der beide Treffer für Deutschland erzielte und anschließend auch in den internationalen Medien gefeiert wurde. Einen Wermutstropfen gibt es aber auch, denn Nico Schlotterbeck verletzte sich in der Partie. Wie schwer, ist noch unklar. Jubeln durften zum Auftakt des WM-Tages auch die Niederländer, die Schweden mit 5:1 besiegten und ebenfalls Kurs auf die K.O.-Runde nahmen.
0: Gerade spielten noch Ecuador gegen Curaçao 0:0. Das Wetter in Deutschland, tagsüber gibt es viel Sonne, es wird schwül und im Süden sehr heiß. Gewittrige Schauer ab heute früh, vom Westen her bis in die Mitte, nachmittags auch im Süden und Osten. Stellenweise Unwettergefahr mit Starkregen, Hagel und Sturmböen, maximal 25 bis 38 Grad. Die Zeit, es ist 4.03 Uhr.
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4: Eine Gefahrenmitteilung für Rheinland-Pfalz. In den Gemeinden Welgesheim, Aspisheim und Horweiler kommt es wegen eines Großbrandes zu massiver Rauchentwicklung. Es kann zu Sichtbehinderung und Geruchsbelästigungen kommen. Meiden Sie das betroffene Gebiet. Schließen Sie Fenster und Türen und schalten Sie Lüftungen und Klimaanlagen ab. Vorsicht bitte auf der B28 Neu-Ulm Richtung Hittistetten. Zwischen Neu-Ulm und Senden sind Personen auf der Fahrbahn. Die A5 Karlsruhe Richtung Frankfurt ist zwischen Kronau und Kreuzwaldorf nach einem Unfall gesperrt. Die B28 Neu-Ulm Richtung Hittistetten ist zwischen der B10 Neu-Ulm Mitte und Senden nach einem Unfall gesperrt. Die B30 Biberach Richtung Ulm ist in der Überleitung zur B28 Richtung Neu-Ulm wegen Bergungsarbeiten bis 5 Uhr gesperrt. Die B42 Rüdesheim Richtung Wiesbaden ist zwischen Hattenheim und Eltville-Erbacher Straße wegen Bauarbeiten bis 5.30 Uhr gesperrt. Eine örtliche Umleitung über die parallel verlaufende Erbacher Landstraße ist eingerichtet.
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5: An diesem Wochenende mit Annetta Politti. Schönen guten Morgen, guten Reinstart in diesen Sonntag, der ja so ein spannendes Spiel uns gegeben hat, mit Emotionen uns dagelassen hat. Das war schon zittrig und der Puls war schon ziemlich lange weit oben. Also ob da noch viele direkt schlafen konnten, bezweifle ich. Einige, die halt Party gemacht haben, gefeiert haben. Die anderen, die jetzt fleißig sind, stehen gerade auf und sagen, ja, hätten wir gerne noch mitgemacht, vielleicht noch ein bisschen in der Stadt mitgefeiert. Wir holen alles nach Emotionen, Stimmen, nach dem Spiel, alles bei uns hier in der Popnacht.
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reinstarten in diesen Sonntag, der so besonders ist, der uns so emotional mitgenommen hat. Denn dieses Spiel ging ja bis kurz vor Mitternacht, als die Entscheidung gefallen ist, Deutschland gegen die Elfenbeinküste 2:1 gespielt. Gerade eben das andere Spiel zu Ende gegangen in der gleichen Gruppe, Ecuador gegen Curaçao 0:0. Und das heißt damit, Deutschland ist Gruppenerster. Also insofern da alles safe, kann weitergehen. Und ganz unterschiedlich, wie ihr das Spiel erlebt habt, über die 07221 infiziert ihr uns schon die ganze Nacht eure Geschichten. Hier Stefan, der zum Beispiel schreibt, meine Schwester und ich, wir waren auf einem Toten-Hosen-Konzert in Zürich und haben vom Fußballspiel eigentlich nur die letzten 10 Minuten mitbekommen. Für mich als VfB-Fan freut es mich natürlich total für Dennis Undaff. Und es war natürlich schon eine Sensation. Ja, der kam und dann hier hat natürlich die Tore gemacht. Das ist schon super, dass das so alles geklappt hat. Also ein schöner Sonntag, der da auf uns wartet, nicht nur ein

Popnacht hier am Wochenende und wir schauen ja für euch immer auch ein bisschen in die Songs genauer rein. Diesmal in den Song von Sienna Spyro und Die on This Hill. Handelt ja davon, dass man stur an eine Liebe festhält und es nicht schafft, diese Beziehung loszulassen. Obwohl man weiß, dass man es eigentlich tun sollte. Sie bleibt bei jemandem, dem alles egal ist. Sie weiß nicht mal mehr, warum sie noch da ist. Sie ist einfach geblieben, weil sie einmal gesagt hat, dass sie bleibt. Ja, also wir wollen mal reinhören in Sienna Spyro, Die on This Hill.

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Für immer. 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Beschwer dich nicht, dass ich darin gelesen habe. 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Nichts weiter. 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Sag doch etwas dazu. 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Im Gegensatz zu dir. Gott, ich wünschte, es gäbe irgendetwas, das dir etwas bedeuten würde.

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7: In der Nacht kaum Wolken, in der Früh von Benelux kräftige Gewitter. Am Vormittag nördlich von Mosel und Lahn Gewitter, später freundlich. Sonst tagsüber sonnig, am Nachmittag über dem Bergland Gewitter. Höchstwerte 30 Grad in Hilchenbach bis 38 Grad in Lahn.
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8: Eine Gefahrenmitteilung für Rheinland-Pfalz. In den Gemeinden Welgesheim, Aspisheim und Horweiler kommt es wegen eines Großbrandes zu massiver Rauchentwicklung. Es kann zu Sichtbehinderung und Geruchsbelästigungen kommen. Meiden Sie das betroffene Gebiet. Schließen Sie Fenster und Türen und schalten Sie Lüftungen und Klimaanlagen ab. Die A5 Karlsruhe Richtung Frankfurt ist zwischen Kronau und Kreuzwaldorf nach einem Unfall gesperrt. Auf der A8 Stuttgart Richtung München ist die Ausfahrt Neuhausen wegen einer Fahrbahnerneuerung gesperrt bis 22. Juni. Die B28 Neu-Ulm Richtung Hittierstetten ist zwischen der B10 Neu-Ulm Mitte und Senden nach einem Unfall bis 5 Uhr gesperrt. Die B30 Biberach Richtung Ulm ist in der Überleitung zur B28 Richtung Neu-Ulm wegen Bergungsarbeiten bis 5 Uhr gesperrt. Die B42 Rüdesheim Richtung Wiesbaden ist zwischen Hattenheim und Eltville Erbacher Straße wegen Bauarbeiten bis 5.30 Uhr gesperrt. Eine örtliche Umleitung über die parallel verlaufende Erbacher Landstraße ist eingerichtet.
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0: Es ist der Morgen nach dem Spiel gegen die Elfenbeinküste 2:1. Hier ist die Popnacht und wir holen uns natürlich alle Emotionen, Reaktionen, vor allen Dingen Stimmen nach diesem Spiel. Und auch wenn die 80 Millionen Bundestrainer sind, die ehrlich im Land gerade nicht mit allem einverstanden sind, was der echte Bundestrainer Nagelsmann so macht, in einem Punkt war heute wirklich alles richtig gemacht. Die absolut richtigen Leute nämlich eingewechselt, Amiri und Dennis Undav. Und kaum waren die auf dem Platz, hat es dann doch noch geklappt mit dem 2:1. Das Lob fürs gute Einwechselhändchen, das wollte Nagelsmann dann aber nicht so stehen lassen.
1: Ja, Spieler machen es dann am Ende einem leicht, weil wir alle gut trainieren. Ja, ich kann da keinen rausheben, aber auch keinen hinten runterfallen lassen. Sind alle gut auf dem Gaspedal. Kannst alle auswählen und jeder wäre bereit.
0: Und besonders schön, als Undav den Siegtreffer gemacht hat, das komplette Team zusammengefeiert, also auch alle von der Bank. Und so ein Spiel kann dann auch nochmal so einen Push geben fürs ganze Team, glaubt Nagelsmann.
1: Ja, das hat auf jeden Fall eine Wirkung, emotional. Die Jungs hatten vorher schon ein gutes Miteinander, eine gute Verbindung. Ich finde es aber unfassbar schön, wenn man dann Spieler einwechselt, die auch Spiele mitentscheiden oder entscheiden, weil dann natürlich die ganze Gruppe auch merkt, dass das nicht nur Palava ist, dass wir alle brauchen und alle eine Wertigkeit haben, sondern dass das natürlich dann auch Früchte trägt, wenn Spieler dranbleiben. Klar, das sind tolle Bilder. Das ist dann auch ein Moment für die Mannschaft, den sie genießen sollen und wo jeder merkt, dass er ein ganz wichtiger Teil davon ist.
0: Und genau dieses Team spielt dann nächste Woche am Donnerstag gegen Ecuador. Also das 16. Finale ist schon sicher und damit steht Deutschland zum ersten Mal seit 12 Jahren wieder in der K.O.-Phase einer WM.

Die Popnacht hier am Wochenende und die Popnacht, das heißt, wir sind zusammen für euch unterwegs. 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
1: Um 5 Uhr mit Stefan Eferts. In der Schweiz soll es heute neue Gespräche zwischen dem Iran und den USA geben. Eine iranische Delegation ist am Abend angekommen. Auch US-Vizepräsident Vance ist derzeit auf dem Weg in die Schweiz. Aus Genf Katrin Hondl.
2: Die Ausgangslage für die Gespräche ist angespannt. Am Samstag hatte der Iran die für den weltweiten Schiffsverkehr wichtige Straße von Hormuz wieder für gesperrt erklärt. Als Grund nannten die iranischen Revolutionsgarden die fortdauernden israelischen Militärangriffe im Libanon und dass die USA damit ihre Verpflichtungen aus dem Rahmenabkommen nicht einhielten. Ein Regierungssprecher sagte im iranischen Staatsfernsehen, das gesamte Rahmenabkommen stehe auf dem Spiel. Denn dessen erster Punkt fordere auch eine Waffenruhe im Libanon.
1: Die Bundesregierung will die Abschiebungen afghanischer Straftäter offenbar ausweiten. Das berichtet die Bild am Sonntag und beruft sich auf vertrauliche Verhandlungen auf technischer Arbeitsebene zwischen dem Bundesinnenministerium und der afghanischen Taliban-Regierung. Demnach solle die Zahl der Charterflüge nach Kabul auf bis zu 3 pro Monat hochgefahren werden. Dem Bericht zufolge befinden sich noch mindestens 100 abschiebebereite afghanische Straftäter in Haft oder in Abschiebehaft. Frankreich verbietet heute in Departements mit der höchsten Hitzewarnstufe den Alkoholkonsum in der Öffentlichkeit. Das teilte ein Sprecher von Ministerpräsident Le Cornu mit. Das Alkoholverbot gilt trotz des landesweiten Musikfestes Fête de la Musique. Der französische Wetterdienst hat für morgen 35 Departements die Warnstufe Rot ausgerufen. Es werden Temperaturen bis 41 Grad erwartet. Bei der Fußball-WM hat die deutsche Nationalmannschaft ihr zweites Gruppenspiel gegen die Elfenbeinküste mit 2:1 gewonnen. Bundestrainer Julian Nagelsmann ist begeistert vom Teamgeist seiner Mannschaft.
3: Ich habe die Bilder noch nicht wieder gesehen, aber wenn man den Jubel gesehen hat nach dem Siegtreffer, dass die ganze Mannschaft im Eck lag irgendwie, das ist schon ein cooles Zeichen und das freut mich super für die Jungs und es kann schon Kräfte freisetzen, definitiv.
1: Am Donnerstag ist noch das letzte Gruppenspiel gegen Ecuador. Mit dem 0:0 von Ecuador gegen Curaçao vor einer Stunde ist jetzt auch klar, dass Deutschland vorzeitig Gruppensieger ist. Außerdem haben die Niederlande am Abend gegen Schweden mit 5:1 gewonnen. Das waren die Nachrichten. Das Wetter in Deutschland, tagsüber gibt es viel Sonne, es wird schwül und im Süden sehr heiß. Gewittrige Schauer heute ab dem frühen Morgen vom Westen bis in die Mitte, nachmittags dann auch im Süden und Osten, stellenweise Unwettergefahr. Maximal 25 bis 38 Grad. Am Montag trocken und sonnig, in der Mitte und im Süden kann es wieder teils schwere Gewitter geben. Es bleibt schwül und sehr heiß. Die Zeit, es ist gleich 5:03 Uhr.
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4: Eine Gefahrenmitteilung für Rheinland-Pfalz. In den Gemeinden Welgesheim, Aspisheim und Horweiler kommt es wegen eines Großbrandes zu massiver Rauchentwicklung. Es kann zu Sichtbehinderung und Geruchsbelästigungen kommen. Meiden Sie das betroffene Gebiet. Schließen Sie Fenster und Türen und schalten Sie Lüftungen und Klimaanlagen ab. Die B28 Neu-Ulm Richtung Hittierstetten ist zwischen der B10 Neu-Ulm Mitte und Senden nach einem Unfall bis 6 Uhr gesperrt. Die B30 Biberach Richtung Ulm ist in der Überleitung zur B28 Richtung Neu-Ulm wegen Bergungsarbeiten bis 6 Uhr gesperrt. Die B42 Rüdesheim Richtung Wiesbaden ist zwischen Hattenheim und Eltville-Erbacher Straße wegen Bauarbeiten bis 5.30 Uhr gesperrt. Eine örtliche Umleitung über die parallel verlaufende Erbacher Landstraße ist eingerichtet.
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5: An diesem Wochenende mit Annetta Politik. Guten Morgen, ihr Lieben. Wir schauen gleich ein bisschen, was der Tag so alles für uns bringt. Natürlich holen wir nochmal alle Stimmen, Emotionen, ja, und Geschichten aus diesem wahnsinnigen Spiel vom Abend, von der Nacht, kann man schon sagen. Denn es war kurz vor Mitternacht, war klar, 2:1 gegen die Elfenbeinküste. Das alles machen wir gleich in der nächsten Stunde hier in der Popnacht. Ach so, mit Annetta Politik.
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0: Der Sonntagmorgen mit der ARD Popnacht hier. Schön, dass ihr da alle mit dabei seid und herzlich willkommen auch im Sommer. Heute ist ja kalendarischer Sommeranfang. Petter, das Wetter passt schon mal. Petter, habe ich Petter gesagt? Ja, wahrscheinlich Gedanken an richtig gut schlafen bei der Hitze, das machen sich viele. Und wir schauen ein bisschen auf den Sonntag, was der sonst noch für uns bereithält. Mit Julia Buchmeier aus unserem Popnacht-Team. Und wenn ihr heute Tag der offenen Tür habt bei der Feuerwehr oder im Verein, dann seid ihr in guter Gesellschaft heute, oder?
1: Ja, heute ist nämlich nochmal Tag der offenen Tür beim Kanzler. In Berlin kann heute jeder, der will, einfach mal im Bundeskanzleramt oder auch in den Ministerien vorbeischauen. Überall ist die Tür offen. Es gibt Fragerunden, Gespräche und Führung.
0: Und viele schauen heute auch ziemlich gespannt in die Schweiz. Da treffen sich ja die USA und der Iran für Gespräche auf neutralem Boden.
1: Ja, Mittwoch haben ja beide Seiten schon ein Rahmenabkommen unterzeichnet, in dem steht, dass innerhalb von 60 Tagen jetzt ein wirklich endgültiges Abkommen für den Frieden zwischen beiden Ländern stehen soll. Heute sollen deshalb am Vierwaldstätter See in der Schweiz die Gespräche beginnen.
0: Fingers crossed, Daumen sind gedrückt. Und bei der Fußball-WM sind wir heute gespannt, ob Spanien jetzt doch endlich einen Sieg holt.
1: Ja, der eigentliche Mitfavorit spielt heute um 18 Uhr deutscher Zeit gegen Saudi-Arabien. Im ersten Spiel gab es ja 0-0. Davor wird es aber schon mal spannend in der Basketball-Bundesliga. Spiel 5 von 5 um die Meisterschaft heute zwischen Alba Berlin und dem FC Bayern München. 16.30 Uhr. Geht's da los?
0: Und wir sagen ein herzliches Guten Morgen an alle, die normalerweise noch ein bisschen schlafen um die Uhrzeit, aber eine Dachgeschosswohnung haben ohne Klima.

0: Etliche, die wach sind, weil sie nicht schlafen können. Hier ist die Popnacht. Andere, die wach sind, ja, weil die Kinder halt da sind und vielleicht konnten die nicht schlafen. Deswegen haben sie dann die Eltern geweckt. Kindererziehung, machen wir uns nichts vor, ist keine einfache Sache. Das weiß Lisa Eckert auch, seit sie Mutter ist. Wobei, sie scheint so einen ganz eigenen Zugang zu haben.
1: Ich selber habe auch nur ein Kind. Ich wollte eigentlich gar keins, aber dann habe ich den Spruch gehört, ein Kind ist kein Kind. Rechnerisch scheint da der Wurm drin, aber ich habe es probiert und es war super. Ich wollte sofort ein zweites. Ich habe es dann aber nicht gekriegt, weil, na, ich kenne mich. Ich gehe mit Dingen schlechter um, habe ich eines in Reserve? Ja, jedenfalls reicht für mich ein Kind, weil ich bin schließlich alleinerziehend und habe noch meinen Mann am Hals. Ja, alleinerziehend und Single ist leicht, da pfuscht einem keiner rein. Versuchen Sie mal, ein Kind alleine zu erziehen, wenn der Vater dauernd da ist. Das ist hart. Wir sind so unterschiedlich streng. Mein Mann sagt immer, der Sohn muss bei der Hausarbeit helfen. Und da sage ich ganz klar, nein, der Kleine kommt mir nicht ins Haus. Naja, aber... Ja.

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1: In der Nacht kaum Wolken, in der Früh von Benelux kräftige Gewitter. Die Tiefstwerte 22 bis 15 Grad. Am Vormittag nördlich von Mosel und Lahn Gewitter, später freundlich. Sonst tagsüber sonnig, am Nachmittag über dem Bergland Gewitter. Lokal Unwettergefahr durch Starkregen, Hagel und stürmische Böen. Höchstwerte 30 Grad in Hilchenbach bis 38 Grad in Lahn.
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2: Eine Gefahrenmitteilung für Rheinland-Pfalz. In den Gemeinden Belgesheim, Aspisheim und Horweiler kommt es wegen eines Großbrandes zu massiver Rauchentwicklung. Es kann zu Sichtbehinderung und Geruchsbelästigungen kommen. Meiden Sie das betroffene Gebiet. Schließen Sie Fenster und Türen und schalten Sie Lüftungen und Klimaanlagen ab. Vorsicht bitte auf der A5 Karlsruhe Richtung Frankfurt. Zwischen Kronau und Kreuzwalldorf befindet sich eine ungesicherte Unfallstelle. Auf der A643 Wiesbaden Richtung Mainz ist die Ausfahrt Mainz-Mombach wegen Brückenarbeiten gesperrt. Die B28 Neu-Ulm Richtung Hittierstetten ist zwischen der B10 Neu-Ulm Mitte und Senden nach einem Unfall bis 6 Uhr gesperrt. Die B30 Biberach Richtung Ulm ist in der Überleitung zur B28 Richtung Neu-Ulm wegen Bergungsarbeiten bis 6 Uhr gesperrt.
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3: Hier ist die Popnacht an diesem Sonntagmorgen mit Annetta Politti. Hey, guten Morgen, ihr Lieben. Gutes Reinstarten in den Sonntag.

0: Der Popnacht und für alle, die gerade wach geworden sind, versuchen noch irgendwie klarzukommen, wie dieses Spiel so kurz vor Mitternacht, eine Millisekunde vor Mitternacht ausgegangen ist. Sie haben es wahnsinnig spannend gemacht. Erst kurz vor Schluss kam dann der Siegtreffer, das 2:1 am Ende gegen die Elfenbeinküste. Und die deutschen Fans vor Ort in Toronto, die waren danach einfach fertig, aber sauhappy.
1: War Hammer, super.
2: It was a fabulous game.
3: Deutschland hat abgeliefert. Nagelsmann, alles richtig gemacht.
4: Und da wirst du immer am Ende gut. Joker, guter Joker.
5: So eine gute Erfahrung. Wir kommen ja alle aus Toronto, wir wohnen hier. Und die deutsche Nationalmannschaft, meine Stimme ist schon am Versagen, aber so eine gute Stimmung, war eigentlich ein Heimspiel.
6: Ich habe nie dran gezweifelt, dass wir das gewinnen können.
7: Ja, überragend. Ne? Wenn wir das noch gebogen haben, 2:1 gewonnen, mega Atmosphäre, kann man sagen, Emotionen pur.
0: Und er ist schon genannt worden, Dennis Undav, wieder erst auf der Bank, kaum eingewechselt. Der macht da einfach 2 Tore. Ja, wie macht er das? Wurde auch gerade nach dem Spiel gefragt.
8: Wie ich das mache? Keine Ahnung. Ich stehe richtig. Versuche mein Selbstbewusstsein auf den Platz zu bringen. Weiß, dass ich in jedem Spiel treffen kann. Vor allem mit diesen überragenden Mitspielern sowieso. Die machen es mir einfach und ja, versuche einfach nur da zu sein.
0: Mein Gott, was ein lieber Mensch. Und man muss ihn auch einfach lieb haben, diesen Dennis Undav. Nerven, Nervosität, Zweifel, der kennt er scheinbar nicht.
8: Nee, gibt keinen. Gibt keine Nervosität. Ist nur ein Fußballspiel. Und ich habe viele oder einige wichtige Spiele gehabt oder große Spiele gegen Real zum Beispiel, da wo man nervös sein kann. Und jetzt ist einfach nur, die Mannschaft macht mir das einfach, die Teamkollegen und einfach nur Gas zu geben.
0: Ist nur ein Fußballspiel. Wie cool kann man sein auf einer Skala von 1 bis Dennis Undav? Einfach super cool. Hier ist die Popnacht.

Der Sonntagmorgen. Genießt den Tag heute. Ja, egal wie heiß er wird. Immer schön noch ein schattiges Plätzchen suchen. Die Popnacht.

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1: Um 6 Uhr mit Katharina Scheer. Die USA und der Iran wollen in der Schweiz Friedensgespräche aufnehmen. Die deutsche Fußballnationalmannschaft gewinnt bei der WM 2:1 gegen die Elfenbeinküste. Das Wetter meist sonnig, örtlich Hitzegewitter 25 bis 38 Grad. In der Schweiz soll es heute neue Gespräche zwischen dem Iran und den USA geben. Die iranische Delegation ist am Abend angekommen. Auch US-Vizepräsident Vance ist unterwegs in die Schweiz. Aus Genf berichtet Katrin Hondel.
2: Die Ausgangslage für die Gespräche ist angespannt. Am Samstag hatte der Iran die für den weltweiten Schiffsverkehr wichtige Straße von Hormuz wieder für gesperrt erklärt. Als Grund nannten die iranischen Revolutionsgarden die fortdauernden israelischen Militärangriffe im Libanon und dass die USA damit ihre Verpflichtungen aus dem Rahmenabkommen nicht einhielten. Ein Regierungssprecher sagte im iranischen Staatsfernsehen, das gesamte Rahmenabkommen stehe auf dem Spiel. Denn dessen erster Punkt fordere auch eine Waffenruhe im Libanon.
1: Die Vorschläge der Rentenkommission stoßen auf Kritik, noch bevor sie offiziell vorgestellt sind. Die rentenpolitische Sprecherin der Linken, Vollert, sagte der Rheinischen Post, sie seien nichts anderes als massive Rentenkürzungen. Die würden vor allem Menschen mit niedrigen Einkommen hart treffen. Nach dem Bericht der Rentenkommission soll unter anderem eine Rente mit 70 eingeführt werden, ab den 2090er Jahren. Außerdem soll das Renteneintrittsalter an die Lebenserwartung gekoppelt werden. Seit dem Abend werden bei Biblis 3 Menschen vermisst, die sich im Rhein abkühlen wollten. Ein 50-Jähriger, der am Nachmittag zum Schwimmen ging, sei bis zum Abend nicht zurückgekehrt, teilte die Polizei mit. Während die Beamten dort mit einem Boot nach ihm suchten, machten Passanten sie vom Ufer aus darauf aufmerksam, dass auch 2 23- und 27-jährige Nichtschwimmer im Rhein untergegangen seien. Auch die Suche nach ihnen blieb bisher erfolglos. Bei einer Drogenrazzia in einem Vorort von Paris hat die Polizei ein Gemälde von Picasso entdeckt. Daraufhin wurden Ermittlungen wegen Diebstahls und Hehlerei eingeleitet, teilte die Staatsanwaltschaft mit. Das Gemälde wurde als echt bestätigt. Bei der Fußball-WM hat die deutsche Nationalmannschaft ihr zweites Gruppenspiel gegen die Elfenbeinküste mit 2:1 gewonnen. Nach dem Sieg lobte Bundestrainer Nagelsmann den Teamgeist seiner Mannschaft.
3: Ich habe jetzt die Bilder noch nicht wieder gesehen, aber wenn man den Jubel gesehen hat nach dem Siegtreffer, dass die ganze Mannschaft im Eck lag irgendwie, das ist schon ein cooles Zeichen und das freut mich super für die Jungs und es kann schon Kräfte freisetzen, definitiv.
1: Am Donnerstag ist das letzte Gruppenspiel gegen Ecuador. Mit dem 0:0 von Ecuador gegen Curaçao steht fest, dass Deutschland vorzeitig Gruppensieger ist. Außerdem haben die Niederlande gegen Schweden mit 5:1 gewonnen. In diesen Minuten beginnt das Spiel Tunesien gegen Japan. Die Zeit, es ist 6:03 Uhr.
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4: Das Hochsommerwetter für SWR 3 Land. Ist so wie gestern oder vorgestern oder vorvorgestern. Viel Sonne, maximal 30 bis 38 Grad heute. Und das bleibt auch morgen so und übermorgen und überübermorgen. Und dann mal gucken. 6:03 Uhr ist es, das Aktuellste aus dem SWR3-Verkehrszentrum. Vorsicht auf der A96 München Richtung Lindau zwischen Wangen Nord und dem Tunnel Herfahrts. Hier liegt ein totes Tier auf der linken Spur. Nochmal Vorsicht auf der B29 Stuttgart Richtung Aalen zwischen Schorndorf Ost und Blüderhausen. Hier liegen Fahrzeugteile auf allen Fahrstreifen. Nochmal Vorsicht auf der B291 Hockenheim-Wiesloch zwischen dem Abzweig nach St. Leon und Waldorf-Wiesloch. Hier sind Menschen auf der Fahrbahn. Und die B28 Neu-Ulm Richtung Hittistetten ist zwischen der B10 Neu-Ulm Mitte und Senden nach einem Unfall gesperrt. Kommt gut an!
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4: Mit Theresa Seiter. Guten Morgen am Tag der Sommersonnenwende. Die kürzeste Nacht des Jahres liegt hinter uns. Und über diesen Satz können Eltern mit kleinen Kindern nur müde lächeln.
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0: Schönen Sonntagmorgen mit SWR3 Fit. Jetzt die Gedanken von Felix Weiße von der Evangelischen Kirche.
1: Was ist bei dir gerade am Wachsen? Darüber wollten wir mit jungen Erwachsenen in der Stuttgarter Fußgängerzone ins Gespräch kommen. Dabei konnte man Sonnenblumen in recycelte Milchkartons pflanzen oder Kresse. Doof nur, dass das Wetter nicht direkt mitgespielt hat. Die ersten 2 Stunden hat es geregnet. Die Stimmung im Orga-Team war schon etwas gedrückt. Da bin ich mit einer 93-Jährigen ins Gespräch gekommen, die zwar nichts einpflanzen wollte, aber trotzdem kurz Zeit hatte. Sie erzählt, dass sie schon seit 65 Jahren mit ihrem Mann verheiratet ist. Dass sie immer mehr gefordert ist, weil seine Demenz immer stärker wird. Und dass sie darum jetzt auch ganz schnell weiter muss. Den ersten Schritt Richtung Weitergehen hat sie schon gemacht. Da fügt sie noch hinzu: Ich habe jetzt mit meinem Mann dieses Deutschland-Ticket für die Bahn und wir sind ganz oft unterwegs. Bis an den Bodensee nach Konstanz sind wir schon mit dem Ticket gekommen. Bei mir ist an diesem Nachmittag eine Erkenntnis gewachsen. Anfänge sind keine Frage des Alters. Diese 93-jährige Frau hat im Alter noch einmal anfangen müssen, nämlich ganz anders für ihren Mann da zu sein. Und trotzdem steckt sie den Kopf nicht in den Sand. Sie holt sich und ihrem Mann ein Stück Freiheit zurück. Sie hat zwar keine Samen in einen Milchkarton eingepflanzt und trotzdem, mir kam es vor, als würde bei ihr einiges wachsen und blühen.

Anderson in SWR3. Was macht man, wenn man auf dem Dorf aufwächst und es einfach nichts los? So Sachen wie mit 4 das erste Mal Traktor fahren.

alles machen können. Er kommt aus einem kleinen Dorf in Nordengland, nähe Manchester. Er hat aber so gar keine Dorfjugendsünden gemacht. Er hat sich schon sehr früh in die Musik rein genördet, hat sich Klavier, Schlagzeug, Gitarre, alles selber beigebracht. Mittlerweile ist er 22 und auf Social Media mit Coversongs viral gegangen. Warum dann nicht eigentlich auch einfach eigene Musik machen? Hat er. Find You. Neu.

Traumae. Papa Ute in SWR 3 Fit. Es ist ganz genau 6:30. Das Neueste aus dem SWR3-Verkehrszentrum. Vorsicht auf der A7 Füssen Richtung Ulm zwischen Altenstadt und Illertissen. Hier liegt ein totes Tier. Und die B28 Ulm Richtung Hittistetten ist zwischen der Adenauerbrücke in Neu-Ulm und Senden wegen Bergungsarbeiten blockiert. Wer sich auskennt, sollte das Gebiet meiden. Kommt gut an, falls ihr schon unterwegs seid. Ich wünsche euch einen schönen Sonntagmorgen. Das ist SWR3 Fit. Ich bin Theresa Seiter. Jetzt Musik von Olivia Rodrigo. Drop Dead für euch.

0: zweite Tor ist gefallen, 0-2 im Spiel Tunesien gegen Japan bei der Fußball-WM. Raymond Jötz.
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für alle, bei denen die Nacht ein bisschen kurz geraten ist hier in SWR 3 Fit. Das Deutschlandspiel war ja auch erst gegen Mitternacht vorbei. 2:1 gegen die Elfenbeinküste bei der Fußball-Weltmeisterschaft gestern Abend. Und die offizielle FIFA-Hymne 2026 gibt's jetzt hier für euch. Shakira und Burna Boy, Die Die, neu in SWR 3.

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1: Um 7 Uhr mit Katharina Scheer. Die DFB-Elf erreicht bei der Fußball-WM die K.O.-Runde. Die Wohngeldpläne der Bundesregierung stoßen in Rheinland-Pfalz auf Kritik. Das Wetter meist sonnig, örtlich Hitzegewitter, 25 bis 38 Grad. Bei der Fußball-WM hat die deutsche Nationalmannschaft gegen die Elfenbeinküste 2:1 gewonnen. Der zweifache Torschütze Denis Under vom VfB Stuttgart wendete das Spiel nach seiner Einwechslung. Der Stürmer traf in der 68. Minute nach einer Flanke von Nadim Amiri von Mainz 05 und kurz vor Schluss in der Nachspielzeit. Under geht damit schon jetzt als Held von Toronto.
2: Selbst in Toronto wird mein Name gerufen, also nicht nur in Stuttgart. Aber ja, wie gesagt, ich versuche einfach nur meine Leistung zu bringen. Und ich glaube, das ist bei jedem Spieler so, solange du alles oder vieles richtig machst und Tore machst als Offensivspieler, dann werden die Fans hinter dir stehen und ich genieße es, ich nehme es mit.
1: Der DFB-Elf ist das erste Weiterkommen seit dem Titel von 2014 nicht mehr zu nehmen. Am Donnerstag ist das letzte deutsche Gruppenspiel gegen Ecuador. Nach dem 0:0 von Ecuador gegen Curaçao ist jetzt klar, dass Deutschland vorzeitig Gruppensieger ist. Außerdem haben die Niederlande gegen Schweden mit 5:1 gewonnen. Ecuador hat 0:0 gegen Curaçao gespielt. Nach dem deutschen Sieg bildete sich in Koblenz ein Autokorso mit rund 800 Fahrzeugen. Wie die Polizei mitteilte, kam es bei den Jubelkorsos dabei zu mehreren Verstößen im Straßenverkehr. So sei auch Pyrotechnik gezündet worden. Der Verkehr in der Koblenzer Innenstadt sei für kurze Zeit komplett zum Stillstand gekommen. US-Vizepräsident Vance ist zu Gesprächen mit dem Iran in der Schweiz eingetroffen. Er landete auf dem Luftwaffenstützpunkt Emmen bei Luzern. Bei den Verhandlungen werde es hauptsächlich um das iranische Atomprogramm und die Waffenruhe im Libanon gehen, hat Vance bei seiner Abreise gesagt. Nach der Unterzeichnung einer Absichtserklärung zwischen den USA und dem Iran hatte Teheran die Straße von Hormuz gestern erneut geschlossen. Als Grund wurden die anhaltenden israelischen Angriffe auf den Süden Libanons genannt. Die Pläne von Bundesbauministerin Huberts, das Wohngeld zu kürzen, stoßen auf Kritik, auch aus den eigenen Reihen. Der rheinland-pfälzische Bauminister Teuber von der SPD spricht von einem völlig falschen Signal. Aus dem ARD-Hauptstadtstudio Anne-Kathrin Mellmann.
3: Teuber kritisiert den Plan, beim Wohngeld 2 Milliarden Euro einzusparen. Ina Scharrenbach, CDU-Bauministerin in Nordrhein-Westfalen, kritisiert die Kurzfristigkeit. Solche Reformen könne man nicht innerhalb von 6 Monaten bis zum Jahresende ankündigen. Leute brauchten Verlässlichkeit. Kritik kommt auch aus der Opposition. Grünen-Chef Felix Banaschak sagt, das Wohngeld unterstütze diejenigen, die Schwierigkeiten haben. Linken Co-Chefin Ines Schwertner wirft der Bundesregierung vor, ausgerechnet bei Menschen mit niedrigen Einkommen zu sparen, während die Probleme auf dem Wohnungsmarkt ungelöst blieben.
1: Die Zeit, es ist 7.03 Uhr.
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4: Für welchen Aufguss entscheiden wir uns denn heute? Eukalyptus, finnische Birke, Lavendel. Es wird sich auch weiter nach Sauna anfühlen, hier bei uns in SWR3-Land. Maximal 30 Grad im hohen Westerwald bis 38 Grad am Oberrhein gibt's heute. Dazu ein paar Wolken, ansonsten sonnig. Am Nachmittag dann einzelne Hitzegewitter in den Höhen, punktuell mit Unwettergefahr. 7.03 Uhr, das Neueste aus dem SWR3-Verkehrszentrum. Vorsicht auf der A3 Köln Richtung Frankfurt zwischen Montabaur und Raststätte Heiligenrot-West. Hier liegt eine Radkappe auf der mittleren Spur. Die A81 Heilbronn-Stuttgart ist zwischen Stuttgart-Feuerbach und dem Dreieck Leonberg wegen Wartungsarbeiten im Engelbergtunnel bis gegen 10 Uhr gesperrt. Umleitungen sind hier aber eingerichtet. Und die B28 Ulm Richtung Hittistetten ist zwischen der Adenauerbrücke in Neu-Ulm und Senden wegen Bergungsarbeiten gesperrt. Wer sich auskennt, sollte das Gebiet am besten meiden. Kommt gut an!
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4: Mit Theresa Seiter, guten Morgen. Am Tag nach diesem, nennen wir es mal, interessantem Spiel. 2:1 hat Deutschland gestern bei der Fußball-Weltmeisterschaft gegen die Elfenbeinküste gewonnen. Und wir schauen nochmal drauf. Wir haben die Emotionen nach dem Spiel für euch eingefangen. Machen wir gleich nach 3 Hits.
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Hey, The Bowser, ist das Klavier schon gestimmt? Sehr gut, dann kann es ja jetzt losgehen. Magnetic, neu für euch hier in SWR3 Fit.

0: Das macht einfach gute Laune. Neue Musik, The Bowser, Magnetic in SWR 3. Fit! Und für alle, die das Spiel gestern Abend verpasst haben, so klang die deutsche WM-Party mitten in Toronto. Stimmung war also sensationell. Gestern nach diesem wirklich Last-Minute-2:1 Sieg der deutschen Fußballnationalmannschaft gegen die Elfenbeinküste. Sind wir ehrlich, schön war es nicht unbedingt. Besonders überzeugend auch nicht wirklich. Aber alles egal jetzt. Dank Dennis Undaf, der mal wieder eingewechselt wurde und direkt die zwei entscheidenden Tore gemacht hat. Also dank ihm gab es Sprechchöre in Kanada, hatte er so auch noch nie vorher.
1: Ich habe es auch gemerkt, ich musste wieder lachen. Selbst in Toronto wird mein Name gerufen, also nicht nur in Stuttgart. Aber ja, wie gesagt, ich versuche einfach nur meine Leistung zu bringen und ich glaube, das ist bei jedem Spieler so, solange du alles oder vieles richtig machst und Tore machst als Offensivspieler, dann werden die Fans hinter dir stehen und ich genieße es, ich nehme es mit und ich versuche weiter, dass der Support da ist.
0: Seinen Man-of-the-Match-Pokal bekommt seine Frau und Bundestrainer Julian Nagelsmann, der hängt sich wohl ein Bild vom Moment nach dem Siegtreffer irgendwo zu Hause auf.
2: Weil man den Jubel gesehen hat nach dem Siegtreffer, dass die ganze Mannschaft im Eck lag irgendwie, das ist schon ein cooles Zeichen und das freut mich super für die Jungs und es kann schon Kräfte freisetzen, definitiv.
0: Kann nicht schaden, in der ersten K.O.-Phase seit 12 Jahren fürs deutsche Team. Das 16. Finale ist jetzt nämlich schon fix, der Gruppensieg auch. Es geht also ein bisschen entspannter ins letzte Gruppenspiel gegen Ecuador am Donnerstag.

0: Guten Morgen mit SWR 3 Fit. 20 nach 7 ist es.
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4: Nach 30 Minuten Arbeit kündigst du deinen Job und machst 30 Jahre Urlaub in der Karibik.
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Tor für Japan im Spiel Tunesien-Japan. Es steht jetzt 0:3 für Japan bei der Fußball-WM. Es ist ganz genau 7:30. Das Neueste aus dem SWR3-Verkehrszentrum. Vorsicht auf der A3 Köln Richtung Frankfurt zwischen Dierdorf und Raststätte Sessenhausen-West. Hier ist eine ungesicherte Unfallstelle. Vorsicht auf der A81 Heilbronn Richtung Würzburg zwischen Heilbronn unter Gruppenbach und Weinsberg-Ellhofen. Hier liegt ein totes Tier auf der linken Spur. Die A81 Heilbronn-Stuttgart ist zwischen Stuttgart-Feuerbach und dem Dreieck Leonberg wegen Wartungsarbeiten im Engelberg-Tunnel noch bis ca. 10 Uhr gesperrt. Umleitungen sind eingerichtet. Und die B28 Ulm Richtung Hittistetten. Hier ist die Fahrbahn zwischen der Adenauerbrücke in Neu-Ulm und Senden wegen Bergungsarbeiten gesperrt. Wer sich auskennt, das Gebiet am besten meiden. Kommt gut an. Das Musik von Bibi Rexha jetzt für euch. New Religion in SWR 3 Fit.

0: Hier ist SWR 3 Fit mit Wikipedia-Humor. Ich wollte gerade was zu Chaperone nachlesen und da steht in ihrem Wikipedia-Artikel über sie: Ihre Mutter ist Tierärztin, ihr Vater Krankenpfleger, ihr Urgroßvater war Schweizer. Auch interessanter Beruf. Schweizer. Wie bekommen wir jetzt den Bogen zu Good Luck Babe? Da geht es nämlich um was völlig anderes. Es geht nämlich um eine geheime Beziehung von früher zu einer Frau, die mit der Gesellschaft zu kämpfen hatte. Die Gesellschaft hat die Frau nicht so sein lassen, wie sie war, hat ihr Heterosexualität aufgezwungen und das hat dann am Ende sogar zur Trennung geführt. Guck mal, so schnell ist man vom Berufsbild Schweizer in so einer deepen Thematik gelandet. Chaperone, Good Luck Babe, jetzt für euch in der SWR 3 Lyrics Version.
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2: 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Du kannst dir einreden, dass das nichts mit uns ist, aber du weißt, dass das nicht stimmt. Und klar, ich bin einfach nur die Dumme, die ihre Arme ausstreckt wie ein Engel durch das Schiebedach eines Autos. Vielleicht sollten wir das Ganze beenden. Denn du willst es nicht Liebe nennen. Du willst einfach nur jemand sein, den ich Baby nenne. Du kannst von mir aus hunderte Jungs in Bars küssen. Oder einen weiteren Schuss abfeuern, um diese Gefühle abzutöten. Und du kannst dir auch immer wieder selbst sagen, hey, so bin ich einfach. Und nach einer neuen, dummen Ausrede suchen. Dann aber viel Glück, Baby. Denn um diese Gefühle zu stoppen, müsstest du die Welt anhalten. Wenn du mitten in der Nacht neben ihm aufwachst und dein Gesicht in den Händen vergräbst, bist du einfach nur seine Frau. Und wenn du dann an mich denkst und an all die Jahre, die wir miteinander hatten, dann wirst du in deinem Kopf dieses »Ich hab's dir ja gesagt« lauter hören als je zuvor. Du weißt, ich sage es ungern, aber ich hab's dir ja gesagt.

Good Luck Babe, Chaperone in der SWR 3 Lyrics Version. Das ist SWR 3 Fit. Schönen guten Morgen. Und im Spiel Tunesien-Japan bei der Fußball-Weltmeisterschaft steht es jetzt 0-4 für Japan.

Guten Morgen hier mit SWR 3 Fit. Wir haben ja gerade über den Wikipedia-Artikel von Chaperone gesprochen, in dem steht, ihre Mutter ist Tierärztin, ihr Vater Krankenpfleger, ihr Urgroßvater war Schweizer. Und da habe ich gesagt, auch ein interessanter Beruf, Schweizer. Weil ich natürlich dachte, das Land ist gemeint. Ihr seid natürlich schlauer. 07221 2011. Christian aus Roggenburg schreibt hier ins SWR 3 Studio. Gerade habt ihr euch über den Begriff Schweizer als Beruf erfreut. In Bayern ist der Schweizer eine alte, heute kaum noch verwendete Berufsbezeichnung für einen Melker oder fachkundigen Knecht in der Milchwirtschaft. Vielleicht war das ja gemeint und nicht das Land. Und auch Lisa und Stefan aus Villingen haben sich gemeldet und schreiben, hallo am Sonntagmorgen, vielleicht war er Kirchenschweizer. Das ist ein Beruf. Wieder was gelernt hier in SWR 3.

Fluch der Karibik, Ice Age, Twilight. Das sind Filme mit 5 Teilen, die uns so spontan einfallen. Kindologien. Einen können wir jetzt ganz neu noch dazu nehmen. Toy Story 5 ist vorgestern nämlich in den USA angelaufen und der Film hat alleine bei den Vorpremieren am Donnerstag schon über 17,5 Millionen Dollar eingespielt. Offizieller Kinostart für den 5. Toy Story Film bei uns hier in Deutschland ist am 23. Juli. Der Soundtrack, der ist schon da und Lied Nummer 1, gesungen von Taylor Swift, gibt's jetzt. I knew it, I knew you. Neu in

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1: Es ist 8 Uhr. Alles Wichtige am Sonntagmorgen mit Susan Kalmbach.
2: Deutschlands Fußballnationalmannschaft dreht einen 0:1 Rückstand gegen die Elfenbeinküste. Im Rhein bei Biblis werden 3 Menschen vermisst. Das Wetter sonnig und heiß, 30 bis 38 Grad. Deutschland steht zum ersten Mal seit 12 Jahren wieder in der K.O.-Runde einer Fußball-WM. Das Team hat 2:1 gegen die Elfenbeinküste gewonnen und damit einen 0:1 Rückstand gedreht. Beide deutschen Tore hat VfB-Spieler Dennis Undaff geschossen. Entsprechend begeistert waren die Stuttgart-Fans in Toronto.
3: Undaff ist immer am Ende gut. Guter Joker.
4: Als Stuttgarter war das das Beste, was passieren konnte. Unglaublich. Fliegen extra hierher und dann macht er so ein Ding, macht er 2 Dinger rein.
5: Meine Stimme ist schon am Versagen, aber so eine gute Stimmung war eigentlich ein Heimspiel.
6: Ich habe nie dran gezweifelt, dass wir das gewinnen können.
7: Ja, überragend. Ne? Wenn wir das noch gebogen haben, 2:1 gewonnen. Mega Atmosphäre, kann man sagen, Emotionen pur.
2: Das andere Spiel in der Gruppe E zwischen Curaçao und Ecuador ist 0:0 ausgegangen. Dadurch steht die deutsche Mannschaft vorzeitig als Gruppensieger fest. Im letzten Gruppenspiel trifft Deutschland am Donnerstag auf Ecuador. In der Schweiz sollen heute die Verhandlungen der USA und des Iran starten über ein Ende des Krieges. US-Vizepräsident Vance ist inzwischen in der Schweiz angekommen. Vertreter der Regierung in Teheran sind seit gestern am Verhandlungsort bei Luzern. Die Gespräche wurden mehrfach verschoben, weil Israels Armee weiter den Libanon beschossen hat. Valentin Weber fasst die Lage zusammen.
8: Laut der Armee hat die Regierung sie angewiesen, die Angriffe auf Ziele der Hisbollah weitgehend zu stoppen. Ausgenommen davon sei die sogenannte Sicherheitszone, die sich von der israelischen Grenze nach Norden in den Libanon zieht. Vorher hatte die Führung in Teheran angekündigt, wegen der israelischen Angriffe die für den Ölhandel wichtige Straße von Hormuz wieder zu sperren. Der Iran sieht in den Attacken einen Verstoß gegen das mit den USA ausgehandelte Rahmenabkommen für ein Kriegsende.
2: Sinkende Preise für ihre Produkte bei gleichzeitig hohen Kosten machen den Landwirten zu schaffen. Bauernpräsident Ruckwied hat dpa gesagt, die Preise seien aktuell für alle Getreidearten miserabel, bis auf Raps. Manche Landwirte würden weniger düngen, um Kosten zu sparen. Stickstoffdünger sei um etwa 30% teurer geworden. Seit dem Abend werden bei Biblis 3 Menschen vermisst, die sich im Rhein abkühlen wollten. Ein 50-Jähriger, der am Nachmittag zum Schwimmen ging, sei bis zum Abend nicht zurückgekehrt, hat die Polizei mitgeteilt. Während die Beamten dort mit einem Boot nach ihm suchten, machten Passanten sie vom Ufer aus darauf aufmerksam, dass 2 Nichtschwimmer im Rhein untergegangen seien. Auch die Suche nach ihnen blieb bisher erfolglos. 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
1: Das häufigste Geräusch, das wir heute auch wieder machen werden, klingt so. Oh, es bleibt heiß. Maximal 30 Grad im hohen Westerwald bis 38 Grad am Oberrhein. Dazu ein paar Wolken, viel Sonne und gegen Nachmittag rund um die Höhen dann einzelne Hitzegewitter punktuell mit Unwettergefahr. 3, das Neueste aus dem SWR3-Verkehrszentrum. Vorsicht auf der B19, Kempten Richtung Oberstdorf. Zwischen Immenstadt Nord und Immenstadt Süd, hier liegt ein totes Tier. Die A81 Heilbronn-Stuttgart ist zwischen Stuttgart-Feuerbach und dem Dreieck Leonberg wegen Wartungsarbeiten im Engelberg-Tunnel bis noch gegen 10 Uhr heute gesperrt. Umleitungen sind aber eingerichtet. Und die B28 Ulm Richtung Hittistetten ist zwischen Neu-Ulm und Senden wegen Bergungsarbeiten gesperrt. Wer sich auskennt, sollte das Gebiet hier meiden. Kommt gut an!
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1: Mit Theresa Salter. Schönen guten Morgen zusammen. Das Spiel Tunesien-Japan ist vorbei. Japan hat 4:0 gewonnen. Damit ist Tunesien raus aus dieser Fußball-Weltmeisterschaft.
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0: 2:1. Das ist die Zahl dieser Woche. Gestern Abend das Endergebnis beim Spiel Deutschland-Elfenbeinküste bei der Fußball-Weltmeisterschaft. Und was sonst noch los war diese Woche, das weiß Stefan Reusch.
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2: Iran gegen USA. Da ist wohl jetzt Nachspielzeit. Spiel ist es nicht. Es gibt einen Vertrag. Öl soll wieder laufen, Geld soll wieder fließen, Schiffe fahren und selbstverständlich Menschenrechte. Da sind beide Seiten sich einig. Menschenrechte brauchen wir nicht. Einmal Geschäft ohne alles, bitte. Und das ist schriftlich erstmal soweit irgendwie, man kann bei dieser Hitze wirklich keinen Gedanken oder Satz fertig. Es wurde alles unterschrieben, sogar 2 Tage früher als gedacht. Toll, dann wieder Buh-Ratten. Der Widerruf-Button wurde gedrückt. Das heißt, alles auf Anfang, oder? Wir wissen es, also es steht jedenfalls unentschieden. Die Delegationen für den Auftakt der nun abgesagten Verhandlungsfortführungsgespräche. Es ist schwierig bei dieser Hitze. Beachten Sie bitte auch die geänderten Öffnungszeiten unserer Straße von Hormuz. Nochmal, es ist kein Spiel. Nein, wäre es ein Spiel, es würden alle vom Platz gestellt werden, gesperrt, lebenslänglich, ohne Trinkpause, ab ins Bett mit Infantino, 2 Jahre Dauergrenzen heißt das, ohne Bewährung und dann vorm Weißen Haus in Käfighaltung mit voll aufs Maul Garantie, so lange, bis man was merkt. Spiele sehen anders aus. Weltmeisterschaft. Da gibt es zum Beispiel den Herrn Ronaldo. Den hat die Madame Tussaud aufgestellt. Vorsicht, nicht anrühren. Und die deutsche Mannschaft hat Curaçao besiegt und ist damit die erste Mannschaft der Welt, die das bei einer WM geschafft hat. Wow! Andererseits, Curaçao hat dadurch das erste Mal, so ist es nun mal bei Sport und Spiel, das erste Mal bei einer WM verloren. Und das gegen einen Gegner mit einer Abwehr, die... Oh, dass man bei dieser Hitze nicht jeden Satz zu Ende kriegt, ist auch manchmal voll okay.
0: Und inzwischen hat Curaçao auch sein erstes Unentschieden bei einer WM gesammelt. In der Nacht 0:0 gegen Ecuador.

Schönen Sonntagmorgen hier mit SWR 3 Fit. So langsam haben wir das Gefühl, die Sendung Sing meinen Song ist das Tinder für neue Musikkollaborationen. Johannes Oerding und Vincent Weiss haben sich dort kennengelernt und danach den gemeinsamen Song Die guten Zeiten gemacht. Lea und Clouseau haben viel zusammengearbeitet, nachdem sie sich dort kennengelernt haben. Und die neueste Zusammenarbeit, das ist Michael Patrick Kelly und Gentleman. Wildfire heißt der gemeinsame Song, haben sie auf Mallorca geschrieben und auch der kommt mit drauf aufs neue Gentleman-Album.

0: Das Album ist mit so einer gewissen spielerischen Leichtigkeit entstanden, ohne Druck und Deadline. Und ich freue mich jetzt tierisch drauf, das Baby in die Welt zu lassen.
1: Das neue Album kommt Ende August und darauf wird dann auch Wildfire drauf sein. Natürlich der gemeinsame Song mit Michael Patrick Kelly, neu für euch jetzt hier in SWR 3.

Es ist 8:30. Jetzt sogar auf die Sekunde genau. Das Neueste aus dem SWR3-Verkehrszentrum. Die A81 Heilbronn-Stuttgart ist zwischen Stuttgart-Feuerbach und dem Dreieck Leonberg wegen Wartungsarbeiten im Engelbergtunnel noch bis ca. 10 Uhr gesperrt. Umleitungen sind hier aber eingerichtet. Und die B28 Ulm Richtung Hittistetten ist zwischen Neu-Ulm und Senden wegen Bergungsarbeiten gesperrt. Wer sich auskennt, sollte das Gebiet hier meiden. Noch kurz den nächsten Song hier zurechtlegen. Die Hitze steigt uns allen zu Kopf, auch mir. Save My Love, jetzt hier für euch in SWR 3 Fit. Drücken wir noch den Knopf hier und dann kann's losgehen.

Da müssen wir kurz unterbrechen. Vorsicht, Falschfahrer auf der B42 Koblenz-Rüdesheim zwischen Südbrücke in Koblenz und Niederlarnstein. Hier kommt ein Falschfahrer entgegen. Bitte äußerst rechts fahren, nicht überholen. Auf der B42 Koblenz-Rüdesheim zwischen Südbrücke in Koblenz und Niederlarnstein ein Falschfahrer unterwegs. Vorsicht bitte in beiden Richtungen.

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1: Worte. Ilka Sobotke, Evangelische Kirche.
2: In der Wochenzeitung Die Zeit gibt es eine Rubrik, die ich besonders liebe. Was das Leben reicher macht. Ute Brauer-Schröter aus Murnau am Staffelsee schreibt darin: Seit kurzem habe ich Kontakt zu einem Amselmännchen. Der kleine Kerl ist immer noch auf Partnersuche, obwohl er die schönsten Lieder trällert. Er sieht nicht wirklich attraktiv aus, wirkt irgendwie verstrubbelt. Aber genau das macht ihn für mich so sympathisch. Als er jüngst wieder einmal im Garten auf Futtersuche war, habe ich ihn leise angesprochen. Er hielt inne und kam näher, legte das Köpfchen schief und schaute mich interessiert an. Seither besucht mich der Amselmann fast täglich, zeigt mir stolz seine Fliegen- oder Beerenbeute, um dann husch husch wieder im Gebüsch zu verschwinden. Kurze Zeit später sitzt er oben auf Nachbars Giebel und singt in den höchsten Tönen. Hoffentlich wird er bald von einer Amseldame erhört, auch wenn er mir dann fehlen wird.

0: klares Jein auf die Frage. Wisst ihr wohin mit dem abgelaufenen Verbandskasten aus dem Auto?
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0: Auto ausmisten geht ja noch ganz gut um die Uhrzeit jetzt, bevor es zu heiß dafür wird, hier bei uns in SWR 3 Land. Aber was machen wir denn mit den abgelaufenen Verbandskästen? Die Frage geben wir weiter an Philipp Köhler vom Deutschen Roten Kreuz Rettungsdienst Rheinhessen nahe.
2: Abgelaufene Verbandskästen nimmt das Rote Kreuz gerne zurück. Wir können das fürs Jugendrotkreuz benutzen, für unsere Notfalldarstellung oder einfach auch zum Üben. Also bevor man es wegschmeißt, sind wir da echt dankbar für.
0: So wird's gemacht. 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

Das war SWR 3 Fit für heute. Ich bin Theresa Seiter. Weiter geht's mit dem SWR 3 Talk und Nicola Bittefering. Ich wünsche euch einen fantastischen Sonntag mit viel Schatten, kühlen Getränken und einen schönen offiziellen Sommeranfang 2026. Der ist nämlich gleich, genau um 10:24 Uhr. Macht's gut!

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1: Das Neueste um 9 Uhr mit Susan Kalmbach.
2: Bei der Fußball-WM sichert sich Deutschland vorzeitig den Gruppensieg. In Paris wird bei einer Drogenrazzia ein Picasso-Gemälde gefunden. Das Wetter teils sonnig, teils Schauer und Gewitter, 30 bis 38 Grad. Deutschland steht in der K.O.-Runde der Fußball-WM. Im zweiten Gruppenspiel hat das Team gegen die Elfenbeinküste mit 2:1 gewonnen und damit einen 0:1 Rückstand gedreht. Bundestrainer Julian Nagelsmann ist sehr zufrieden mit dem Teamgeist seiner Mannschaft.
3: Ich habe jetzt die Bilder noch nicht wieder gesehen, aber wenn man den Jubel gesehen hat nach dem Siegtreffer, dass die ganze Mannschaft im Eck lag irgendwie, das ist schon ein cooles Zeichen und das freut mich super für die Jungs und es kann schon Kräfte freisetzen, definitiv.
2: Sorge macht weiter eine mögliche Knieverletzung von Abwehrspieler Nico Schlotterbeck, erklärt Sportreporter Michael Küster.
4: Eine Untersuchung soll im Lauf des Tages Klarheit schaffen. Deutschland wird die Gruppe E auf alle Fälle als Erster beenden. Grund dafür war das 0:0 Unentschieden in der Nacht zwischen Ecuador und Curaçao. In Gruppe F haben sich die Niederlande in eine gute Ausgangslage gebracht. Am Abend gab es ein klares 5:1 über Schweden. Auch Japans Chancen aufs Weiterkommen stehen gut nach einem 4:0 über Tunesien. Das vorzeitige Ausscheiden der Nordafrikaner konnte auch der kurzfristig engagierte Trainer Irv Renard nicht verhindern.
2: Das Auswärtige Amt hat seinen Auslandsbediensteten monatelang zu viel Geld überwiesen, insgesamt mehr als 5 Millionen Euro. Das Ministerium erklärt das damit, dass eine externe Dienstleisterfirma einen Rechenfehler gemacht hat. Sie habe bei mehr als 70 Beschäftigten Zuschläge berechnet, die diese gar nicht bekommen sollten. Bei einer Drogenrazzia in einem Vorort von Paris hat die Polizei ein Gemälde von Pablo Picasso entdeckt. Nach dem überraschenden Fund Anfang der Woche seien Ermittlungen wegen Diebstahls und Hehlerei eingeleitet worden, hat die Staatsanwaltschaft mitgeteilt. Das Gemälde wurde als echter Picasso bestätigt. Zusätzlich fanden die Ermittler Haschisch, Luxuskleider und mehrere tausend Euro in bar. Teure, eigentlich unverkäufliche Kunstwerke werden mitunter gestohlen, um sie als Verhandlungsmasse zu nutzen, zum Beispiel um eine mildere Strafe auszuhandeln. Das nennt sich dann Artnapping. 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
1: Das Wetter in SWR Rheinland. Heute wird es noch mal heiß, aber nicht nur sonnig. In einigen Regionen ziehen auch schon heute Morgen Schauer und kräftige Gewitter durch. Die schwächen dann wieder ab, bevor sie am Nachmittag dann teilweise wiederkommen. Punktuell besteht auch Unwettergefahr durch Starkregen, Hagel und Sturmböen. Die Höchstwerte am Nachmittag trotzdem 30 Grad in der Hohen Eifel bis 38 Grad im Markgräfler Land. Morgen und am Dienstag weiter sonnig und sehr heiß. 9 Uhr gleich 3 Minuten, das Neueste aus dem SWR3-Verkehrszentrum. Vorsicht auf der A6 Heilbronn-Mannheim zwischen Bad Rappenau und Sinsheim-Steinsfurt, eine ungesicherte Unfallstelle. Kein Falschfahrer mehr auf der B42 Koblenz Richtung Rüdesheim zwischen Südbrücke in Koblenz und Niederlahnstein. Die A81 Heilbronn Richtung Stuttgart ist zwischen Stuttgart-Feuerbach und Dreieck-Leonberg wegen Wartungsarbeiten im Engelbergtunnel noch bis ca. 10 Uhr gesperrt. Es gibt Umleitungen. Und die B28 Ulm Richtung Hittistetten ist zwischen Neu-Ulm und Senden wegen Bergungsarbeiten gesperrt. Wer sich auskennt, sollte das Gebiet meiden. Gute Fahrt!
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1: mit Nicola Müntefering. Hallo zusammen und wir verneigen uns nochmal von Dennis Undarf eingewechselt und 2 Tore gegen die Elfenbeinküste. Bam! Aufregung? Kennt er nicht. Hören wir gleich.
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0: Hallo und herzlich willkommen. SWR 3 Talk ist hier am Sonntagmorgen. Und wir reden nochmal drüber, denn alle lieben Dennis Undav. Er hat es schon wieder getan, ihr habt es mitbekommen. Wieder eingewechselt worden und direkt, zack, 2 Tore gemacht. Das Spiel gedreht. 2:1 hat die deutsche Fußballnationalmannschaft am Ende doch noch gegen die Elfenbeinküste gewonnen. Eben auch dank Dennis Undav. Wie macht er das? Wurde er auch nach dem Spiel gefragt.
1: Wie ich das mache? Keine Ahnung. Ich stehe richtig. Versuche mein Selbstbewusstsein auf den Platz zu bringen. Weiß, dass ich in jedem Spiel treffen kann. Vor allem mit diesen überragenden Mitspielern sowieso. Die machen es mir einfach und ja, versuche einfach nur da zu sein.
0: Ach, man muss ihn einfach lieb haben, oder? Diesen Dennis Undav. Nerven, Nervosität, Zweifel kennt er scheinbar nicht.
1: Nee, gibt keinen. Gibt keine Nervosität. Ist nur ein Fußballspiel. Und ich habe viele oder einige wichtige Spiele gehabt oder große Spiele gegen Real zum Beispiel, da wo man nervös sein kann. Und jetzt ist einfach nur, die Mannschaft macht mir das einfach, die Teamkollegen und einfach nur Gas zu geben.
0: Ist nur ein Fußballspiel süß, oder? Das haben die Fans vor Ort in Toronto ein bisschen anders gesehen. Für die war es ein Erlebnis, vor allem für die hier.
2: Undav ist immer am Ende gut. Guter Joker.
3: Als Stuttgarter war das das Beste, was passieren konnte. Unglaublich. Fliegen extra hierher und dann macht er so ein Ding, macht er 2 Dinger rein.
4: Meine Stimme ist schon am Versagen, aber so eine gute Stimmung war eigentlich ein Heimspiel.
5: Ich habe nie dran gezweifelt, dass wir das gewinnen können.
6: Ja, überragend. Ne? Wenn wir das noch gebogen haben, 2:1 gewonnen. Mega Atmosphäre, kann man sagen. Emotionen pur.
0: So, und jetzt bitte Puls regulieren, Stimme erholen. Nächsten Donnerstag geht es noch gegen Ecuador. Gruppensieg und 16. Finale sind schon sicher. Damit ist die deutsche Mannschaft zum ersten Mal seit 12 Jahren in der K.O.-Phase einer WM dabei. Toll.

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Sienna Spyro, Material Lover. Passt super, ganz neu.

9.30 Uhr. Das Neueste aus dem SWR3-Verkehrszentrum. Die A81 Heilbronn Richtung Stuttgart ist zwischen Stuttgart-Feuerbach und Dreieck-Leonberg wegen Wartungsarbeiten im Engelberg-Tunnel noch bis 10 Uhr gesperrt. Umleitungen sind eingerichtet. Und die B28 Ulm Richtung Hittistetten ist zwischen Neu-Ulm und Senden wegen Bergungsarbeiten gesperrt. Wer sich auskennt, sollte das Gebiet meiden. Gute Fahrt! SWR3 Talk ist hier am Sonntag mit Nicola Müntefering und gleich mit Shaolin-Kung-Fu-Schüler Sascha Wenk, der sich in China hat ausbilden lassen und jetzt Kung-Fu in die Welt hinaustragen will.

0: Sonntagmorgen, hier ist SWR 3 Talk. Okay, wer hat Lust, heute Morgen mit Baumstämmen auf dem Rücken Kniebeugen zu machen, eine ewig lange steile Steintreppe auf allen Vieren runterzukrabbeln oder kopfüber an einer hölzernen Klimmzugstange zu hängen? Okay, verstehe. Das sind Übungen, die Sascha Wenk alle macht und beherrscht, denn er ist einer der erfolgreichsten Kung-Fu-Influencer. Über 6,5 Millionen Follower auf Social Media, seine Videos werden zigfach geklickt. Er wurde in einem Kung-Fu-Tempel in China ausgebildet und bekannt bist du geworden mit einem Video, Sascha. Da lässt du dich von deinem Meister zur Abhärtung mit einem Stock auf den Bauch schlagen. Tut das nicht ordentlich weh?
1: Tatsächlich sieht es mehr schmerzhafter aus, als es ist. Und der Körper gewöhnt sich dann auch irgendwann dran. Deswegen ist es eigentlich nicht so schmerzvoll.
0: Ist das Ziel, die Schmerzen auszuhalten oder sie am Ende nicht mehr zu spüren?
1: Nee, das Ziel ist eigentlich, ein stabiles Leben zu führen, ein glückliches Leben zu führen. Deswegen versucht man während dem Training mit Schmerz umzugehen, jetzt zum Beispiel mit dem Stock, damit man dann eben selber im Leben dann, im echten Leben, wenn Schmerz kommt, von egal welcher Quelle, dass man besser mit diesem Schmerz umgehen kann, zum Beispiel.
0: Hilft dir das denn jetzt auch beim Zahnarzt?
1: Ja, das kann man tatsächlich beim Zahnarzt helfen. Genau, das ist ein sehr gutes Beispiel, ja. Die Art und Weise, wie man durch Schmerz geht beim Training, mit Muskelkater, mit Stockabhärtungsschlägen und so weiter, kann man sozusagen 1:1 übernehmen auf Zahnschmerzen. Es klingt erstmal ein bisschen verrückt, aber es ist tatsächlich so.
0: Jetzt mal abgesehen von den Trainingseinheiten, was genau ist Kung-Fu?
1: Ja, also Kung-Fu ist, heißt übersetzt harte Arbeit auf einen langen Zeitraum. Das heißt, ganz egal, was man im Leben macht, ist es schon Kung-Fu. Ob ich ein Bäcker bin oder ein Busfahrer, solange ich eine Routine habe auf mehrere Jahre, diszipliniert zur Arbeit gehe, pünktlich bin, höflich bin und jeden Tag versuche, mich zu verbessern, egal in welcher Tätigkeit, dann kann man das schon als Kung-Fu bezeichnen.
0: Wenn man also jetzt über Jahre hinweg regelmäßig joggen geht, macht man auch Kung-Fu.
1: Richtig, ganz genau.
0: Trotzdem verbinden wir natürlich damit vor allen Dingen die Kampfkunst. Du warst als Kind in Shanghai über mehrere Jahre. Kannst du dich noch an deine erste Begegnung mit Kung-Fu erinnern?
1: Ja, ich kann mich tatsächlich sehr gut erinnern und das ist auch der Grund, warum ich heute Kung-Fu mache. Die eine war in Shanghai selber, wo ich dann am ersten Tag, als wir nach China eingezogen sind, ich das erste Mal Kung-Fu in Action gesehen habe. Und das zweite Mal, es war ein bisschen später, da bin ich mit meiner Schulklasse zum Shaolin-Tempel gegangen und da ist was ganz Besonderes passiert. Und zwar, ich habe Kinder gesehen, die vor mir standen, die gleich alt waren wie ich, nur die schon seit Jahren Kung-Fu trainieren. Und da ist was in mir passiert, das mich bis heute motiviert, Kung-Fu zu lernen. Und das ist, was ich heute so schön beschreibe, diese Qi-Kraft, was die Kinder damals hatten. Aber ich konnte damals sehr schlecht damit umgehen und ich wusste nicht genau, was es ist. Das Einzige, was ich damals gespürt habe, als ich das erste Mal Kung-Fu gesehen habe, war, ich hatte eine tiefe Inspiration und ich wusste, da ist etwas für mich, was ich lernen muss.
0: Und über diese Ausbildung sprechen wir gleich weiter. Hier im SWR 3 Talk.

0: Der Sonntagvormittag in SWR 3 Talk mit dem Shaolin-Kit. So nennt sich Sascha Wenk selbst. Er ist so eine Art Botschafter des Shaolin-Kung-Fu. Denn Kung-Fu hat mein ganzes Leben verändert, sagt er. Seine Mutter ist Schweizerin, sein Vater kommt aus Deutschland. Als Kind lebte er einige Jahre in Shanghai. Da hat er auch seine ersten Erfahrungen mit Kung-Fu gesammelt. Später dann lebte die Familie unter anderem in München. Aber da hat sie nicht so gut gefallen. Mit 17 hat Sascha die Schule abgebrochen. Er hat alles stehen und liegen lassen, ist nach China in einen Shaolin-Tempel gegangen, denn sein einziger Wunsch war, ich will Shaolin-Schüler werden. Was war da los?
1: Ich habe mich einfach in der Welt, in der ich gelebt habe, ein bisschen verloren gefühlt. Ich habe gemerkt, dass der Schulweg, dieser systemische Weg, nichts für mich ist. Und ich hatte einfach viele Fragen und habe keine Antworten gekriegt. Und dann habe ich viel überlegt, was ich eigentlich aus meinem Leben machen will. Und ich bin dann irgendwann zurück zu diesem Ereignis als Kind dann in China zurückgekommen und habe gewusst, okay, da war was, diese Kraft, was diese Kinder in den Augen hatten. Da gibt es etwas, was ich verstehen will und was ich auch anwenden will und unbedingt lernen will. Und deswegen bin ich dann mit 17 erstmal über die Sommerferien zurück und habe mir das Ganze angeschaut. Und nach den Sommerferien bin ich zurück nach Hause und habe meinen Eltern gesagt, okay, das ist das, was ich machen will. Ich möchte endgültig aus meinem Leben Kung-Fu machen. Ich möchte nach China ausziehen, Kung-Fu lernen.
0: Ja, wie haben deine Eltern denn in der Situation reagiert damals?
1: Die haben tatsächlich gemerkt, dass es nicht nur ein Impuls war, ich möchte weg nach China, sondern die haben wirklich gemerkt, okay, der meint es ernst. Also das war nicht, ich bin wirklich zu meiner Mutter und habe gesagt, Mama, ich möchte unbedingt diese Qi-Kraft lernen. Ich möchte mich mehr bewegen, ich möchte in der Natur sein, ich möchte Zeit mit mir verbringen. Und jetzt noch 2 Jahre hier in der Schule, auf der Schulbank Mathematik lernen. Ich kann es gerne danach nachholen, aber lass mich jetzt nach China, ich möchte es unbedingt machen. Und dann hat sie dann ernst genommen und dann bin ich tatsächlich nach China. Und als die Pandemie kam, bin ich dann 2020 im April dann zurück nach Deutschland und habe dann mein Abitur tatsächlich nachgeholt. Das heißt,
0: du hast jetzt beides.
1: Jetzt habe ich beides, ja. Ich habe es danach trotzdem noch nachgeholt, ja.
0: Okay, du bist dann in dieses Shaolin-Kloster gegangen, hast dich ausbilden lassen. Nimm uns mal mit dahin. Wie lebt man da?
1: Genau, also ich bin hier im Favong-Tempel und ich bin hier angekommen, ich war erstmal schockiert und früh morgens die Pfeife um 4.30 Uhr, 7-8 Stunden Training, auf ein Holzbrett geschlafen, mit 400 Kids jeden Tag trainiert und es war einfach die schönste Zeit meines Lebens. Wir mussten den Berg hochrennen bei 40 Grad.
0: Das klingt ja ganz toll. Ja. Bleiben wir erstmal nochmal beim Zimmer, Sascha. Also, ein schönes Bett mit Matratze gibt's da nicht.
1: Nein, es gibt, man kann es sich einrichten, wie man will heutzutage. Das heißt, wenn einer zum Beispiel jetzt zum Tempel kommt und er möchte hier auch längere Zeit trainieren und ihm gefällt es nicht, heutzutage gibt's Matratzen, man kann sich ein Kissen holen in der Stadt und so weiter. Als ich damals gekommen bin, habe ich es einfach so hingenommen, wie es war und habe nicht überlegt, ob ich gerade mehr Komfort brauche oder nicht, sondern mein Fokus war nur aufs Training. Training, Training, Training, Training, Training.
0: Und ein paar Haustiere habt ihr da auch gehabt, ne? Unfreiwillig.
1: Ja, das war ja, wirklich. Aber ich weiß nicht, warum. Heutzutage, wenn ich mir das anhöre, was ich den Leuten damals erzählt habe und wie ich es auch tatsächlich erlebt habe, kann ich mir das gar nicht mehr so vorstellen. Aber tatsächlich, ich hatte die Ratten, die mir nachts über den Kopf gelaufen sind.
0: Oh Gott, ehrlich. Ja. Eine besondere Ausbildung unter besonderen Umständen. Über diesen Tagesablauf sprechen wir nach 10 weiter. Hier in

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1: Alles Wichtige um 10 Uhr mit Susan Kalmbach.
2: Deutschlands Fußballnationalteam dreht einen 0:1 Rückstand gegen die Elfenbeinküste. Jeder Zweite hierzulande spart fürs Alter. Das Wetter? Teils sonnig, teils Schauer und Gewitter, 30 bis 38 Grad. Deutschland steht zum ersten Mal seit 12 Jahren wieder in der K.O.-Runde einer Fußball-WM. Das Team hat 2:1 gegen die Elfenbeinküste gewonnen und damit einen 0:1 Rückstand gedreht. Beide Tore für Deutschland hat VfB-Spieler Dennis Undav geschossen. Entsprechend begeistert waren die Stuttgart-Fans in Toronto.
3: Undav ist immer am Ende gut. Guter Joker.
4: Als Stuttgarter war das das Beste, was passieren konnte. Unglaublich. Fliegen extra hierher und dann macht er so ein Ding, macht er zwei Dinger rein.
5: Meine Stimme ist schon am Versagen, aber so eine gute Stimmung war eigentlich ein Heimspiel.
6: Ich habe nie dran gezweifelt, dass wir das gewinnen können.
7: Ja, überragend. Ne? Wenn wir das noch gebogen haben, 2:1 gewonnen. Mega Atmosphäre, kann man sagen, Emotionen pur.
2: Deutschland wird die Gruppe E auf alle Fälle als Erster beenden. Warum, erklärt WM-Reporter Michael Küster.
8: Grund dafür war das 0:0 Unentschieden in der Nacht zwischen Ecuador und Curaçao. In Gruppe F haben sich die Niederlande in eine gute Ausgangslage gebracht. Am Abend gab es ein klares 5:1 über Schweden. Auch Japans Chancen aufs Weiterkommen stehen gut nach einem 4:0 über Tunesien. Der heutige WM-Spieltag startet schon um 18 Uhr mit dem zweiten Auftritt des Europameisters. Spanien bekommt es dabei mit Saudi-Arabien zu tun und will den ersten Turniersieg einfahren.
2: Die Ukraine versucht offenbar, die von Russland besetzte Halbinsel Krim von der Versorgung abzuschneiden. Nach Angriffen in der Nacht musste die Brücke zwischen der Krim und dem Festland gesperrt werden. In der bei Russen beliebten Ferienregion ist seit heute früh auch kein Sprit für Autofahrer mehr verfügbar. Denn bei Drohnenangriffen sollen ein Kraftstoffterminal und ein Öldepot getroffen worden sein. Die Tourismusindustrie auf der Krim erwartet, dass in diesem Sommer wegen der ukrainischen Angriffe und der Versorgungskrise Millionen von Urlaubern wegbleiben. In Deutschland spart fast jeder Zweite privat fürs Alter. Das zeigt eine Umfrage für die Bild am Sonntag. 49% der Befragten haben erklärt, dass sie beispielsweise dafür ein Sparbuch oder Aktien haben. Allerdings haben auch 42% gesagt, sie würden nicht fürs Alter vorsorgen. In Stutensee bei Karlsruhe ist ein Blitz in einen Baum eingeschlagen und hat ihn regelrecht gesprengt. Durch die Wucht des Einschlags wurden Teile des Baums auf umliegende Häuser geschleudert, berichtet die Polizei. Wie teuer der Schaden ist, ist noch unklar. Verletzt wurde aber niemand. 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
1: Und laut wird es heute. Auch schon heute Vormittag sind teilweise kräftige Gewitter unterwegs. Die schwächen dann erstmal wieder ab, bevor sie dann am Nachmittag wieder neu entstehen. Punktuell besteht Unwettergefahr mit Starkregen, Hagel und Sturmböen. An anderen Stellen bleibt es komplett trocken, freundlich und heiß. Die Höchstwerte am Nachmittag liegen zwischen 30 Grad in der Hohen Eifel und 38 Grad im Markgräfler Land. Morgen und am Dienstag ähnliches Programm, sonnig und heiß. 10.03 Uhr, das Neueste aus dem SWR3-Verkehrszentrum. Vorsicht auf der A3 Köln-Frankfurt. Zwischen Dierdorf und Ransbach-Baumbach liegt ein Fahrzeugteil auf der linken Spur. Die A61 Hockenheim Richtung Ludwigshafen ist zwischen dem Dreieck Hockenheim und dem Kreuz Speyer wegen Bauarbeiten noch bis Montag früh, also morgen früh, 5 Uhr gesperrt. Und die B28 Ulm Richtung Hittistetten ist zwischen Neu-Ulm und Senden wegen Bergungsarbeiten gesperrt. Gute Fahrt!
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1: mit Nicola Müntefering, hallo zusammen und in dieser Stunde noch mit Shaolin-Kung-Fu-Schüler Sascha Wenk. Seine Kampfkunst-Videos auf Insta sind mega erfolgreich. Er trägt Kung-Fu in die Welt hinaus und mittlerweile, habe ich gelesen, hat sogar schon ein Jean-Claude Van Damme angefragt. Gibt es da was Konkretes?
9: Ich weiß gar nicht mehr, ob es Jean-Claude Van Damme war, aber nein, ich habe natürlich viele Anfragen von Leuten oder auch ich frage auch viele Leute an und oft passieren komplett verrückte Sachen und das ist auf jeden Fall sehr schön, weil ich einfach das Kung-Fu durch Hilfe von anderen besser nach außen bringen kann.
1: Also ein gemeinsamer Film ist noch nicht geplant?
9: Nein, noch nicht. Vielleicht mal mit Jackie Chan, man weiß es aber nicht.
1: Oh, du wirst ja auch teilweise der Schweizer Bruce Lee genannt. Wie findest du das?
9: Ich würde mich niemals als Bruce Lee bezeichnen, aber ich fand es sehr witzig, als ich das gelesen habe.
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0: Mut, Disziplin, Geduld und Demut. Das sind Dinge, die Sascha Wenk durch Kung Fu gelernt hat und die er jetzt selber weitergibt. SWR3 Talk ist hier am Sonntagvormittag. Als Teenager in München hatte er keine Lust mehr, ist dann zurück nach China gegangen, um sich als Kung-Fu-Schüler ausbilden zu lassen in einem berühmten Shaolin-Kloster. Eben haben wir schon gehört, lange ausschlafen ist nicht, um 4.30 Uhr klingelt der Wecker. Und dann, wie geht's weiter?
1: Genau, dann hat man erstmal eine Stunde Training morgens, eine Stunde Power-Training. Das sind ganz viele Körpergewichtsübungen, Treppen hochrennen, Treppen runterrennen. Dann hat man eine halbe Stunde Zeit, sein Zimmer aufzuräumen, ein bisschen die Gänge im Tempel aufzuräumen. Danach gibt es Frühstück. Dann gibt es das zweite Training um 8.30 Uhr bis 11.30 Uhr, drei Stunden lang. Jeden Tag ein bisschen anders. Montag ist ein anderes Training als Dienstag. Aber hauptsächlich in Kung-Fu geht es darum, Choreografien auswendig zu lernen. Das heißt, man lernt Bewegungen auswendig, die man nacheinander macht und die immer besser, schneller, kraftvoller zu machen. Und das macht man eigentlich in den 8 Stunden jeden Tag. Das heißt, man trainiert seine Explosivität, man trainiert seine Koordination, man trainiert seine Schnelligkeit, seine Kraft. Und dann versucht man, all diese Aspekte in seine Kung-Fu-Form sozusagen einzubauen.
0: Ab welchem Alter fängt diese Schule an?
1: Also für die chinesischen Kinder, die Kinder, die kommen, die am jüngsten sind, sind circa 6 Jahre alt. Es gab auch mal ein paar Jüngere, die gekommen sind, aber in der Regel von 6 bis 9. Und die Kinder dann gehen dann mit 17, 18 Jahren zurück nach Hause.
0: Das heißt, du warst der Älteste, mit Abstand?
1: Genau, also ich war mit der Älteste. Also es gab vielleicht, ich war ja 17. Das heißt, es gab ein paar 17-Jährige, es gab noch ein paar 18-Jährige. Das heißt, ich gehörte zu den Ältesten, ja.
0: Und trainiert man dann mit den, in Anführungsstrichen, Kleinen zusammen?
1: Also es passiert auch mal, dass man mit den Kleinen zusammen trainiert. Auf jeden Fall. Und die Kleinen, man denkt, ein 8-Jähriger, der trainiert wie ein 8-Jähriger. Aber die sind tatsächlich so gut, der ist 8 und der hat das Niveau von einem, weiß nicht, von einem erwachsenen Europäer, der schon sein Leben lang trainiert, weil die einfach so viel trainieren.
0: Und sind dann auch die ganze Zeit von zu Hause weg?
1: Ganz genau. Das in den ganzen Jahren haben sie keinen Kontakt zu ihren Eltern. Es sei denn, sie haben ein Telefon, wo sie die Eltern anrufen können.
0: Muss man da eine Aufnahmeprüfung machen oder wird jeder aufgenommen, der möchte?
1: Jeder wird eigentlich aufgenommen, der will.
0: Und brechen auch welche ab?
1: Also mittlerweile mehr und mehr. Die Chinesen haben früher weniger die Wahl gehabt. Die haben, auch wenn sie sich beschwert haben, geweint haben, oft die Eltern angerufen haben, dass sie abgeholt werden wollen, haben die Eltern früher, waren die ein bisschen strenger. Das hat sich alles ein bisschen verändert. Das heißt, mittlerweile sind die Eltern auch weniger streng mit den Kindern. Das heißt, wenn ein Kind wirklich 10-mal anruft und wirklich nach Hause gehen will, dann kann es schon sein, dass er irgendwann abgeholt wird. Dann ist es schwer durchzuziehen.
0: Wie oft hast du gedacht, okay, ich höre auf, ich breche ab?
1: Eigentlich tatsächlich nie, weil ich hab Momente gehabt, wo ich mir gedacht habe, wie kann ich aus dem Kung-Fu mein Leben finanzieren? Ist denn Kung-Fu das Richtige? Kann ich damit irgendwann eine Familie haben? Also das Thema aufgeben kam eher mit diesen Fragen. Aber dass das Training zu hart ist oder so, das habe ich nie gehabt. Ich wusste, es ist hart und ich wusste, wenn ich anfange, mich zu beschweren und ich anfange, diese Gedanken zu haben, dann geht es nur noch bergab. Deswegen habe ich immer, ich habe es einfach so hingenommen, wie es war und mich nie beschwert.
0: Einmeldung aus dem SWR3-Verkehrszentrum. Vorsicht, ein Falschfahrer auf der A59 Köln-Bonn zwischen Dreieck Bonn-Beul und Kreuz Bonn-Ost. Äußerst rechts fahren, nicht überholen. Auf der A59 Köln-Bonn zwischen Dreieck Bonn-Beul und Kreuz Bonn-Ost ein Falschfahrer.

0: Der Sonntagvormittag in SWR 3 Talk mit Kung-Fu-Influencer und Kung-Fu-Botschafter Sascha Wenk. Der Schweizer, der auszog, um in China die Kampfkunst zu lernen. Er hat sie gelernt. Shaolin Life. Finde deine Kraft und erkenne, wozu du fähig bist, heißt das Buch zu seiner Kung-Fu-Reise. Und ganz wichtig ist natürlich auch der Meister, den man hat und der einen ausbildet. Wie findet man den richtigen Meister?
1: Also, das ist eine sehr, sehr gute Frage. Wie findet man einen richtigen Meister? Ich glaube, man muss sehr intuitiv an die Sache rangehen. Und wie ich es gemacht habe, ich habe früher oft nach der Schule gesucht und nicht nach dem Meister. Und mittlerweile gucke ich mir Bilder an. Okay, der Lehrer sieht so aus, der Lehrer sieht so aus. Und dann gucke ich einfach, was mir mein Herz sagt. Soll ich eher zu dem, eher zu dem? Und so habe ich letztendlich meinen Lehrer ausgesucht. Und das kann ich auch jedem ans Herz empfehlen. Sich einfach mal anzugucken, wie scheint denn diese Person auf einen? Und sieht er so aus, deshalb könnte er mir was beibringen fürs Leben. Und wenn das der Fall ist, dann let's go.
0: Aber der war ja schon auch an deiner Schule, oder nicht?
1: Der Lehrer, genau. Aber ich habe den ja auch ausgesucht. Das heißt, ich bin nicht zu irgendeiner Schule gegangen, sondern ich habe wirklich online geguckt, nach Bildern geschaut, mehrere Schulen verglichen. Und dann habe ich gesehen, okay, da gibt es den Lehrer, da gibt es den Lehrer, da gibt es den Lehrer. Welcher kriegt mir mehr zu? Und dann habe ich mich dann letztendlich für den einen entschieden, den ich heute immer noch habe.
0: Okay, aber da wird es ja mehrere Lehrer geben an der Schule. Geht man dann selber aktiv auf jemanden zu und sagt, dich will ich haben?
1: Nein, das macht man nicht. Also es ist so, man kommt zur Schule, es gibt zum Beispiel in der Schule, wo ich früher war, gab es vielleicht 10 Lehrer. Und es gibt immer einen Hauptlehrer, der Chef von allen Lehrern. Und letztendlich, ganz egal, was du machst, wenn du zur Schule gehst, hast du zwar 10 Lehrer, aber wenn du dich entscheidest, Kung-Fu weiterzumachen, wirst du immer der direkte Schüler von dem Höchsten sein, auch wenn er dich nicht trainiert.
0: Ah,
1: das heißt,
0: okay.
1: Es ist egal, wer dich gerade trainiert, es geht immer darum, wer ist sozusagen der Chef in der Schule oder im Tempo.
0: Kann der auch Nein sagen?
1: Ja, also der kann sich auf jeden Fall rausschmeißen. Letztendlich nimmt er dich, wenn du kommst, wenn du sagst, ich möchte Kung-Fu lernen hier, und dann sagt er, ja, komm. Und wenn er sieht, dass dein Verhalten nicht passt, wenn er sieht, dass du nicht höflich bist, dass du nicht pünktlich bist, dass du keinen Respekt hast, dann kann er jederzeit sagen, nimm dein Zeug und geh nach Hause. Das auf jeden Fall.
0: Wie eng und wichtig ist die Beziehung

0: Uhr, das Neueste aus dem SWR3-Verkehrszentrum. Erstmal kein Falschfahrer mehr auf der A59 Köln Richtung Bonn zwischen Dreieck Porz und Dreieck Bonn-Beuel. Die A61 Hockenheim Richtung Ludwigshafen ist zwischen dem Dreieck Hockenheim und dem Kreuz Speyer wegen Bauarbeiten noch bis morgen früh 5 Uhr gesperrt. Die B28 Ulm Richtung Hittistetten ist zwischen Neu-Ulm und Senden wegen Bergungsarbeiten gesperrt. Österreich auf der Fernpass-Bundesstraße zwischen dem Grenztunnel Füssen und Halterwang Nord immer wieder Stau und stockender Verkehr, dauert eine halbe Stunde länger. Und Vorsicht auf der A48 Dreieck Vulkaneifel Richtung Koblenz. Zwischen Ulmen und Laubach ein defektes Fahrzeug steht hier auf der rechten Spur und auf dem Standstreifen. Gute Fahrt, SWR 3 Talk ist hier am Sonntag mit Nicola Müntefering und mit Shaolin-Kung-Fu-Schüler Sascha Wenk, der in einem Shaolin-Tempel in China ausgebildet wurde. Jetzt unterrichtet er selber. Kung Fu ist damit auch auf Social Media wahnsinnig erfolgreich. Die Übungen dazu, die sehen aber manchmal eher nach Folter als nach Fitness aus. Liegestütze in doppelter Geschwindigkeit. Man bekommt es mit dem Stock auf den Bauch, Kopfstand ohne Hände im Schnee oder wie ein Salamander auf allen Vieren die Treppe hochflitzen. Warum müssen die Übungen denn immer so hart sein?
1: Der Grund, warum man oft über seine Grenzen geht und Sachen macht, die halt sehr schwer sind, ist, dass man sich beweist, dass man in der Lage ist, viel zu erreichen. Und man einfach aus den Momenten, wo man aufgeben will, wo man merkt, dass es richtig schwer wird, dass genau dann kommen neue Kräfte zu ein. Und deswegen sage ich auch immer sehr gerne, dass das beste Kung-Fu, das schönste Kung-Fu immer aus der Erschöpfung herauskommt, wenn man dann genau realisiert, wie viel Kraft man eigentlich noch in seinem Tank hat.
0: Und jede dieser Übungen hat auch eine spirituelle Bedeutung. Deswegen machen wir gleich mal Mabu, den Pferdestand, hier in SWR3 Talk.

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0: Sonntagvormittag, hier ist SWR 3 Talk. Vom eher orientierungslosen Teenager zum fokussierten Shaolin-Schüler. Sascha Wenk hat mit 17 Jahren die Schule abgebrochen und ist dann nach China gegangen, um sich da in einem Shaolin-Tempel ausbilden zu lassen. Mittlerweile unterrichtet er selbst Kung-Fu sowohl in China als auch in seiner Heimat in der Schweiz. Seine Kurse sind oft ausgebucht und seine Videos werden auf Insta zum Beispiel millionenfach geklickt. Botschafter des Kung-Fu, so siehst du dich selber. Jetzt hat aber auch jede Übung im Kung-Fu anscheinend eine spirituelle Bedeutung. Gib mal ein Beispiel.
1: Ja, also es stimmt, also wie ich das immer meine, ich weiß nicht, ob du das auch so meinst, ist, aber was kann man vom Training ins Leben übernehmen? Mhm. Es gibt ganz viele verschiedene Übungen. Man hört oft zum Beispiel vom Mabu, diesen Pferdestand, den kennt ja jeder.
0: Wie geht der?
1: Und die erste Stufe. Das heißt, man stellt sich vor, dass man auf dem Pferd sitzt, so in die Hocke geht. Die Beine sind schulterbreit und dann geht man einfach runter in die Hocke. Und das ist ein Stand, den man versuchen kann zu halten. Und in erster Linie denkt man, wenn man müde ist, man die Beine trainiert. Aber was man eigentlich trainiert, ist in der Sekunde, wo ich eigentlich aufstehen will und aufgeben will, trainiert man, dass sein Herz stärker ist, dass man den Willen hat, weniger aufzugeben. Wenn man das öfters macht, wenn ich jetzt 6 Monate in China bin, jeden Tag versuche, diesen Pferdestand zu halten und jeden Tag über meine Grenzen gehe und jeden Tag ein paar Sekunden draufhaue, dann werde ich merken, dass ich nach 6 Monaten, egal welches Ziel ich mir im Leben setze, dass ich schaffen werde, in dem Moment, wo ich früher aufgegeben hätte, durch das Mabu-Training, durch das Training in China, es schaffen werde, nicht aufzugeben und einen Schritt weiterzukommen und so ein besseres, glücklicheres Leben zu führen.
0: In der Theorie ist das natürlich super, aber in der Praxis funktioniert das wirklich? Ich meine, im Kloster trainieren ist die eine Sache, wenn man dann aber wieder in seinem, in Anführungsstrichen, normalen Alltag ist, kann man das dann auch wirklich mitnehmen in der Situation?
1: Ich habe die Erfahrung halt selber gemacht. Ich war früher, als ich mein Abitur abgebrochen habe und nach China gekommen bin, war ich eine Person, die sich auf Ziele gesetzt hat und immer aufgegeben habe. Alles Mögliche. Ich war zu spät, ich war nicht so zuverlässig. Und ich habe halt im Training, im Kung-Fu-Training, all diese Tugenden versucht, mir anzunähern und sie ein bisschen besser zu verstehen. Wie es dann halt so war, ich bin dann zurück nach Deutschland und ich konnte mich dann den ganzen Tag hinsetzen und die Schule lernen und sozusagen mein Abitur nachholen. Ich bin dann ins Militär gegangen, das hätte ich davor niemals geschafft, jeden Tag mein Bett zu machen, ganz früh aufstehen, diszipliniert sein. Durch das Kung-Fu-Training, ich konnte sozusagen, als ich im Tempel gelernt habe, in diesem Training habe ich es geschafft, eben in mein Abitur, im Militär, in den Projekten, die ich zurzeit mache, kann ich so übernehmen. Und ich habe festgestellt, dass wenn ich mit dem richtigen Mindset trainiere, wenn ich die Philosophie hinter den Sachen ein bisschen nachfrage, umstrukturiere, dass ich immer zum schönes Ergebnis komme. Und so versuche ich auch Kung-Fu beizubringen. Nicht eine Bewegung nur beizubringen, sondern die Bewegung ein bisschen mit mehr Fülle beizubringen. Warum mache ich die Sachen? Warum hilft mir das für mein Leben?
0: Und eine Bewegung, die muss er uns gleich noch erklären, nämlich der Diamantfinger, Sascha Wenk in SWR 3 Talk. Und das ist neu von Gracie Abrams, Hit the Wall.

0: Sonntag war gestern, heute ist Sonntag, hier ist SWR 3 Talk mit Sascha Wenk, dem Shaolin-Kid, so nennt er sich selbst, denn er will die Kunst des Kung-Fu in die Welt hinaustragen. Ausgebildet wurde er in einem Tempel in China und über diese Ausbildung haben wir ja schon ausführlich gesprochen. Dazu gehören auch spezielle Übungen, zum Beispiel auch der Diamantfinger. Da bohrt man anscheinend mit dem Finger Löcher in Baumstämme.
1: Sozusagen, es geht einfach nur darum, dass der Finger so stark ist. Ich kann Ziegelsteine in die Mitte zusammenschlagen. Ich kann Löcher in den Baum hauen. Ob das stimmt, das weiß ich nicht. Aber auf jeden Fall, was ich gesehen habe, ist, die können Handstand auf eine Hand und auf einen Finger und das können sie halten.
0: Das kannst kann du das auch?
1: Jeder, weil ich, nein, das kann ich nicht. Man muss dann darauf hintrainieren und das viele Jahre machen. Das war nie mein Ziel auf einen Finger. Das muss man viele Jahre üben, muss ich die Hände abhärten, jeden Tag.
0: Das ist ja eine Kombination aus mehreren Sachen, Kung Fu. Wie viel Prozent ist das Körperliche und wie viel ist das Mentale?
1: Ich würde sagen 50-50. Es ist alles, so, ist alles gemischt.
0: Also ihr habt auch Meditationsunterricht?
1: Ja, ich betreibe eigentlich mehr aktive Meditation. Das heißt, wir setzen uns nicht stundenlang auf den Stein und machen die Augen zu, sondern wir versuchen durch den Alltag sehr bewusst zu gehen. Und egal, wenn man jemand die Hand gibt, wenn ich ein Glas Wasser trinke, einfach immer bewusst durch den Alltag zu laufen. Und genau.
0: Das geht so in Richtung Achtsamkeit, ne?
1: Achtsamkeit, ja.
0: Zum Schluss, Sascha. Eine Kung-Fu-Übung, die wir Laien heute alle machen können.
1: Eine Kung-Fu, okay, die Übung ist sehr einfach. Man schließt die Augen für eine Minute und versucht, mit sich selber Zeit zu verbringen, einen schönen Moment zu finden, einfach ein bisschen mehr Ruhe im Alltag zu haben. Das ist etwas, was ich sehr oft mache, wenn ich Stress habe, wenn ich müde bin. Dann setze ich mich hin oder stehe kurz hin, mache kurz die Augen zu, lächle und freue mich auf alles, was auf mich zukommt.
0: Vielen Dank für die schönen Einblicke, Sascha Wenk in SWR 3 Talk. Und wer noch mehr eintauchen will ins Kung-Fu-Universum, Shaolin Life heißt sein aktuelles Buch. Jetzt aber erstmal eine Gefahrenmeldung aus dem SWR3-Verkehrszentrum. Vorsicht auf der A3 Frankfurt Richtung Würzburg zwischen Hanau und Seligenstadt liegt ein Plastikteil auf der Fahrbahn.

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1: Die Themen des Tages um 11 Uhr mit Susan Kalmbach.
2: Frankreich spricht wegen der Hitze teilweise ein Alkoholverbot aus. Bundestrainer Nagelsmann lobt sein Team und besonders den Torschützen Undaf. Das Wetter teils sonnig, teils Schauer und Gewitter, 30 bis 38 Grad. Die erste große Sommerhitzewelle hat weite Teile von Europa erfasst. In Frankreich soll es teils bis zu 41 Grad heiß werden. In mehreren Ländern Europas gelten aus Gesundheitsgründen größere Einschränkungen. Welche das sind, fasst Günther Laubes zusammen.
3: Ganz Frankreich ist heute eigentlich ein einziger Festplatz. Bei der Fête de la Musique sind die Innenstädte voller Bands, Sänger und Menschen. In diesem Jahr aber ohne Alkohol. Das Verbot gilt für Paris und die 35 Departements, in denen die höchste Hitzewarnstufe gilt. Teilweise wird das Musikfest ganz abgesagt. In Spanien fällt unter anderem in Madrid das Public Viewing aus. Das WM-Spiel gegen Saudi-Arabien sollen die Menschen zu Hause im Kühlen anschauen. Und in Griechenland kämpft die Feuerwehr auf der Insel Euböa gegen den ersten großen Waldbrand des Jahres.
2: Neue Kämpfe zwischen der pro-iranischen Hisbollah und Israel im Südlibanon könnten die Verhandlungen über eine endgültige Friedensvereinbarung zwischen dem Iran und den USA wieder in Frage stellen. Denn nach offiziellen libanesischen Angaben wurden bei israelischen Luftangriffen mindestens 7 Menschen getötet, darunter ein Kind, eine Frau und 2 ältere Menschen. Israels Armee äußerte sich nicht zu den Berichten. Am Vierwaldstätter See bei Luzern in der Schweiz sollen heute Gespräche beginnen zwischen US-Vizepräsident Vance, Vertretern des Iran, von Katar und Pakistan. Das Auswärtige Amt hat seinen Auslandsbediensteten monatelang zu viel Geld überwiesen, insgesamt mehr als 5 Millionen Euro. Das Auswärtige Amt erklärt das damit, dass eine externe Dienstleisterfirma einen Rechenfehler gemacht hat. Sie habe bei mehr als 70 Beschäftigten Zuschläge berechnet, die sie aber gar nicht bekommen sollten. Bei der Fußball-WM beginnt der Tag für Deutschlands Team als Gruppensieger. Denn die Mannschaft hat 2:1 gegen die Elfenbeinküste gewonnen. Die deutschen Tore hat Dennis Undaf vom VfB geschossen, nachdem er eingewechselt wurde. Ein ARD-Reporter meinte, Undaf hat gegen die Elfenbeinküste gewonnen. Bundestrainer Nagelsmann ist voll des Lobes gewesen.
4: Da kann man sagen, ja, behalt deinen Flow. Also viel besser die Rolle erfüllen und dann Finisher sein und noch mehr in der WM auf der Anzeigentafel stehen, geht gar nicht. Kann aber auch sagen, ja klar, super Leistung, lass ich mal von Beginn an spielen. Und ich glaube auch, dass natürlich jeder Spieler will von Beginn an spielen. Aber tief im Herzen, glaube ich, ist er auch ganz zufrieden, wie es gerade läuft, weil er schon einfach eine sehr tragende Rolle hat.
2: Das andere Spiel der Gruppe E zwischen Curaçao und Ecuador ist 0:0 ausgegangen. Heute ab 18 Uhr kämpft Europameister Spanien ums Weiterkommen gegen Saudi-Arabien. 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
1: Heute ist Sommeranfang und das Wetter benimmt sich auch so. Es wird wieder ordentlich heiß, teilweise auch ordentlich sonnig, aber auch laut. Teilweise ziehen jetzt schon kräftige Gewitter durch. Die hören dann erstmal wieder auf, bevor sie dann am Nachmittag wieder neu entstehen. Teilweise besteht Unwettergefahr durch starke Regenhagel und Sturmböen. An anderen Stellen bleibt es aber komplett trocken, freundlich und heiß. 30 Grad in der Hohen Eifel bis 38 Grad heute im Markgräfler Land. Und auch morgen und am Dienstag ähnlich sonnig und heiß. Bis 37 Grad. 11.03 Uhr, das Neueste aus dem SWR3-Verkehrszentrum. Vorsicht auf der A6 Heilbronn Richtung Mannheim. Zwischen Schwetzingen, Hockenheim und Mannheim-Schwetzingen ein defektes Fahrzeug im Baustellenbereich. Ein Müllsack liegt auf der A661 Oberursel Richtung Egelsbach zwischen Offenbach-Kaiserlei und Offenbach-Taunusring. Vorsicht auf der A8 München Richtung Stuttgart. Zwischen Neusäß und Adelsried brennt ein Fahrzeug auf der Standspur. Und ein Plastikteil liegt auf der A3 Frankfurt Richtung Würzburg zwischen Hanau und Seligenstadt. A61 Koblenz Richtung Ludwigshafen zwischen Kreuz Koblenz und Koblenz-Dieblich Baustelle 2 Kilometer Stau. A7 Füssen Richtung Ulm zwischen Memmingen Süd und Dettingen Baustelle 6 Kilometer Stau, 20 Minuten plus. Und weiter zwischen Illertissen und Dreikittistetten 7 Kilometer stockender Verkehr, 15 Minuten dauert es länger. A8 Karlsruhe Richtung Stuttgart zwischen Pforzheim West und Pforzheim Ost 7 Kilometer stocken, 20 Minuten dauert es länger. Und in der Gegenrichtung zwischen Heimsheim und Pforzheim Ost 2 Kilometer Stau. Die B28 Ulm Richtung Hittistetten ist zwischen Neu-Ulm und Senden wegen Bergungsarbeiten gesperrt. Und in Österreich auf der Fernpass-Bundesstraße zwischen dem Grenztunnel Füssen und Nassereit Süd in beiden Richtungen immer wieder Stau und stockender Verkehr, dauert fast eine Stunde länger. Gute Fahrt!
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1: Mit Nicola Müntefering, hallo zusammen. Also, jetzt nehmen wir mal alle einen Stift in die Hand, heben ihn hoch und dann einfach loslassen. Sehr gut, das war schon mal spitze. Mit einem Stift ist das gar nicht so schwer, mit anderen Dingen dagegen sehr. Altes loslassen, neues anpacken. Wir bekommen ein bisschen Loslass-Nachhilfe gleich in 10 Minuten.
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0: SWR3 Talk ist hier am Sonntagvormittag. Jeder von uns hat Dinge, die er oder sie gerne loslassen würde, sei es bestimmte Dinge oder Klamotten, Gedanken, Gefühle oder vielleicht sogar Menschen. Nur dieses Loslassen fällt uns oft wahnsinnig schwer. Wir trainieren unseren Loslassmuskel jetzt zusammen mit Nicola Fritze. Sie ist Organisationspsychologin und Coach. Loslassen ist das neue Anpacken, heißt ihr aktuelles Buch. Das gilt aber nicht für die Umzugshelfer, die die Waschmaschine in den dritten Stock tragen, oder?
1: Das wäre eher ungünstig, würde ich sagen, ja. Aber es gilt vielleicht für viele andere Menschen und andere Themen.
0: Warum tun sich viele so schwer, damit loszulassen? Denn das schafft ja eigentlich auch Raum, neuen Raum.
1: Ja, bevor ich da antworte, bitte ich dich und auch gerne alle Hörerinnen und Hörer mal eine Faust zu machen, eine feste Faust zu machen. Und während ihr die Faust festhaltet, spreche ich kurz über unser Gehirn. Denn unser Gehirn liebt Sicherheit. Selbst dann, wenn diese Sicherheit uns eigentlich gar nicht mehr so richtig gut tut. Aber das Bekannte, das fühlt sich irgendwie beruhigender an als das Unbekannte. Deshalb halten wir auch manchmal gerne so am alten Sofa fest, das durchgesessen ist, das uns sogar Rückenschmerzen vielleicht sogar macht, als jetzt loszugehen und so ein neues Sofa zu kaufen, weil wir ja nicht genau wissen, wie es sich auf dem sitzt. So, und jetzt kannst du mal, oder könnt ihr alle mal, die Faust langsam öffnen. Mal gucken, wie fühlt sich das an, Nicola?
0: Entspannend.
1: Genau. Einerseits entspannend, andererseits habt ihr vielleicht gemerkt, das ist ganz kurz so ein bisschen so aufmachen. Das ist so ein kleiner Impuls, den man dann braucht, ne, um das wirklich zu machen. Und es fühlt sich kurz ein bisschen unangenehm sogar vielleicht an. Aber dann ist es entspannend. Und das ist genau das Ding mit dem Loslassen. Das ist am Anfang manchmal noch so ein bisschen so, fühlt sich ein bisschen komisch an. Und dann das große Aufatmen.
0: Also den Effekt fühlen wir oder bemerken wir eigentlich immer erst danach.
1: Vorher ist es, ach nö, lieber nicht. Und hinterher, das war doch jetzt gut.
0: Ist Loslassen denn eine Fähigkeit, die man lernen kann, oder ist es eher eine Haltung?
1: Beides, ne? Also es beginnt mit einer Haltung und dann wird es durch eine Übung im Alltag zu einer Fähigkeit. Also die Haltung, die wir brauchen, ist diese Erkenntnis, ich kann und will vielleicht auch gar nicht alles kontrollieren, um handlungsfähig zu sein. Das ist ja unmöglich. Ich kann ja nicht alles kontrollieren. Und die Fähigkeit, die aus dieser Haltung dann entsteht, die entwickle ich im Alltag, indem ich dann kleine Dinge mal anders mache, indem ich Unsicherheit lerne auszuhalten, indem ich vielleicht Entscheidungen treffe, obwohl ich mir noch nicht genau sicher bin, ob es wirklich die richtige Entscheidung ist. Wir können uns ja nie richtig sicher sein.
0: Aber wir können trainieren, mit dieser Unsicherheit umzugehen. Und genau das machen wir gleich hier. NSW3 Talk.

0: SWR 3 Talk am Sonntagvormittag. Jetzt lass es doch los, was willst du noch damit? Ja, ich weiß, aber. Ja, wenn es ums Loslassen geht, dann steht bei ganz vielen ein großes Aber im Raum. Einfach, weil da natürlich auch die Angst ist vor der Unsicherheit, die das Loslassen eben mit sich bringt. Wir möbeln das Image der Ungewissheit auf, zusammen mit Organisationspsychologin Nicola Fritze. Was ist denn gut an diesem Zustand?
1: Na, das Schöne an der Ungewissheit ist natürlich, dass sie uns auch lebendig macht, dass sie das Leben spannend macht. Also stell dir mal vor, man würde alles wissen, ja? Dann wüssten wir jetzt schon, wie die WM ausgeht. Würde kein Mensch mehr die WM gucken. Oder wenn wir schon wissen würden, wie das Date ausgeht, dass wir wissen, diese Person, mit der werde ich jetzt eine Familie gründen oder so. Das heißt, die Ungewissheit macht unser Leben spannend. Und ja, ich sage immer gerne, man muss mit allem rechnen, auch mit dem Guten.
0: Okay, wir wollen also die Ungewissheit umarmen lernen. Wie machen wir das? Du hast da ja verschiedene Tricks und Experimente. Zum Beispiel den Würfelspaziergang.
1: Ja!
0: Was ist das?
1: Ja, wir nehmen einen Würfel mit und gehen spazieren. Das ist eigentlich schon alles, was man wissen muss. Wir gehen spazieren und immer wenn wir an eine Gabelung kommen, eine Kreuzung, dann würfeln wir. Vorher einigen wir uns natürlich bei geraden Zahlen rechts, bei ungeraden Zahlen links. Und dann würfeln wir und so kommen wir dann Schritt für Schritt auf Wege, die wir noch nie gegangen sind. Und das Spannende an diesem Würfelspaziergang ist, dass man sich halt drauf einlassen muss. Also man merkt dann vielleicht, oh, jetzt soll ich rechts gehen, aber eigentlich habe ich gedacht, links wäre besser. Aber nein, dann heißt es eben diese Ungewissheit aushalten. Ich habe keine Ahnung, wo der Weg jetzt vielleicht hinführt. Aber mal schauen, gucken wir mal und darauf vertrauen, ich werde schon wieder nach Hause kommen.
0: Das ist ja Ungewissheit leid, so ein bisschen, denn zumindest kann ich mich ja auf den Würfel berufen und sagen, okay, das war jetzt eine 3, also gehe ich jetzt nach rechts. Es ist nicht total ungewiss.
1: Das ist korrekt. Ne? Ich kann natürlich auch nicht, also je nachdem, weil ich den Weg schon kenne, ist es sowieso eigentlich gar nicht so richtig ungewiss. Deshalb liebe ich es zum Beispiel, wenn man in fremden Städten ist, ohne diese ganz schönen Navigationssysteme, die wir heutzutage hier haben, einfach mal wirklich durch die Stadt zu laufen und sich von Kreuzung zu Kreuzung hangeln und gucken, wo man dann irgendwann rauskommt und nicht zu wissen, wo man eigentlich hinkommt. Das habe ich jetzt vor einer Woche gerade in Paris wieder gemacht und das liebe ich wirklich sehr. Das ist so für mich so ein Moment, wo ich keine Ahnung habe, wo ich jetzt hinkomme, aber ich gehe einfach mal los, Schritt für Schritt.
0: Der Würfelspaziergang darf gerne nachgemacht werden. Jetzt aber erstmal neue Musik in SWR 3 von Chris de Serendi. Good.

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3: 11.30 Uhr, das Neueste aus dem SWR3-Verkehrszentrum. A61, Koblenz Richtung Ludwigshafen. Zwischen Kreuz Koblenz und Koblenz-Dieblich eine Baustelle. 3 Kilometer Stau, dauert 15 Minuten länger.

0: A7, Füssen Richtung Ulm, zwischen Memmingen Süd und Dettingen und weiter zwischen Illertissen und Dreikittistetten, jeweils 8 Kilometer stockender Verkehr, dauert eine halbe Stunde länger. A8, Karlsruhe Richtung Stuttgart, zwischen Pforzheim West und Pforzheim Ost, Baustelle 7 Kilometer stocken, 20 Minuten plus. Und in der Gegenrichtung zwischen Heimsheim und Pforzheim Ost, 5 Kilometer stockender Verkehr, dauert 15 Minuten länger. A8, Stuttgart Richtung München, zwischen Stuttgart Flughafen Messe und Esslingen, Baustelle 4 Kilometer stocken, 15 Minuten plus. Gilt auch für die B27, Stuttgart Richtung Tübingen, zwischen Leinfelden, Echterdingen Mitte und Filderstadt West, 3 Kilometer Stau. Die B28 Ulm Richtung Hittistetten ist zwischen Neu-Ulm und Senden wegen Bergungsarbeiten gesperrt. Lange Wartezeiten in Österreich auf der Fernpass-Bundesstraße zwischen dem Grenztunnel Füssen und Nassereit Süd. In beiden Richtungen immer wieder Stau und stockender Verkehr, dauert 1,5 Stunden länger. Und Vorsicht auf der A66 Wiesbaden Richtung Frankfurt zwischen Wallau und Wiesbadener Kreuz liegt ein Kennzeichen. Gute Fahrt, SWR3 Talk ist hier am Sonntag mit Nicola Möntefering und mit Organisationspsychologin Nicola Fritze, die uns ein bisschen unter die Arme greifen möchte in Sachen Loslassen. Ist natürlich schwierig, wenn man immer denkt, ach, vielleicht kann ich es ja nochmal gebrauchen oder im Job. Man sitzt Ewigkeiten an einem Projekt und das dann loslassen sollen, ist natürlich doppelt schwer.
1: Das ist genau der Effekt der versunkenen Kosten, so nennt man das. Also ich habe Geld, ich habe Zeit, ich habe Herzblut investiert. Und dann zu erkennen, dass das vielleicht tatsächlich ein Projekt ist, was schon längst nicht mehr läuft, das ist bitter. Das ist bitter, definitiv. Und gleichzeitig werde ich erkennen, wenn ich es dann losgelassen habe und dann wieder Kapazitäten, Energie, Zeit habe für ein neues Projekt, was dann hoffentlich erfolgsversprechender ist, dann lohnt es sich ja schon, das Loslassen.
0: Und jetzt wissen wir vor allen Dingen, wie das heißt. Der Effekt der versunkenen Kosten. NSWR3 Talk.

0: Der Sonntagvormittag in SWR 3 Talk mit Autorin und Organisationspsychologin Nicola Fritze, die uns ein bisschen Nachhilfe gibt in Sachen loslassen können. Und ein Knackpunkt ist, mit der Unsicherheit klarkommen. Wenn wir das schaffen, können wir auch besser loslassen. Kann man trainieren, sagst du, mit Mini-Abenteuern. Welche meinst du da?
1: Ah ja, da gibt's ganz viele. So ein Mini-Abenteuer könnte sein, dass ich vielleicht eine Person bin, die immer Ja sagt, die es auch vielleicht allen recht machen möchte. Und ein Abenteuer könnte für diese Person zum Beispiel sein, dass ich mir vornehme, so heute sage ich mal Nein. Das ist nicht nur mutig, sondern auch ein kleines Abenteuer, weil ich nicht genau weiß, wie die anderen reagieren werden. Da werde ich dann auch so ein bisschen gechallenged. Es kann aber auch was anderes sein, wie zum Beispiel, ich gehe in mein Lieblingsrestaurant essen und bestelle eben nicht das, was ich immer da esse, sondern, weiß ich nicht, wähle mal blind mit dem Finger auf die Karte und guck, was kommt da raus und das bestelle ich. Auch das könnte ein Abenteuer sein.
0: Also das Ganze braucht ja dann auch Mut.
1: Ja, also ich kann mal aus Erfahrung sagen, Mut entsteht eben nicht, indem ich mich gemütlich auf dem Sofa einkuschle. Das wäre zu schön. Also Mut entsteht immer durchs Tun, durchs Machen. Und zwar nicht unbedingt durch die Heldentaten. Ich muss nicht vom Zehner springen oder irgendwelche Mutproben machen, sondern gerne klein anfangen. Mut heißt, ich nehme die Angst mit, aber ich lasse sie nicht ans Steuer.
0: Was ist denn der Unterschied zwischen Ungewissheit und Unsicherheit?
1: Ja, ein ganz, ganz großer und wichtiger. Die Ungewissheit, die ist draußen. Also alles das, was da draußen in der Welt ist, ist die Ungewissheit. Und die Unsicherheit, die ist in mir. Also das, was ich für ein Gefühl in mir drinnen spüre. Die Ungewissheit heißt ja nichts anderes als die Lage, das Leben, die Welt, es ist offen. Ich weiß eben nicht, wie der Markt sich entwickelt, ob mein Projekt klappt, ob er zum Antrag Ja oder Nein sagt oder wie jemand reagieren wird. Das ist ja alles nicht so ganz sicher. Aber die Unsicherheit ist ein Gefühl im Bauch, ein Herzklopfen, dieses Bedürfnis nach Kontrolle und auch sehr gerne das Grübeln vorm Einschlafen. Das heißt, zwei Menschen können quasi in derselben ungewissen Situation sein. Aber der eine, der holt sich eine Tasse Kaffee und der andere, der schreibt innerlich schon mal sein Testament. So kann man das vielleicht sagen. Also Ungewissheit ist gleich, aber die Unsicherheit, die jeder fühlt, ist bei jedem anders.
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0: Kleines Loslassen-Training heute Vormittag in SWR 3 Talk mit Coach und Autorin Nicola Fritze. Loslassen ist das neue Anpacken, heißt ihr aktuelles Buch. Und Loslassen hat ja auch immer was mit sich entscheiden zu tun. Nämlich Angebot A oder nämlich Angebot B. Welches lasse ich los? Da empfiehlst du zum Beispiel den guten alten Münzwurf. Warum ist der so toll?
1: Das Besondere an diesem Münzwurf ist, die meisten machen es falsch. Die machen einfach nur Kopf oder Zahl, haben dann eine Entscheidung und dann, nee, gefällt mir nicht. Was passiert eigentlich, was manche Menschen mehr wahrnehmen, manche aber eben gar nicht, ist, dass wir eine Körperreaktion haben beim Münzwurf. Also angenommen, ich sage, Kopf heißt, ich gehe heute Abend ins Kino und Zahl heißt, ich gehe schön ins Restaurant. Und dann kommt dann der Kopf und ich merke, der Körper, ich spüre meinen Körper rein. Was sagt mir mein Körper? Und wenn wir eine gute Körperwahrnehmung haben, merken wir sofort ein Wohlsein oder ein Unwohlsein. Und das, was uns der Körper dann spiegelt, was wir dann wirklich spüren im Körper, ist das, was wir eigentlich wirklich wollen.
0: Im Umkehrschluss bedeutet das ja aber auch, dass wir eigentlich schon in dem Moment, wo wir die Münze werfen, innerlich wissen, was wir wollen.
1: Meistens ist das so, das stimmt.
0: Das können wir heute alle ausprobieren. Und wenn es nur darum geht, kaufe ich mir gleich eine Kugel Schoko oder eine Kugel Zitrone?
1: Auf jeden Fall Zitrone.
0: Ich bin bei dir. Da müssen wir keine Münze werfen.
1: Manchmal ist es auch hilfreich, wenn man so kleine Tricks hat für den Alltag. Und mein Lieblingstrick ist eigentlich die Toilettenpapierrolle, weil es geht ja in dem Buch auch ganz viel um Zuversicht. Weil ich glaube, dass wir Zuversicht brauchen, wahrscheinlich auf der ganzen Welt. Und in dem Wort Zuversicht steckt ja Sicht auch drin. Und deshalb die Toilettenpapierrolle, wenn du nächstes Mal wieder feststellst, Mist, die Rolle ist leer, dann nicht ärgern, sondern nimm dir die Rolle und schau mal durch. Und dann siehst du immer einen Ausschnitt von dieser Welt. Wenn du jetzt zum Beispiel auf eine Wand guckst mit dieser Papprolle, denkst du, boah, die ganze Welt ist nur eine Wand. Und da denkst du, ist ja ganz schön blöd, habe gar keine Chancen, hier ist ja nichts, was ich machen kann. Und Zuversicht heißt eben für mich, die Sicht, also den Blick weiten, öffnen, den Fokus verändern und feststellen, also quasi Papierrolle, Klopapierrolle vom Auge wegnehmen und schauen, was ist denn noch alles da? Da ist ja gar nicht nur die Wand, da ist ja noch eine Tür und sogar ein Fenster und das ist sogar offen und da ist ein Baum und ein Vogel und all das brauchen wir. Wir brauchen den weiten Blick, um zu sehen, was alles noch da ist, was alles noch möglich ist, was schön ist.
0: Und wir wissen, was jetzt passiert. Alle rennen aufs Klo, um zu gucken, ob die Klopapierrolle schon einsatzfähig ist.
1: Ja, aber hey, wenn es dann Deutschland mehr Zuversicht hat, dann ist das doch genau, was wir wollten, oder?
0: Das stimmt. Nicola Fritze in SWR 3 Talk. Es war mir eine Freude.
1: Und mir erst. Dankeschön.

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1: Die Themen des Tages um 12 Uhr mit Susan Kalmbach.
2: Deutschland schiebt wohl bald verstärkt afghanische Straftäter ab. In Paris wird bei einer Drogenrazzia ein Bild von Picasso gefunden. Das Wetter teils sonnig, teils Schauer, Gewitter 30 bis 38 Grad. Die Bundesregierung will scheinbar mehr afghanische Straftäter als bisher in ihre Heimat zurückschicken. Das habe das Bundesinnenministerium mit der Taliban-Regierung in Kabul vereinbart, berichtet die Bild am Sonntag. Wie das ablaufen soll, erklärt SWR3-Reporterin Jana Schwarzer.
3: Künftig sollen dem Bericht nach bis zu 3 Charterflüge pro Monat möglich sein. Außerdem könnten afghanische Straftäter jederzeit auch über reguläre Linienflüge zurück in ihre Heimat gebracht werden. Bundesinnenminister Dobrindt sagte der BAMS, die Gesellschaft habe ein legitimes Interesse daran, dass Straftäter unser Land verlassen. Hilfsorganisationen allerdings kritisieren Abschiebungen nach Afghanistan wegen der katastrophalen Menschenrechtslage dort, vor allem für Frauen. Außerdem werde durch solche Vereinbarungen die Regierung der radikal-islamischen Taliban aufgewertet.
2: In Griechenland hat die Feuerwehr gegen den ersten großen Waldbrand des Jahres gekämpft. Auf der Insel Euböa sind über 100 Einsatzkräfte, Löschzüge, Hubschrauber und Flugzeuge im Einsatz. In Frankreich und in Spanien erwarten die Wetterdienste Temperaturen um die 40 Grad. In Paris gilt die höchste Warnstufe, im Süden Mallorcas die zweithöchste. In Madrid bleibt wegen der Hitze die WM-Fanzone geschlossen, zum Schutz der öffentlichen Gesundheit, wie es hieß. Bei einer Drogenrazzia in einem Vorort von Paris hat die Polizei ein Gemälde von Pablo Picasso entdeckt. Nach dem überraschenden Fund Anfang der Woche seien Ermittlungen wegen Diebstahls und Hehlerei eingeleitet worden, hat die Staatsanwaltschaft mitgeteilt. Das Gemälde wurde als echter Picasso bestätigt. Teure, eigentlich unschätzbare Kunstwerke werden mitunter gestohlen, um sie als Verhandlungsmasse mit Behörden zu nutzen. Zum Beispiel, um eine mildere Strafe auszuhandeln. Das nennt sich dann Artnapping. Mehr als 18 Millionen Menschen haben den zweiten WM-Vorrundensieg der deutschen Fußballnationalmannschaft am Abend im ZDF angeschaut. Das Spiel endete 2:1. Am Donnerstag findet die letzte Vorrundenpartie Deutschlands gegen Ecuador statt. Auf wen die DFB-Elf dann in der K.O.-Runde als erstes treffen könnte, erklärt Luise Kropf.
4: Deutschland wird ja auf jeden Fall auf eine Mannschaft treffen, die Gruppendritter geworden ist. Und am wahrscheinlichsten ist eben, dass Deutschland auf einen Gruppendritten treffen wird aus der Gruppe C oder D. Und das bedeutet eben, dass man im 16. Finale gegen Australien oder Paraguay spielen kann. Aber auch die Schotten mit den gut gelaunten Fans sind möglich. Brasilien, der Rekordweltmeister, oder Marokko, die ja im Afrika-Cup-Finale standen.
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1: Das Wetter in SWR3-Land ist sonnig und heiß und auch teilweise ordentlich gewittrig. Teilweise ziehen kräftige Gewitter jetzt schon durch, dann hört es erstmal wieder auf. Am Nachmittag kommen sie dann wieder, teilweise mit Unwettergefahr durch Starkregen, Hagel und Sturmböen. An anderen Stellen bleibt es komplett trocken, freundlich und heiß. Mit heiß meinen wir 30 Grad in der Hohen Eifel bis 38 Grad im Markgräfler Land. Morgen und auch am Dienstag sonnig und richtig heiß bis 37 Grad. 12.03 Uhr, das Neueste aus dem SWR3-Verkehrszentrum. A61 Koblenz Richtung Ludwigshafen. Zwischen Kreuz Koblenz und Koblenz-Dieblich Baustelle 4 Kilometer Stau, 20 Minuten plus. A7 Füssen Richtung Ulm. Zwischen Altenstadt und Dreikittistätten Baustelle, 12 Kilometer stockender Verkehr, dauert eine halbe Stunde länger. A8 Karlsruhe Richtung Stuttgart zwischen Pforzheim West und Pforzheim Ost und in der Gegenrichtung zwischen Heimsheim und Pforzheim Ost 6 Kilometer stockender Verkehr, jeweils 20 Minuten plus. A8 Stuttgart Richtung München zwischen Stuttgart Flughafen Messe und Esslingen Baustelle 4 Kilometer stockender Verkehr, 15 Minuten dauert es länger. B27 Stuttgart Richtung Tübingen zwischen Leinfelden Echterdingen Mitte und Filderstadt West 3 Kilometer Stau, 20 Minuten plus. Die B290 Tauberbischofsheim Richtung Crailsheim ist zwischen Bad Mergentheim und Herbsthausen nach einem Unfall in beiden Richtungen gesperrt. Die B327 Hunsrück-Hohlenstraße Koblenz-Hermeskeil ist zwischen Remsdecken und Waldesch nach einem Unfall in beiden Richtungen gesperrt. Und in Österreich auf der Fernpass-Bundesstraße zwischen dem Grenztunnel Füssen und Nassereit Süd in beiden Richtungen immer wieder Stau und stockender Verkehr, dauert eine Stunde länger. Gute Fahrt.
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1: bin Nicola Müntefering. Hallo zusammen und live mit einer Lyrics-Premiere. Home by von Sarah Bareilles. Zum ersten Mal in der deutschen Übersetzung gegen 20 nach.
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0: Dennis Undaff schießt Deutschland ins 16. Finale bei der Fußball-WM. Das war wirklich ganz großes Dennis. SWR 3 Talk ist hier am Sonntagmittag. Deutschland hat ja 2:1 gewonnen gestern Abend gegen die Elfenbeinküste. Und beide Tore hat VfB-Stürmer Dennis Undaff gemacht. Er ist aktuell der gefährlichste Spieler bei dieser WM mit 3 Toren und 2 Vorlagen. Und wir fragen uns, warum klappt da gerade einfach alles bei ihm?
1: Ja, ich frage mich manchmal auch, warum das alles gerade klappt. Je mehr Chancen wir haben und ich auf dem Platz bin, desto sicherer bin ich mir, dass ich immer treffen kann. Und ja, mit den Mannschaftskollegen, die machen mir es natürlich auch einfach. Alles überragende Spieler, Topspieler auf höchstem Niveau. Und ich versuche einfach den Flow mitzunehmen, das zu genießen und ja.
0: Super Fußballer, extrem sympathisch und auch die Fans lieben ihn so sehr, dass anscheinend alle Trikots mit seinem Namen drauf schon wieder ausverkauft sind. Sascha Kaup aus dem SWR3-Team, fehlen da etwa schon wieder Buchstaben?
2: Also es ist ein bisschen kurios, wenn wir im Adidas-Shop ein Undaff-Trikot in den Warenkorb legen wollen, dann kommt eine Meldung, dass es aktuell keinen Buchstaben V mehr gibt.
0: Aber das hatten wir doch letzte Woche schon.
2: Ja, und zwischenzeitlich gab es dann ja auch wieder genug Vs und diese Fehlermeldung kommt seltsamerweise aber auch nicht, wenn wir jetzt zum Beispiel ein Trikot von Pavlovic bestellen wollen oder von Havertz. Da kommen ja auch Vs drinne vor. Nur bei Undaff kommt diese Fehlermeldung, dass angeblich die Vs aus sind. So, und ich habe dann jetzt mal den Test gemacht im Online-Shop. Es sind eigentlich alle Trikots noch verfügbar und mit den verfügbaren Buchstaben könnte man, also aus meiner Sicht, ganz locker Undaff auch schreiben.
0: Aus deiner Sicht könnte man das machen. Ja, auf Social Media behaupten ja auch einige, dass das U jetzt mittlerweile ausgegangen sei.
2: Ja, dann wäre es vielleicht einfach eine falsche Fehlermeldung sozusagen in diesem Online-Shop und die meinen eigentlich dann das U und nicht das V, das ausverkauft ist. Das ist aber auch seltsam, weil ja bei den anderen Spielernamen diese Meldung dann nicht kommt. Also jetzt zum Beispiel Trikot von David Raum, ja, das können wir problemlos bestellen.
0: Das ich hab's. Ja. Vielleicht fehlt nur das große U am Anfang von Undaff. Bei Raum ist es ja in der Mitte.
2: Ja, aber auf dem Deutschland-Trikot sind ja alle Buchstaben Großbuchstaben, wir natürlich wissen. Eine Möglichkeit ist noch, dass die anderen Trikots, also jetzt das von David Raum zum Beispiel, dass diese Trikots eben noch vorrätig sind und nur Undaff eben jetzt schon ausverkauft ist nach dem Spiel gestern und wir jetzt eben kein U mehr haben, um neue Undaff-Trikots zu produzieren.
0: Wir bleiben dran. Bei Adidas erreicht man heute vermutlich niemanden.
2: Nee, keine Chance, ist Sonntag.
0: Also, wir warten einfach mal ab. Jedenfalls freut sich Dennis Undaff über seinen Lauf und auch über seinen Trikot-Hype.
1: Es freut mich, wenn ich das höre, dass viele nachfragen nach meinem Trikot oder viele Anfragen da sind. Deswegen, ich versuche einfach nur Gas zu geben. Fans haben wieder meinen Namen gerufen. Ich genieße es einfach nur und je mehr Spaß ich habe, desto besser kann ich spielen.
0: Deutschland steht schon fest als Gruppensieger. Wir spielen am Donnerstag noch gegen Ecuador um 22 Uhr und das 16. Finale ist morgen in einer Woche am Montag um 22:30 Uhr.

Achtung, Eilmeldung, Vorsicht. Kinder sind auf der Fahrbahn auf der A559 Köln-Port Richtung Köln-Gremberg. Zwischen Köln-Gremberghofen und Kreuz Köln-Gremberg. Kinder auf der Fahrbahn. Kinder auf der A559 Köln-Port Richtung Köln-Gremberg. Zwischen Köln-Gremberghofen und Kreuz Köln-Gremberg. Kinder auf der Fahrbahn.

0: Sonntagmittag, hier ist SWR 3 Talk. Leute, erzählt eure Geschichte offen und ehrlich, ohne Beschönigung, mit allem, was dazugehört. Denn ja, auch Trauer, Verlust und Abschied gehören dazu. Über diesen Mut zur Offenheit singt Sarah Bareilles, weil sie nämlich der Ansicht ist, dass genau diese Offenheit, dieses Sich-Zeigen uns nach Hause zurückführt. Denn zu Hause ist für sie kein Ort auf der Landkarte, sondern eben ein Gefühl von Verbundenheit. Ein Raum, in dem die Seele zur Ruhe kommt und Frieden findet. Toller Song, tolle Lyrics, Home von Sarah Bareilles. 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

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Er soll meine Tränen sehen. 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

0: Und das geht auch die ganze nächste Woche so weiter. Gernot Schütz aus dem SWR3-Wetterteam.
1: Am Montag, Dienstag Temperaturen bis 37 Grad. Ab Mittwoch wird es sogar wieder heißer. 38, 39 Grad sind dann in der zweiten Wochenhälfte möglich. Und insgesamt muss man sagen, ist das Gewitterrisiko in der ganzen nächsten Woche klein. Einzelne örtlich eng begrenzte lokale Hitzegewitter sind natürlich möglich, aber größere Gewitter oder größere Regenmengen in der Fläche sehe ich derzeit nicht.
0: Kurz nach 12:30 das Neueste aus dem SWR3-Verkehrszentrum. Erst nochmal die Eilmeldung, Vorsicht auf der A559 Köln-Porz Richtung Köln-Gremberg. Zwischen Köln-Gremberg-Hofen und Kreuz Köln-Gremberg immer noch Kinder auf der Fahrbahn. Vorsicht auf der A8 Stuttgart Richtung Karlsruhe zwischen Heimsheim und Pforzheim Süd. Ein defektes Fahrzeug hier auf der linken Spur. A3 Frankfurt Richtung Köln zwischen Kelsterbach und Rauenheim. Ein Unfall auf der linken Spur im Baustellenbereich. 4 Kilometer Stau, dauert 30 Minuten länger. A5 Karlsruhe Richtung Frankfurt zwischen Kronau und Waldorf-Wiesloch. Baustelle, 6 Kilometer stockender Verkehr, 15 Minuten plus. A61 Koblenz Richtung Ludwigshafen zwischen Kreuz Koblenz und Koblenz-Dieblich. Baustelle, 4 Kilometer Stau, dauert fast eine halbe Stunde länger. Dann A7 Füssen Richtung Ulm zwischen Altenstadt und Dreikittistetten. Baustelle, immer wieder stockender Verkehr, dauert 20 Minuten länger. A8 Karlsruhe Richtung Stuttgart zwischen Pforzheim West und Pforzheim Ost und in der Gegenrichtung zwischen Heimsheim und Pforzheim Ost jeweils 5 Kilometer stockender Verkehr, 15 Minuten plus. A8 Stuttgart Richtung München zwischen Stuttgart-Degerloch und Esslingen, Baustelle, 7 Kilometer stockender Verkehr, dauert 20 Minuten länger. Die B327 Hunsrück-Höhenstraße Koblenz-Hermeskeil ist zwischen Remsdecken und Waldesch nach einem Unfall in beiden Richtungen gesperrt. Und in Österreich auf der Fernpass-Bundesstraße zwischen dem Grenztunnel Füssen und Nassereit Süd in beiden Richtungen immer wieder Stau und stockender Verkehr, dauert bis zu einer Stunde länger. Gute Fahrt! SWR3 Talk ist hier am Sonntag mit Nicola Müntefering und Teddy Swims. Guten Tag!

Von wegen alle Popstars. Sind von Anfang an so kleine Rampensäue? Muss nicht sein. Bestes Beispiel Lou Saint. Die war als Kind so schüchtern, dass sie nur Karaoke gesungen hat, wenn Eltern aus dem Haus waren, Geschwister aus dem Haus waren, niemand da. Dann wurde Karaoke gesungen, vorher nicht. Tja, und jetzt? Jetzt wird's im Radio gespielt. Hier ist sie, Lou Saint, Love Bites Back. Neu in SWR 3.

Es kommt ja immer so ein bisschen auf die Argumentationskette an, ne? Hier ist SWR3 Talk am Sonntag. Und Yvonne ist ein Schlaubi-Schlumpf. Hallo aus dem warmen Saarland, hat sie gewhatsappt an die 07221 2011 und schreibt, ihr habt doch eben über die WM gesprochen und dass unser nächster Gegner Ecuador sein wird. Dazu passt doch jetzt der Song Ventilator. Außerdem ist es doch sehr heiß. Wo sie recht hat, hat sie recht. Sommeranfang, knackige Hitze, Temperaturen bis 38 Grad heute, da brauchen wir eine Abkühlung.

Eilmeldung, Achtung, Steinewerfer auf der B27 Tübingen-Stuttgart. Zwischen Reutlingen B464 und Waldorf-Hesslach werden Steine auf die Fahrbahn geworfen. Steine auf der B27 Tübingen-Stuttgart. Zwischen Reutlingen B464 und Waldorf-Hesslach.

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1: 13 Uhr, die aktuellen Themen in der Übersicht. Jetzt mit Susan Kalmbach.
2: In der Schweiz ist alles vorbereitet für neue Gespräche über einen Frieden zwischen den USA und dem Iran. König Charles will den Briten mitteilen, welche Steuern er bezahlt. Das Wetter teils sonnig, teils Schauer und Gewitter, 30 bis 38 Grad. Noch immer gibt es zwischen den USA und dem Iran keinen dauerhaften Friedensvereinbarung. Vertreter der USA, des Iran und der Vermittlerstaaten Pakistan und Katar sind inzwischen in der Schweiz in Luzern angekommen. Die offiziellen Gespräche sollen noch heute beginnen. Günter Laubes fasst zusammen, was bisher bekannt ist.
3: Der Tagungsort, ein Luxushotel hoch über dem Vierwaldstätter See, ist schon jetzt weiträumig abgesperrt. Bis zu 2000 Soldaten und Polizisten sollen für die Sicherheit der Teilnehmer sorgen. Erste bilaterale Gespräche hatte schon am Vormittag gegeben. Der Beginn des Gipfeltreffens selbst ist laut Teheran für den Nachmittag vorgesehen. Es soll nur einen Tag dauern. Die zentralen Themen sind das iranische Atomprogramm und eine Waffenruhe im Libanon. Die Ausgangslage für die Gespräche ist angespannt. Gestern hatte der Iran die für den weltweiten Schiffsverkehr wichtige Straße von Hormuz wieder gesperrt.
2: Die Bundesregierung will wohl mehr Menschen nach Afghanistan abschieben. Die Bild am Sonntag berichtet, dass es um afghanische Straftäter geht. Das Innenministerium soll mit der Taliban-Regierung vereinbart haben, dass in Zukunft 3 Charterflüge pro Monat möglich sein sollen. Weitere Straftäter sollen mit regulären Linienflügen abgeschoben werden. In Deutschland sind am Wochenende mindestens 5 Menschen ertrunken. Seit dem Abend werden bei Biblis 3 Menschen vermisst, die sich im Rhein abkühlen wollten. Die Suche nach ihnen blieb bisher erfolglos. Im Epplesee bei Karlsruhe ist ein 23-jähriger Mann tot geborgen worden. Zuvor hatten Rettungskräfte und ein Hubschrauber mehr als eine Stunde lang nach ihm gesucht. Im Rhein-Herne-Kanal bei Gelsenkirchen ist ein 16-Jähriger aus bisher unbekannten Gründen ertrunken. Die Polizei warnt deshalb dringend davor, in unbewachten Flüssen zu baden oder von Brücken zu springen. Als erster britischer König will Charles III. Offenlegen, welche und wie viel Steuern er bezahlt. Das berichten britische Medien. Ein Sprecher des Buckingham-Palastes habe gesagt, dass die königlichen Finanzen klarer und zugänglicher sein sollten. Die britischen Könige und Königinnen sind laut Gesetz nicht verpflichtet, überhaupt Einkommens-, Erbschafts- oder Kapitalertragssteuer zu bezahlen. Königin Elisabeth II. Hat aber in den 90er Jahren damit angefangen. 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
1: Bleibt es oft komplett trocken und sehr heiß draußen. Gebietsweise sind am späteren Nachmittag aber auch ein paar Hitzegewitter mit Unwetterpotenzial möglich und das bei sehr, sehr hotten 30 Grad in Hilchenbach und 38 Grad in Endingen am Kaiserstuhl. Und auch der Wochenstart wird hochsommerlich heiß bei bis zu 37 Grad und eher geringem Gewitterrisiko in den nächsten Tagen. Kurz nach 1 hier das Neueste aus unserem SWR3-Verkehrszentrum und Vorsicht bitte weiter auf der B27 Tübingen-Stuttgart. Zwischen Reutlingen B464 und Waldorf-Heslach werden Steine auf die Fahrbahn geworfen. Dann aufpassen auf der A8 Stuttgart-Karlsruhe zwischen Kreuz Stuttgart und Leonberg-Ost. Hier eine ungesicherte Unfallstelle auf der linken Spur. Ein totes Reh liegt auf der B39 Frankenstein Richtung Hockenheim zwischen den Abzweigen nach Ketsch und nach Alt-Lusheim. Bitte aufpassen. Dann die A3 Frankfurt-Köln zwischen Kelsterbach und Rauenheim. Ein Unfall auf der linken Spur im Baustellenbereich sorgt für 5 Kilometer Stau und ein Plus von 40 Minuten. A5 Basel-Karlsruhe zwischen Riegel und Herbolzheim. Hier ein defekter Pkw auf der rechten Spur, ebenfalls 5 Kilometer Stau und das geht etwa 20 Minuten länger. Eine Viertelstunde plus dann auf der A5 Karlsruhe-Frankfurt zwischen Krona und Waldorf-Wiesloch an der Baustelle 6 Kilometer stockend. A60 Rüsselsheim-Mainz. Hier staut sich's auf 2 Kilometern zwischen dem Rüsselsheimer Dreieck und Rüsselsheim Mitte knapp eine halbe Stunde Verzögerung. A7 Würzburg Richtung Ulm zwischen Ellwangen und Ahlen-Westhausen. Da brennt ein Pkw auf der rechten Spur und auf dem Standstreifen. 3 Kilometer Stau, momentan geht das eine Viertelstunde länger. Dann die A8 Karlsruhe Richtung Stuttgart zwischen Pforzheim West und Pforzheim Ost und in der Gegenrichtung zwischen Heimsheim und Pforzheim Ost jeweils 5 Kilometer stockend und eine Viertelstunde Wartezeit. A8 Stuttgart München zwischen Stuttgart Degerloch und Esslingen an der Baustelle 7 Kilometer stockend und ein Plus von 20 Minuten. Und noch nach Österreich auf der Fernpass Bundesstraße zwischen dem Grenztunnel Füssen und Nassereit Süd. In beiden Richtungen immer wieder Stau und stockender Verkehr. Das geht etwa eine Stunde länger. Viel Geduld und eine gute Fahrt euch.
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1: Mit Daniela Hipp, hi. Ich hoffe sehr, ihr habt für heute schon so ein Plätzchen zum schöner Schwitzen gefunden. Falls ja, was bzw. wo ist das denn? 07221 2011. Wo kann man an diesem Hitzewochenende so ein kleines bisschen schöner, ein bisschen gediegener schwitzen? Ich saß gestern mehrere Stunden auf einem Wasserspielplatz unter einem riesigen alten Nussbaum. Baum, Megaschatten, leichte Brise, die ganze Zeit so Blättergeraschel. Das war so schön, dass wir den Kindergeburtstag spontan mal um 2 Stunden verlängert haben.
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Straße frei. Und hier kommt nochmal ein Update aus unserem SWR3-Verkehrszentrum, beziehungsweise zunächst eine Entwarnung für die B27 Tübingen-Stuttgart. Hier jetzt keine Gefahr mehr durch Steinewerfer auf der zwischen Reutlingen, der B464 und Waldorf-Heslach. Aber bitte aufpassen auf der A3 Würzburg Richtung Frankfurt zwischen dem Offenbacher Kreuz und Frankfurt Süd. Hier steht ein defektes Fahrzeug auf der rechten Spur im Baustellenbereich. Und aufpassen auch auf der B466 Mühlhausen im Täle, Heidenheim an der Brenz zwischen Süßen Ost B10 und dem Kreisverkehr Dornsdorf-West. Da liegen momentan Holzteile auf der Fahrbahn rum. Kommt gut und entspannt durch mit SWR3 Hitzefrei.

0: Gitarrensound aus den Staaten von Noah Kahan in SWR 3, The Great Divide. Und Vorsicht, nochmal Gefahrenstellen aus unserem Verkehrszentrum. Fahrradteile liegen gerade rum auf der A3 Frankfurt Richtung Würzburg zwischen Wertheim-Denkfurt und Helmstadt. Bitte aufpassen. Und ein Reifen ist es auf der A8 München Richtung Stuttgart zwischen Burgau und Günzburg. Bitte auch vorsichtig fahren. Auf der rechten Spur liegt der rum, der Reifen. Und ansonsten so schöner Schwitzen am Sonntag heute bei irgendwie 37, 38 Grad maximal. Wie geht ihr das denn so an? 07221 2011, das ist die Hotline direkt in unser Studio.
1: Hallo SWR3-Land, hier ist der Peter und ich beschäftige mich gerade mit meinen besonderen Haustieren. Ich habe thailändische Grillen, die ich auf einer Art Tierbörse mal erstanden habe. Die vermehre ich schon seit 2023. Und die machen so ein melodisches Zirpgeräusch. Das ist die geniale Untermalung dieses schönen Sommertages. Jetzt haben sie kurz aufgehört. Jetzt fangen sie wieder an. Das ist einfach schön. Und dann lege ich mich nachher noch in den lichten Schatten. Gut eingecremt. Lichtschussfaktor 50 plus. Liebe Grüße am Sonntag. Ciao.
0: Oh Mann, ich würde die voll gern ausleihen, Peter. Das hört sich so schön an. So, immer wieder zwischendurch sehr, sehr entspannend auf jeden Fall.

Wer die Pussycat Dolls vermisst hat, freut sich vielleicht jetzt über Flow, relativ neue Girlgroup aus Großbritannien. Neu hier auf unserer Sommerplaylist in SWR 3. Leak It ist ein Vorgeschmack aufs kommende Flow-Album Therapy at the Club, das Ende Juli rauskommt.

an einem Sonntag, der so ein bisschen sweaty ist, zumindest in Alzenau. Da hat es schon 32 Grad, aber immerhin leicht bewölkter Himmel. Ein paar Wolken hängen auch über Waldkirch, da sind sogar 33 Grad gerade. Und sehr sonnig ist es momentan in Bad Dürkheim bei 31 Grad um kurz nach 2:30. Und hier kommt das Update aus unserem SWR3-Verkehrszentrum. Vorsicht auf der A81, Singen Richtung Stuttgart zwischen Horb und Rottenburg. Da liegt ein Stoßfänger auf dem linken und dem mittleren Fahrstreifen. Aufpassen, A3, Frankfurt. Würzburg. Fahrerteile liegen darum zwischen Wertheim-Lenkfurt und Helmstadt. Dann die A3 Frankfurt-Köln. Zwischen Kelsterbach und Rauenheim gab es einen Unfall auf der linken Spur im Baustellenbereich. 5 Kilometer Stau. Das geht knapp eine halbe Stunde länger aktuell. 20 Minuten plus auf der A5 Basel-Karlsruhe zwischen Riegel und Herbolzheim. Hier ein defekter PKW auf der rechten Spur. Ebenfalls 5 Kilometer Stau. Die A7 Füssen-Ulm. Auch hier haben wir 20 Minuten Wartezeit zwischen Altenstadt und Dreieckittistetten an der Baustelle. Immer wieder stockender Verkehr. A8 München-Stuttgart. Zwischen Merklingen und Hohenstadt Baustelle 7 Kilometer stockend und ebenfalls ein Plus von 20 Minuten. In der Gegenrichtung der A8 zwischen Stuttgart-Degerloch

und Esslingen an der Baustelle 5 Kilometer stockend und eine Verzögerung von einer Viertelstunde. Und noch nach Österreich auf den Fernpass, auf die Fernpass-Bundesstraße zwischen dem Grenztunnel Füssen und Nassereth Süd in beiden Richtungen immer wieder Stau und stockender Verkehr. Hier etwa eine Stunde mehr einplanen macht Sinn. Und ganz aktuell kommt noch die A3 rein, Frankfurt Richtung Köln zwischen Siebengebirge und Kreuzborn-Siegburg. Baustelle 5 Kilometer stockend und eine Verzögerung von 15 Minuten. Eine gute Fahrt euch in den Sonntagnachmittag rein. Wir machen ein bisschen hitzefrei aus aktuellem Anlass in den nächsten Stunden. Mein Name ist Daniela Hilb. Hallo.

0: Better Days hier in SWR 3 am Sonntagnachmittag. Gerade eben haben wir ja das Sommerlieblingsgeräusch von Peter gehört. Der hat so eine thailändische Grille zu Hause und die macht ganz, ganz schöne Geräusche, gar nicht mal so laut. Also bei ihm hat sich das im Hintergrund ein bisschen leiser angehört. Und daraufhin hat sich auch Annette aus der Nähe von Freiburg gemeldet. Auch sie hat heute an diesem schweißtreibenden Sonntag ein absolutes Lieblingsgeräusch.
1: Ja, in wenigen Minuten. Und zwar meine Dusche. Ich bin jetzt gerade aus der Küche gekommen, in der ich 2,5 große Kirschplotzer gebacken habe.
0: Oh.
1: Und deswegen ist jetzt meine Dusche das schönste Geräusch.
0: Wie handhabst du das an so 38 Grad Tagen, Annette? Also es wird ja empfohlen lauwarm, aber man sehnt sich ja so nach dieser Frische, nach dieser Kühle. Aber dann heizt der Körper ja wieder auf. Wie machst du das genau?
1: Ich mache jetzt erst normal duschen, dann kühle ich runter. Und weil ich ein Sadist bin, gehe ich wieder nach oben.
0: Also ein bisschen hin und her kneipen quasi.
1: Ja, genau.
0: Und heute Abend wahrscheinlich das gleiche wieder, schätzungsweise.
1: Ja, so ungefähr, weil wir sind hier Kaiserstuhl und da geht man kaputt.
0: Oh ja, ich kenne das so, die Ecke. Dann wünsche ich dir trotzdem schönes Schwitzen heute und noch einen einigermaßen entspannten Restsonntag.
1: Danke, dir auch.
0: Dankeschön.

0: Ein Dancefloor-Banger von Bibi Rexha in SWR3 hitzefrei New Religion.
1: Tutengag.
2: Tutengag, Schütteböen.
1: Furze Krage. Haben Sie sowas wie eine Tindelworte?
2: Tindelworte?
1: Ja, oder ein anderes Schegeng für ein Geunebohrenes.
2: Oh, hat es Wachnucks gegeben?
1: Ja, im Hachbanaus gibt es ein Beugenorenes. Das ist neute Hacht erst auf die Kelt gewommen.
2: Ja, yeah, hey, das schisst aber ön. Und wie geht's? Marter und Futter?
1: Marter und Futter sind wohlauf. Ebenso wie das Beugenorene.
2: Ist es eigentlich ein Munge oder ein Jädchen?
1: Ein Glunge, glaub ich.
2: Ist ja eigentlich auch egal, ne? Das Beugenorene, das kann sich ja später auch noch selbst entscheiden.
1: Ja, stimmt. Da raben Sie Hechte. Und haben Sie jetzt ein schassendes Gepänk?
2: Hm, wie wäre denn ein Killstissen?
1: Ah, Killstissen. Ich glaube, das haben Schisonen.
2: Oder ein Labbersätzchen mit Märchenmotiv.
1: Ja, ein Labbersätzchen mit Märchenmotiv. Das ist eine gute Idee. Und eine Ladung Tuxbücher, die man sich über die Lulter schägt, wenn das Baby Mäuerchen macht.
2: Ich gebe Ihnen das Labbersätzchen auch mal in Ihrer Größe mit.
1: In meiner? Wieso das dann?
2: Na, Sie können das doch auch brutgauchen.
1: Oh nein. Sehe ich wieder aus wie ein Wein?
2: Ja, und eingesaut haben Sie sich auch noch.
1: Aua, aua.
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1: Alles Wichtige in der Übersicht um 14 Uhr. Jetzt mit Rebecca de Boer.
2: Die Strafmündigkeit von Kindern soll neu diskutiert werden. In Hockenheim stoppt die Polizei ein Auto mit 14 Menschen. Das Wetter sonnig und sehr heiß, 30 bis 38 Grad. Später einige kräftige Hitzegewitter. Die Bundesregierung überlegt jetzt doch, ob Kinder unter 14 vom Staat bestraft werden können. Baden-Württembergs Innenminister Hagel findet das gut. Die Altersgrenze sollte gesenkt werden. SWR3-Reporter Henning Otte.
3: Die Zahl tatverdächtiger Kinder bei Fällen von Gewaltkriminalität sei auf einem Höchststand, sagte der baden-württembergische Innenminister Hagel dem SWR. Diese Entwicklung sei dramatisch und nicht mehr hinnehmbar. Deswegen sei es erfreulich, dass der Bund nun untersuchen lasse, wie man dagegen vorgehen könne, erklärte der CDU-Politiker. Bisher kann die Justiz unter 14-Jährigen nicht zur Verantwortung ziehen. Allerdings kann das Jugendamt eingeschaltet werden, um beispielsweise ein Kind aus seiner Familie zu nehmen.
2: Vertreter der USA und des Iran wollen heute Nachmittag in einem Luxushotel in der Schweiz miteinander sprechen. Es geht darum, aus der bereits unterzeichneten Absichtserklärung eine endgültige Vereinbarung zu machen. Ein Sprecher des iranischen Außenministeriums hat gesagt, im Mittelpunkt sollten bei den Gesprächen die Angriffe Israels auf die libanesische Hisbollah-Miliz stehen. Den USA geht es vor allem um das iranische Atomprogramm. Ein genauer Zeitplan für die Verhandlungen heute am Vierwaldstätter See ist nicht bekannt. Nicht nur in Deutschland ist es heiß, die Hitzewelle trifft gerade auch viele andere europäische Länder. In manchen wurden extra Regeln eingeführt zum Schutz der Gesundheit. Zum Beispiel auch in Frankreich, wo es heute bis 41 Grad heiß werden soll. SWR3-Reporter Günther Laubes.
4: Ganz Frankreich ist heute eigentlich ein einziger Festplatz. Bei der Fête de la Musique sind die Innenstädte voller Bands, Sänger und Menschen. In diesem Jahr aber ohne Alkohol. Das Verbot gilt für Paris und die 35 Departements, in denen die höchste Hitzewarnstufe gilt. Teilweise wird das Musikfest ganz abgesagt. In Spanien fällt unter anderem in Madrid das Public Viewing aus. Das WM-Spiel gegen Saudi-Arabien sollen die Menschen zu Hause im Kühlen anschauen. Und in Griechenland kämpft die Feuerwehr auf der Insel Euböa gegen den ersten großen Waldbrand des Jahres.
2: Die Polizei hat auf einer Landstraße bei Hockenheim ein völlig überladenes Auto gestoppt. Darin waren 14 Menschen, 9 mehr als erlaubt, 7 davon Kinder. Der 52-jährige Fahrer muss jetzt mit einer Strafe rechnen, auch weil für mehrere der Kinder die vorgeschriebenen Kindersitze oder Sicherheitsgurte gefehlt haben. 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
1: Abgesehen von einigen Quellwolken am Himmel ist es heute oft den kompletten Tag über heiß, sonnig und trocken. Das Ganze bei Höchstwerten von 30 Grad in Rennerod und bis zu 38 Grad in Frankenthal. Örtlich brauen sich so am späteren Nachmittag auch mal Hitzegewitter zusammen, können sich zusammenbrauen. Teilweise auch mit Unwettergefahr, also Starkregen, Hagel, Sturmböen, kann alles möglich sein. Die Tendenz ist aber, dass es die nächsten Tage trocken bleibt, so bis zum Dienstag und das bei maximal 37 Grad. Kurz nach zwei, hier das Neueste aus unserem SWR3-Verkehrszentrum. Vorsicht auf der A3 Frankfurt-Köln zwischen Raunheim und Wiesbadener Kreuz. Hier ein defektes Fahrzeug auf der mittleren Spur. Dann liegt eine Stoßstange rum. Auf der A5 Basel-Karlsruhe zwischen Bühl und Baden-Baden aufpassen. Vorsicht auf der B49 Gießen-Limburg zwischen Solms-Niederbiel und dem Abzweig nach Tiefenbach. Da liegt ein Stützrad. Die A3 Frankfurt-Köln ist zwischen Bad Hornflintz und Siebengebirge wegen eines brennenden Pkw gesperrt. Vor der Ausleitung 3 Kilometer Stau bis Neustadt-Wied. Die A61 Hockenheim Richtung Ludwigshafen ist zwischen dem Dreieck Hockenheim und dem Kreuz Speyer wegen Bauarbeiten gesperrt. Dauert bis morgen früh um 5. A7 Füssen-Ulm, hier 20 Minuten Wartezeit zwischen Altenstadt und Dreieck-Kittistetten. An der Baustelle gibt es immer wieder stockenden Verkehr. A8 München-Stuttgart zwischen Merklingen und Hohenstadt Baustelle 9 Kilometer streckenweise stockend und auch hier ein Plus von 20 Minuten. Dann eine Viertelstunde Wartezeit auf der A8 Stuttgart-Karlsruhe zwischen Pforzheim-Süd und Pforzheim-Nord an der Baustelle 5 Kilometer stockender Verkehr. Und in Österreich auf der Fernpass-Bundesstraße zwischen dem Grenztunnel Füssen und Nassereit-Süd in beiden Richtungen immer wieder Stau und stockender Verkehr. Das geht mindestens eine Stunde länger. Kommt gut durch.
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1: Hallo. Hallo an diesem hitzigen Sonntagnachmittag. Wir haben gerade vorhin schon so ein paar Lieblingsgeräusche von euch gehört an der 0721 2011. Manche freuen sich einfach nur auf die Tropfen, die Dusche so von sich gibt, wenn die so auf die nackte Haut knallen. Oder aber auch Zirpen von Grillen so im Garten ist teilweise auch zu hören in SWR3 dann. Und Jenny schreibt, hey Daniela, ich mache selber Speiseeis und ich liebe einfach das Geräusch meiner Eismaschine. Herrlich, wenn man bei dieser Hitze zu jeder Tages- und vor allem auch Nachtzeit Eis futtern kann. Liebe Grüße aus dem Saarland.
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0: Automatic, The Bowser hier in SWR3. Und da kommt nochmal ein Nachzügler aus unserem Verkehrszentrum. Vorsicht auf der A661 Egelsbach Richtung Oberursel. Zwischen Offenbach-Kaiserlei und Frankfurt-Ost hier ein defektes Fahrzeug auf der rechten Spur und auch dem Standstreifen. Kommt es zur Behinderung. Gute Fahrt.
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0: gleich 14:45 Zeit für einen kleinen Hydration Break. Oh, ja, allein bei dem Wort kriegen manche inzwischen schon so ein bisschen Puls. Diese Trinkpausen bei der laufenden Fußball-WM sind nicht so beliebt, um es mal freundlich auszudrücken. Unter anderem, weil es sie ja immer gibt. Also auch wenn die Temperaturen es wirklich nicht an jedem Spielort nötig machen, diese Pause. Auch beim Spiel der deutschen Nationalmannschaft gestern gegen die Elfenbeinküste in Toronto bei 23 Grad. Deshalb gab es schon ein paar lautere Buhrufe. Und die hat auch Kapitän Joshua Kimmich gehört und war etwas irritiert.
1: Ich habe es in der ersten Halbzeit gemerkt, ich weiß gar nicht, galten die Pfiffe uns oder hat er Trinkpause? Ich glaube, da stand es noch 0-0, da war es noch okay. Deswegen dachte ich, oder habe ich mich auch ein bisschen gewundert, warum.
0: Ja, okay. Er persönlich ist jetzt aber gar nicht mal so anti-Hydration-breakig unterwegs.
1: Ich muss sagen, aus Spielersicht finde ich die Trinkpause nicht so schlecht. Jetzt gar nicht, um zu trinken, sondern jetzt gerade hier ist es ganz gut, dass der Platz nochmal gewässert wird, dass man vielleicht auch ein paar Sachen nochmal anpassen kann, dass man einmal kurz zusammenkommen kann. Da kann der Trainer dann nochmal ein paar Takte an die Mannschaft richten. Deswegen finde ich das gar nicht so verkehrt.
0: Das nächste Gruppenspiel für unsere Jungs ist ja kommenden Donnerstag. Wettervorhersage stand jetzt: Sonne, 32 Grad, Spielort New Jersey. Und da muss man sagen, darf dann mal wieder völlig zurecht ein bisschen gebreakt werden. Und vielleicht auch kurz gebadet.

0: Hallo, hier gibt's was Aktuelles aus unserem SWR3-Verkehrszentrum. Vorsicht auf der A671 Mainz Richtung Wiesbaden zwischen Hochheim Nord und Mainz Kastell. Da liegt eine große Box auf der Fahrbahn. Und dann aufpassen noch auf der A8 Stuttgart München zwischen Märklingen und Ulm West. Hier ein defektes Fahrzeug auf der linken Spur. Kommt gut durch diesen heißen Sonntag. Mit SWR3 hitzefrei und Peggy Gou.
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Der Juni groovt wahnsinnig. Na, habt ihr das auch gehört? Ich frage mich gerade, wo der Song herkommt. Gucken wir mal. Eigentlich sollte nämlich der laufen. Álvaro Soler. Dann eben jetzt in SWR3.

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3: Puh, ist ein bisschen hot heute bei 34 Grad in Kirn. Immerhin leichte Bewölkung. Kann man vielleicht sich unter so eine einzelne Wolke stellen und warten, bis der Tag vorbei ist. Sehr sonnig ist es dagegen in Öhringen bei 33 Grad und nur in Anführungszeichen 30 Grad gerade in Loma. Auch hier knallt die Sonne ordentlich von oben runter. Gleich ist es 2:30 und hier kommt die Übersicht aus unserem SWR3-Verkehrszentrum. Vorsicht, neue ungesicherte Unfallstelle auf der A7 Füssen Richtung Ulm. Zwischen Memmingen Süd und Kreuz Memmingen sind Menschen auf der Fahrbahn. Da liegt eine große Box auf der A671 Mainz Richtung Wiesbaden zwischen Hochheim Nord und Mainz Kastell. Die A61 Hockenheim-Ludwigshafen ist zwischen dem Dreieck Hockenheim und dem Kreuz Speyer wegen Bauarbeiten noch bis morgen früh etwa 5 gesperrt. A7 Füssen Ulm, hier 20 Minuten Wartezeit zwischen Altenstadt und drei Kittistetten an der Baustelle, immer wieder stockender Verkehr. A8 München-Stuttgart, da dauert es auch an die 20 Minuten länger zwischen Merklingen und Hohenstadt an der Baustelle, 9 Kilometer streckenweise stockend. Nochmal A8 Stuttgart-Karlsruhe zwischen Pforzheim Süd und Pforzheim Nord an der Baustelle, 5 Kilometer stockender Verkehr und ein Plus von 15 Minuten. Ebenfalls eine Viertelstunde länger geht's auf der B27 Stuttgart-Tübingen zwischen Leinfelden-Echterdingen-Mitte und Leinfelden-Echterdingen-Süd, hier 3 Kilometer Stau. Damit sind wir durch, wünschen euch ein gutes und entspanntes Durchkommen. SWR 3 macht gemeinsam mit euch heute hitzefrei. Und mein Name ist Daniela Hilp. Hallo!

Save My Love. Neuer aktueller Hit von Kaigo und Khalid hier in SWR 3 an diesem hitzefreien Nachmittag. Wie handhabt ihr das denn mit diesen fast 38 Grad gebietsweise heute? Hey Daniela, da ich überhaupt gar keine Wasserratte bin, suche ich an so heißen Tagen wie heute den Schatten im Wald und freue mich einfach, wenn der Wind so ein bisschen durch die Äste streift und mir im besten Fall auch ein bisschen auf die Haut pustet. Liebe Grüße, Susanne.

Update heute von unserer Hitzefrei-Playlist am Sonntagnachmittag in SWR 3. Und es gibt noch eine aktuelle Info von der B14 Backnang Stuttgart. Die ist zwischen Waiblingen Süd und der B10, dem Dreieck Neckarpark, jetzt aktuell gesperrt wegen eines Fahrradkorso, damit ihr Bescheid wisst.

0: aktueller Single von ADMT, Burn Brighter, hier in SWR3. Die Welt hängt in den Seilen, wohin man schaut, immer nur Krisen und Probleme momentan. Zeit mal der Liebe, der nächsten Liebe, den roten Teppich auszurollen, denn letztendlich geht's zusammen ja eigentlich fast immer besser, ne? Und das haben die Leute auf dem aktuell laufenden Southside Festival, das seit Freitag wieder in Neuhausen ob Eck stattfindet, auf jeden Fall bestens verstanden. Die haben nämlich Liebe in unterschiedlichsten Formen verteilt übers Wochenende.
1: Ich habe Maultaschen hier verteilt. Schöne schwäbische Maultäschle. Die haben sich gefreut und haben gesagt, hier wirst du richtig versorgt. Hier ist Liebe überall.
2: Ich gebe ihr immer Liebe ab.
3: Sie kriegt immer Küsschen von mir.
4: Ja, und Massage und Streicheleinheiten.
5: Und Frisuren, tolle Frisuren.
4: Sie schminkt mich.
6: Wir haben vorhin so eine Gruppe gesehen, die einfach nur an der Seite saßen und sich so ein bisschen gelangweilt haben. Und dann haben wir sie auch gefragt, ob sie mit uns Rage Quit spielen wollen. Und dann haben sie sich gefreut und hatten 2 Stunden oder sowas unseren Spaß unseres Lebens.
7: Wir haben gestern saßen wir alle zusammen im Bus, haben wir schön Essen verteilt, alle so Picknick gefühlt, also einfach teilen, Geschenke.
8: Ich habe ganz vielen Männern und Frauen Gurken in den Mund gesteckt. Und wenn du so nett lächelst, dann darfst du dir auch eine nehmen.
0: Ja, das Reporterinnenleben ist manchmal nicht leicht auf Festivals, aber immer eigentlich lustig. Heute letzter Tag beim Southside Festival in Neuhausen ob Eck, unter anderem mit Natasha Bedingfield, Papa Roach, Florence and the Machine, 21 Pilots. Und er hier macht das White Stage Closing bis Mitternacht. David Puentes, jetzt hier in SWR3 hitzefrei Burn.

kracht extrem mächtig und mit einer gigantischen Stimme und fast schon so mit einer Bond-Attitüde rein ins Pop-Business. Connor Skinner, Newcomer, hier neu auf unserer Hitzefrei-Playlist Find You. Und Vorsicht bitte, gibt ein bisschen was Aktuelles aus unserem Verkehrszentrum auf der 61 Ludwigshafen-Koblenz zwischen Tiefenbachtalbrücke und Rheinböllen. Hier ein defektes Fahrzeug auf der rechten Spur im Baustellenbereich, das für Behinderung sorgt. Noch ein defektes Fahrzeug auf der B30 Biberach Richtung Ulm zwischen Baltringen und Laupheim Süd auf der rechten Spur ebenfalls. Und noch was von der A3 Frankfurt-Köln. Zwischen Bad Honnef-Linz und Siebengebirge steht ein brennender PKW. Da ist nur eine Spur frei. 6 Kilometer Stau und momentan eine Wartezeit von etwa 45 Minuten. Eine gute und sichere Fahrt heute. 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

Hey, ist doch was Schönes für eure Sommerplaylist hier, oder? Bellissimissima. Ganz schön viele doppelte Konsonanten hier im Sommerhit von Alpha aus Italien. Zweimal L, zweimal Doppel-S jeweils. Bellissimissima war im Jahr 23 ein großer Sommerhit. Und den hat Alpha dann auch, weil er so erfolgreich war, unter anderem auch in den sozialen Medien natürlich, einfach mal schön auf sein Album ein Jahr später draufgepackt. Es war 3 macht Hitze frei mit euch heute an diesem Sonntag. Jetzt mit Simple Plan.

0: Vorsicht bitte, wir haben noch mal was Aktuelles aus unserem SWR3-Verkehrszentrum auf der A81 Stuttgart Richtung Heilbronn. Zwischen Stuttgart-Feuerbach und Stuttgart-Zuffenhausen liegen Metallteile auf der rechten Spur.
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1: Es ist 15 Uhr, die aktuellen Themen in der Übersicht. Jetzt mit Rebecca de Boer. Laut Verkehrsminister hat die Bahn ihren Tiefpunkt bei der Pünktlichkeit erreicht. Bei einem Unfall auf der A6 sind 13 Menschen verletzt worden. Das Wetter sonnig und sehr heiß, 30 bis 38 Grad. Später einige kräftige Gewitter. Bundesverkehrsminister Schnieder rechnet nicht damit, dass die Deutsche Bahn schnell pünktlicher wird. Er hat beim Tag der offenen Tür der Bundespressekonferenz gesagt, statt Märchen in die Welt zu setzen, wolle er realistisch sein. Aus der SWR3 Aktuell-Redaktion Thomas Bertsch.
2: Mit den geplanten Sanierungen werde es schrittweise besser werden. Das brauche aber Zeit, so Schnieder. Die Talsohle sei erreicht. In diesem Jahr wolle man im Fernverkehr eine Pünktlichkeitsquote von über 60% schaffen, ähnlich wie im vergangenen Jahr. Für das Jahr 2029 nennt der CDU-Politiker eine Quote von mindestens 70% als Ziel. Als verspätet gilt ein Zug laut Bahndefinition ab einer Verzögerung von 6 Minuten. Zugausfälle werden in der Statistik nicht berücksichtigt.
1: In der Schweiz haben mittlerweile die Gespräche zwischen den USA und dem Iran begonnen. Das berichtet das iranische Staatsfernsehen. Es geht dabei um eine Vereinbarung für dauerhaften Frieden. Als Vermittler seien in dem Luxushotel am Vierwaldstätter See auch Vertreter Katars dabei. Der Iran und die USA hatten bereits eine Absichtserklärung unterzeichnet. Darin steht auch eine 60-tägige Frist für Verhandlungen über Friedensdetails. Die Bundesregierung überlegt jetzt doch, ob Kinder unter 14 vom Staat bestraft werden können. Baden-Württembergs Innenminister Hagel findet das gut. Die Zahl der Kinder, die einer Gewalttat verdächtigt werden, sei auf einem Höchststand. Das sei dramatisch und nicht mehr hinnehmbar, sagte Hagel dem SWR. Bisher können Gerichte unter 14-Jährige nicht bestrafen. Allerdings kann das Jugendamt aktiv werden. Bei einem Unfall auf der A6 sind gestern Abend bei Kirchhardt 13 Menschen verletzt worden, darunter auch 8 Kinder einer Jugendfußballmannschaft. SWR3-Reporterin Yvonne Schotka.
3: Nach Polizeiangaben ist ein Kleinbus mit einer Jugendgruppe am Ende eines Staus auf ein Auto aufgefahren. Danach wurden 2 weitere Fahrzeuge in die Karambolage verwickelt. Die Kinder, alle etwa 12 Jahre alt, und 3 Erwachsene wurden schwer verletzt. 2 weitere Menschen erlitten leichte Verletzungen. Lebensgefahr besteht laut Polizei nicht. Die A6 Richtung Heilbronn war während des Rettungsgroßeinsatzes mehrere Stunden lang gesperrt.
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4: Hitzegewitter sind heute so ab dem späteren Nachmittag gebietsweise möglich, teilweise auch mit Starkregen, Hagel und Sturmböen. Meistens klingt dieser Sonntag aber mit viel Sonne aus, die heute für sehr hitzige Höchstwerte von 30 Grad in Lissendorf und bis zu 38 Grad in Bad Krozingen sorgt. Bis Dienstag bleibt es heiß und meist trocken und das bei höchstens 37 Grad. Das Neueste aus unserem SWR3-Verkehrszentrum. Vorsicht auf der A81 Stuttgart-Heilbronn. Zwischen Stuttgart-Feuerbach und Stuttgart-Zuffenhausen, da liegen Metallteile auf der rechten Spur. Eine Dreiviertelstunde mehr einplanen macht Sinn auf der A3 Frankfurt Richtung Köln. Zwischen Bad Hornflintz und dem Siebengebirge steht ein brennender PKW und sorgt für Behinderungen. Da ist nur eine Spur frei. 6 Kilometer Stau aktuell. Die A61 Hockenheim Richtung Ludwigshafen ist zwischen dem Dreieck Hockenheim und dem Kreuz Speyer wegen Bauarbeiten gesperrt. Dauert bis morgen früh etwa gegen 5. A7 Füssen-Ulm zwischen Memmingen-Süd und Kreuz-Memmingen. Nach einem Unfall 4 Kilometer Stau und knapp eine halbe Stunde Wartezeit. A8 München-Stuttgart. An der Baustelle zwischen der Raststätte Eichen-Nord und Mühlhausen 11 Kilometer streckenweise stockender Verkehr. Das geht auch knapp eine halbe Stunde länger. Eine Viertelstunde plus gerade auf der A8 Stuttgart-Karlsruhe. Zwischen Pforzheim-Süd und Pforzheim-Nord an der Baustelle 5 Kilometer stockender Verkehr. Und in der Gegenrichtung zwischen Pforzheim-West und Pforzheim-Ost sind es 4 Kilometer streckenweise stockender Verkehr. Die B14 Backnang Richtung Stuttgart ist zwischen Waiblingen-Süd und der B10-Dreieck Neckarpark wegen eines Fahrradkorso gesperrt. Und dann haben wir noch eine amtliche Gefahreninformation für den Landkreis Ahrweiler, die Stadt Remagen. In der Stadt Remagen ist die Trinkwasserversorgung gefährdet. Wegen des derzeit sehr hohen Wasserverbrauchs leeren sich die Hochbehälter im gesamten Stadtgebiet Remagen sehr schnell. Bitte beschränkt den Wasserverbrauch aufs Nötigste da und vermeidet unnötige Wasserentnahme für Gartenbewässerung, Swimmingpools und auch Fahrzeugwäschen. Und dann noch aktuell kommt rein die B29. Vorsicht Aalen Richtung Stuttgart. Zwischen Aalen und Möcklingen Ost, da liegt ein Plastikteil auf der linken Spur. Eine gute Fahrt zusammen.
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4: Mit Daniela Hipp, hallo. Wir bringen euch hoffentlich einigermaßen entspannt durch diesen hitzigen Sonntag durch. Unsere Playlist ist auf jeden Fall ordentlich auf sommerlich getrimmt. Gleich mit David Bisbal und vorher noch Topic Out of My Head.
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Si tu la quieres, David Bisbal, hier in SWR3 hitzefrei am Sonntagnachmittag. Und Vorsicht bitte, apropos Hitze, auf der A5 Karlsruhe-Frankfurt zwischen dem Kreuz Walldorf und Walldorf-Wiesloch haben wir hitzebedingte Fahrbahnschäden auf der linken Spur. Bitte besonders aufpassen.

0: aktueller Hit von Tame Impala und Jenny Dracula hier in SWR 3 und gleich noch Lil Nas X.
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0: Über die Polizei, den Rettungsdienst, den THW, die Feuerwehr, über die haben wir diese Woche schon ausführlich gesprochen. Aber nicht über vermissten Suchhunde. Belgische Schäferhunde können das sein oder auch die Rasse Bloodhounds. SWR3-Reporterin Isabel Handrich hat die Ehrenamtlichen von der Malteser Hundestaffel in Mannheim getroffen. Bei den Hunden, die menschliche Spuren ja kilometerweit nachspüren können. Und dafür ist vor allem eines wichtig.
2: Es ist ja so, dass jeder von uns Hautschuppen verliert und darauf befinden sich Bakterien. Die Hunde können das riechen und dann diese Spur verfolgen, so hat man es mir erklärt. Dafür brauchen sie dann nur einen Geruchsträger, also zum Beispiel eine Haarbürste oder eine Zahnbürste der vermissten Person. Und was ich besonders spannend finde, die Hunde können Spuren sogar ausschließen. Das heißt, im Beispiel der Haarbürste, die vermisste Person hat die Haarbürste benutzt, aber es ist klar, dass das Geschwisterkind die Haarbürste zum Beispiel auch benutzt hat. Dann kann der Hund erkennen, Spur A befindet sich hier mit mir im Raum, dann muss ich wohl Spur B suchen.
0: Faszinierend. Und wichtigste Frage natürlich, könnte das mein Hund daheim theoretisch auch? Da sagt der Leiter der Malteser Hundestaffel in Mannheim, Gerd Tenor, Folgendes.
3: Eigentlich ist die Charaktersache die wichtigste, weil die Rasse, das spielt natürlich auch eine Rolle. Sie brauchen so mittelgroße Hunde bis größere Hunde, weil die einfach geländegängiger sind und entsprechend hinkommen. Sie brauchen Hunde, die von der Nasenarbeit okay sind, die belastbar sind, die auch insbesondere in der Fläche einen gewissen Gehorsam mitbringen. Vor allen Dingen braucht der Hund aber einen entsprechenden Charakter, weil der muss sich auch durchsetzen können. Also im Hundefachchinesisch heißt das der Findewille und der muss sehr ausgeprägt sein.
0: Also ich glaube, heute haben sämtliche Hunde in SWR3-Land vor allem einen großen Schattenplatz, Findewillen. Und das ist auch gut so.

That's What I Want in SR3 hitzefrei. Und Vorsicht bitte noch auf der A8 Stuttgart-München. Zwischen Stuttgart-Pliningen und Neuhausen haben wir jetzt eine noch nicht abgesicherte Unfallstelle auf der linken Spur.

erste Single, erster Hit für Tempest City hier in SWR 3. Und Leon aus Oberarnbach, der fühlt diesen hitzefreien Nachmittag sehr. Er schreibt uns hier an die 0721 2011 in Studio. Hey Daniela, also ich liege gerade in meinem Zimmer im Bett, hab den Ventilator auf Hochtouren brummen und ruhe mich ein bisschen aus. Bei der Hitze ist es einfach das Beste, was man machen kann. Im Anschluss gönne ich mir aber schon noch eine Abkühlung, wenn es nicht mehr so heiß ist, im Pool, der bei uns im Garten steht. Alle noch frohes Schwitzen an diesem Sonntag und liebe Grüße.

Oh. Sonntagnachmittag bis zu 38 Grad. Gibt's vielleicht irgendwo so ein bisschen Regen? Ja, in Tettnang. Momentan leichter Regen, 29 Grad. Wir sind wirklich unter 30 Grad, haben die Regentropfen die Temperatur da gedrückt, zumindest mal zeitweise. In Heppenheim dagegen viel Sonne, 34 Grad. Und dieselbe Temperatur gerade in Boppard. Leicht bewölkter Himmel, aber auch hier 34 Grad. Um kurz nach 3:30. Und hier kommt die Übersicht aus unserem Verkehrszentrum. Vorsicht auf der A5 Karlsruhe-Frankfurt zwischen dem Kreuz Walldorf und Walldorf-Wiesloch. Hier hitzebedingte Fahrbahnschäden, die für Behinderungen sorgen auf der linken Spur. Die A61 Hockenheim-Ludwigshafen ist zwischen dem Dreieck Hockenheim und dem Kreuz Speyer wegen Bauarbeiten gesperrt. Das dauert noch bis morgen früh um 5. A7 Füssen-Ulm, nach einem Unfall zwischen Worringen und dem Kreuz Memmingen haben wir 5 Kilometer Stau und eine Verzögerung von etwa 25 Minuten. Eine Viertelstunde geht's länger auf der A8 München-Stuttgart zwischen Märklingen und Mühlhausen an der Baustelle. 7 Kilometer streckenweise stockender Verkehr. Dann nochmal die A8 Karlsruhe-Stuttgart zwischen Pforzheim-West und Pforzheim-Ost, ebenfalls 5 Kilometer streckenweise stockend. Und dann haben wir noch eine amtliche Gefahreninformation für den Landkreis Ahrweiler, für die Stadt Remagen. In Remagen ist die Trinkwasserversorgung in der Stadt gefährdet. Wegen des derzeit sehr hohen Wasserverbrauchs leeren sich die Hochbehälter im gesamten Stadtgebiet sehr schnell. Bitte beschränkt den Wasserverbrauch hier auf das Nötigste. Vermeidet unnötige Wasserentnahmen für so Sachen wie Gartenbewässerung, Swimmingpools und auch Fahrzeugwäschen in Remagen. Und Vorsicht, ganz aktuell kommt noch die A3 Frankfurt Richtung Würzburg rein. Zwischen Frankfurt Süd und Offenbacher Kreuz eine ungesicherte Unfallstelle, jetzt auf der rechten und mittleren Spur, da besonders aufpassen. Und gut und sicher ankommen mit SWR3 hitzefrei und Daniela Hilp. Hi!

0: heiratet hier auf unserer SWR3-Playlist. Dua Lipa, I don't give a fuck.
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0: Stell dir vor, du bist ein Künstler, ein Musiker. Du bist sicher, dass du einen Hit in der Tasche hast. Und dann kommt dein Label und sagt, nö, mit dem Song ja wohl eher nicht. Die komplette Story zum Hit, die liefert jetzt SWR3-Musikexperte Matthias Kugler.
2: Als die Demo-Version von You're the Voice im Kasten ist, ist Chris Thompson mit sich, der Welt und seinem neuen Song sehr zufrieden. Doch seine Plattenfirma, die den ehemaligen Sänger der Manfred Mann's Earth Band gerade unter Vertrag genommen hat, ist alles andere als glücklich damit. Denn You're the Voice ist ein Protestsong und ihrer Meinung nach völlig ungeeignet für das kommende Chris Thompson Soloalbum. Etwa zur gleichen Zeit arbeitet der australische Sänger John Farnham an seinem Album Whispering Jack. Die Aufnahmen für das Album sind fast beendet, doch als John Farnham die Demo-Version von You're the Voice in die Hände bekommt, ist er sofort begeistert.
3: I've been a professional singer for 21 years.
4: Ich arbeite schon 21 Jahre lang als professioneller Sänger, aber als ich diesen Song das erste Mal hörte, da hatte ich gleich das Gefühl, als ob er nur für mich geschrieben worden wäre.
3: Felt like it was written for me.
2: Das Problem aber war, dass Chris Thompson, der Songwriter von You're the Voice, zunächst von John Farnham als Interpret überhaupt nicht überzeugt ist. John Farnham ist seit Anfang der 80er Jahre den meisten Musikfans als Sänger der australischen Rockgruppe Little River Band bekannt. Viele andere, wie Chris Thompson, haben ihn aber immer noch hauptsächlich als Teenie-Star und Sänger netter Schlager- und Popsongs in Erinnerung.
5: Sie riefen mich an und meinten, John Farnham will diesen Song singen. Wenn man wie ich aus Neuseeland ist, dann ist der einzige Song, den man von John Farnham kennt, Sadie the Cleaning Lady. Das war Comedy für mich und ich sagte John Farnham auf keinen Fall.
2: Denn eigentlich hatte Chris Thompson You're the Voice ja als Protestsong gedacht.
5: Ich traf mich mit zwei Freunden bei mir zu Hause. Wir wollten am nächsten Tag in London an einer Demonstration für atomare Abrüstung teilnehmen.
2: Es ging um den NATO-Doppelbeschluss, gegen den am 22. Oktober 1983 viele Menschen in ganz Europa protestierten. Allein in Bonn kamen über 600.000 Demonstranten. Noch größer war die Menschenmenge bei der Kundgebung der Organisation C&D in London. Wer dort fehlte, waren allerdings Chris Thompson, seine Freundin Maggie Ryder und der Icehouse-Keyboarder Andy Kunter.
5: Leider hatten wir am Abend zu viel getrunken und verschliefen. Als wir dann morgens den Fernseher angemacht haben, sahen wir, dass dort über 1 Million Leute waren und ich habe mich über mich selbst geärgert. Daraus entstand die Songidee. Also habe ich meine Lin-Drum-Maschine angeschmissen und wir haben gemeinsam herumprobiert, bis wir die passende Akkordfolge für das Lied gefunden hatten.
2: Später am Abend meldete sich aber noch einmal Maggie Ryder. Sie hätte noch eine kleine Idee für den Refrain.
6: We got to the chorus and she went da da da da da da da da da da da da da da da and I went whoa.
2: Jetzt fehlte nur noch der passende Text. Chris Thompson rief Keith Reed an, der schon viele Songs für die britische Band Procol Harum geschrieben hatte. Und der kam dann auf die markante Phrase You're the Voice. Nach dem Motto, du hast eine Stimme, setze sie ein, nutze deine Macht. Chris Thompson aber wusste zu diesem Zeitpunkt noch immer nicht, wohin mit dem Song. Sein Co-Autor Andy Kunter arbeitete jedoch gerade im gleichen Studio wie John Farnham und spielte ihm You're the Voice vor. Chris Thompson lässt sich nach seinen anfänglichen Bedenken doch noch überreden, den Song von John Farnham freizugeben und war am Ende völlig angetan von der Produktion.
5: Sie riefen mich am nächsten Tag an und wollten das Lied unbedingt machen. Ich sagte, okay, aber nur, wenn ich eure Version hören kann, bevor sie auf Platte kommt. Sie schickten mir dann die Version, die sehr nahe an der Idee unserer Demo-Aufnahmen war und haben dann noch die Dudelsäcke als Sound hinzugefügt. John ist wirklich ein fantastischer Sänger.

John Farnham in die größten Hits und ihre Geschichte in SWR 3. Und vor sich bitte noch auf der A63 Mainz Richtung Kaiserslautern zwischen Kirchheim-Bullanden und Göllheim. Eine ungesicherte Unfallstelle. Aufpassen, da liegen auch Reifenteile rum. Hermann aus Wesseling meldet sich hier noch ins Studio an der 07221-2011 zu diesem hitzefrei Sonntag. Daniela, ich habe gerade kurze Hosen und ein mediterranes Shirt angezogen und genieße heute den längsten Tag des Jahres mit eurer Musik von SWR 3 auf der Terrasse. Nebenbei passe ich auch noch ein bisschen auf meinen Lieblingsmenschen auf. Sie ist gerade ohne Blubbern im Whirlpool eingenickt. Bitte jetzt keinen Hardrock spielen, damit sie weiter so schön vor sich hindösen kann. Ist einfach ein Tag zum Wohlfühlen heute. Na, dann mach genauso weiter. Und Hardrock ist Leonie bestimmt nicht.

General. Aktueller Hit von Dermot Kennedy in SWR 3. Und Vorsicht bitte auf der A5 Kassel-Frankfurt zwischen dem Bad Homburger Kreuz und dem Nordwestkreuz Frankfurt. Ein defekter LKW. Eine gute Fahrt und gleich viel Spaß mit Hitzefrei und Sabrina Droste.

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1: Um 16 Uhr das Wichtigste am Sonntagnachmittag jetzt von Rebecca de Boer.
2: Die Linke stimmt für eine Gehaltsgrenze bei ihren Abgeordneten. Am Stuttgarter Flughafen wurde zeitweise der Betrieb gestoppt. Das Wetter auch heute Abend teils sonnig, örtlich heftige Hitzegewitter. Morgen ist es wieder sonnig und sehr heiß bei 30 bis 37 Grad. Die Linke begrenzt das Gehalt ihrer Abgeordneten. Auf dem Parteitag in Potsdam haben knapp 2/3 dafür gestimmt, die Bezüge bei 5.300 Euro brutto zu deckeln. SWR3-Parteitagsreporter Paul Vorreiter.
3: In Landesverbänden wie dem Thüringischen und den Teilen der Bundestagsfraktion hatte es Unmut über den Antrag des Parteivorstandes gegeben. Manche Gegner argumentierten, dass Abgeordnete der Linken bereits Teile ihrer Diäten spendeten. Aber der Beschluss zur Deckelung der Gehälter auf den Arbeitnehmerdurchschnittsverdienst bekam schließlich die Mehrheit. Er gilt für Bundestags- und Europaabgeordnete. Damit will die Linke zeigen, dass sich ihre Parlamentsvertreter nicht von der arbeitenden Bevölkerung abheben.
2: Bundesverkehrsminister Schnieder rechnet nicht damit, dass die Bahn schnell pünktlicher wird. Mit den geplanten Sanierungen werde es schrittweise besser werden, das brauche aber Zeit, sagte er in Berlin. Die Talsohle sei erreicht. Im laufenden Jahr wolle man im Fernverkehr eine Pünktlichkeitsquote von über 60% schaffen. Das wäre in etwa so pünktlich wie im vergangenen Jahr. Die Hitze trifft aktuell nicht nur Deutschland, auch andere europäische Länder versuchen gerade mit den Temperaturen klarzukommen. In Paris gilt die höchste Warnstufe, im Süden Mallorcas die zweithöchste. Dort wird es bis zu 40 Grad heiß. Zum Schutz der Gesundheit hat Frankreich an Orten mit einer Hitzewarnung Alkohol in der Öffentlichkeit verboten. In Madrid bleibt wegen der Hitze die WM-Fanzone geschlossen. Der Stuttgarter Flughafen hat heute Morgen kurz den Betrieb eingestellt. Der Bundespolizei kam ein Mann verdächtig vor, der ohne Bordkarte im Sicherheitsbereich war. SWR3-Reporterin Olga Hienig.
4: Da nicht klar war, wie der Mann ohne Ticket in den Sicherheitsbereich reingekommen ist, hat die Polizei den Bereich vorsichtshalber gesperrt und geräumt. Auch der Flugbetrieb wurde kurzzeitig eingestellt. Videoaufnahmen zeigten, dass der Mann ohne gültige Bordkarte die Ticketkontrolle passiert und dann ordnungsgemäß die Sicherheitskontrolle durchlaufen hatte. Nachdem Gefahr ausgeschlossen werden konnte, wurde der Flugbetrieb wieder aufgenommen. Alle Fluggäste mussten allerdings erneut durch die Sicherheitskontrollen gehen.
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1: Für den Fall, dass ihr den Gag dieses Jahr noch nicht gehört habt, das ist keine Hitzewelle mehr, das ist ein Zuwarmi. Bitte gerne. Durch den Abend geht es teilweise sonnig, es entstehen aber auch Quellwolken, die vereinzelt Hitzegewitter bringen können. Je nachdem sogar mit Starkregen, Hagel und Sturmböen. Bei den meisten bleibt es aber trocken und heiß. Morgen dann ähnlich, viel Sonne und heiß, 30 Grad in Daun und 37 Grad in Mannheim. Am Nachmittag dann wieder Quellwolken, aber nur vereinzelt Hitzegewitter. Das Neueste aus dem SWR3-Verkehrszentrum. Vorsicht auf der A5 Kassel Richtung Frankfurt. Zwischen dem Bad Homburger Kreuz und dem Nordwestkreuz Frankfurt, da steht ein defekter LKW auf der rechten Spur und dem Standstreifen. Vorsicht auch auf der A8 Stuttgart Richtung Karlsruhe. Zwischen Pforzheim Ost und Pforzheim Nord steht ein defektes Fahrzeug auf der rechten Spur. Die A61 Hockenheim Richtung Ludwigshafen ist zwischen dem Dreieck Hockenheim und dem Kreuz Speyer wegen Bauarbeiten bis morgen früh etwa 5 Uhr noch gesperrt. Die A63 Mainz Richtung Kaiserslautern ist zwischen Kirchheim-Bolanden und Göllheim wegen einer Unfallaufnahme gesperrt. Wer sich auskennt, sollte das Gebiet meiden. A7 Füssen Richtung Ulm zwischen Woringen und Kreuz Memmingen. Unfall, 5 Kilometer Stau, Verzögerung bis zu 25 Minuten. A8 München Richtung Stuttgart zwischen Märklingen und Mühlhausen. Da ist in der Baustelle 7 Kilometer streckenweise stockender Verkehr und es dauert etwa eine Viertelstunde länger da. A8 Karlsruhe Richtung Stuttgart. Zwischen Pforzheim West und Pforzheim Ost 5 Kilometer streckenweise stockender Verkehr. Dann eine Unwetterwarnung für Baden-Württemberg. Das Innenministerium Baden-Württemberg und der Deutsche Wetterdienst warnen für die Regierungsbezirke Freiburg und Tübingen noch bis etwa 22 Uhr vor schweren Gewittern mit heftigem Starkregen und Hagel mit Korngrößen bis zu 3 Zentimetern. Auftretende Sturmböen könnten dort Geschwindigkeiten von bis zu 85 km/h erreichen. Und es besteht zudem Gefahr durch Blitzschlag. Dann auch eine amtliche Gefahreninformation für den Landkreis Ahrweiler, Stadt Remagen. In der Stadt Remagen ist die Trinkwasserversorgung gefährdet. Wegen des derzeit sehr hohen Wasserverbrauchs leeren sich die Hochbehälter im gesamten Stadtgebiet Remagen sehr schnell. Bitte beschränken Sie Ihren Wasserverbrauch auf das Nötigste und vermeiden Sie unnötige Wasserentnahmen für Gartenbewässerung, Swimmingpools oder auch Fahrzeugwäschen, steht hier. Kommt gut durch.
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1: Mit Sabrina Droste, guten Tag, guten Tag. Ab welchen Temperaturen ziehen Flipflops eigentlich Fäden auf dem Asphalt?
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0: auf der A5 Basel Richtung Karlsruhe zwischen Appenweier und Aachen eine ungesicherte Unfallstelle auf der linken und der mittleren Spur. Der Verzehr von Essiggurken hilft nicht gegen Sonnenbrand. Ich wiederhole, der Verzehr von Essiggurken hilft nicht bei Sonnenbrand. Das hindert aber niemanden daran, das beim Southside Festival zu behaupten, nur um seine Essiggurken unters Volk zu kriegen. SWR3-Reporterin Saskia Belz hat den Essiggurkenmann auf dem Festival getroffen.
1: Hey, kann ich dir eine taktische Zwischengurke anbieten?
2: Also
1: ich habe hier meine Gürkchen dabei. Willst du eine Gurke? Ja, komm ran.
2: Du hast hier eine riesige Konservendose, in die ich fast reinpassen würde.
1: Dein Kopf.
2: Bist du Gurkenvertreter oder warum hast du die dabei?
1: Ich bin Arzt.
2: Dr. Pickel oder wie?
1: Richtig, Dr. Pickel. So, wir suchen jetzt mal kurz jemanden, dem es nicht so gut geht. Wir müssen erst jemanden finden. Guck mal, der Mann mit dem starken Sonnenbrand.
2: Ja. Hallöchen, wie geht's dir?
3: Mir geht's mega.
2: Ja, weil du hast ein bisschen Sonnenbrand, haben wir gesehen?
3: Nein.
2: Wir hätten aber eine Lösung.
1: Möchtest du eine Gurke?
3: Leute, ich esse die Hälfte der Gurke, du die andere.
1: Wollen wir uns in der Mitte treffen oder halb-halb? Ja, so wie Susi und Strolch.
3: Susi und Strolch. Also machen wir es jetzt wirklich
1: so. Ja, komm, niemals antäuschen.
2: Ja. Und schmeckt besser, wenn man sie teilt?
3: Ja.
1: Geteiltes Leid ist immer noch halbes Leid.
2: Ich habe auch das Gefühl, der Sonnenbrand wird schon besser.
1: Ja, guck dir das an. Der Mann ist schon wieder geheilt.
3: Jetzt mal ohne Witz, hilft es wirklich?
0: Der Verzehr von Essiggurken hilft nicht gegen Sonnenbrand. Ich wiederhole, der Verzehr von Essiggurken hilft nicht bei Sonnenbrand. 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Hi.

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Ellie Goulding ist wieder da. Sie war in letzter Zeit ein bisschen beschäftigt. Ellie Goulding, hier, die hier. Love me like you do. Ja, aber dass sie beschäftigt war, das ist auch völlig in Ordnung so. Die liebe Ellie hatte nämlich ein bisschen in ihrem Leben zu sortieren. Scheidung, neue Liebe, zweites Baby. Und dann hat sie sich auch noch zu einem Seitenscheitel entschieden, was die Fans fast genauso begeistert wie ihr neuer Song. Black Prada Dress ist der neue Song und den gibt's jetzt hier neu in SWR 3. 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

halb fünf ist es. In Eisenberg ist es leicht bewölkt bei 34 Grad. 34 Grad sind es auch in Maikammer, aber da ist es sonnig. Das Neueste aus dem SWR3-Verkehrszentrum starten wir erstmal mit einer Meldung von SWR3-Hörerin Birgit. Sie schreibt an die 07221211. Hallo SWR3, ich melde mich von der A7 bei Ulm mit stellenweise Starkregen. Vielleicht könntet ihr ja mal dezent erwähnen, dass man bei Tagfahrlicht kein Rücklicht hat und somit nicht gesehen wird. Vielen Dank und herzliche Grüße, Birgit aus Weinheim. Also, ihr wisst, was zu tun ist. Abblendlicht an. Weiter geht's mit den aktuellen Meldungen. Die A61 Hockenheim Richtung Ludwigshafen ist zwischen dem Dreieck Hockenheim und dem Kreuz Speyer wegen Bauarbeiten bis morgen früh etwa 5 Uhr gesperrt. A7 Füssen Richtung Ulm zwischen Kreuz Memmingen und Dettingen 5 Kilometer Stau, da dauert es etwa eine halbe Stunde länger. A8 Karlsruhe Richtung Stuttgart zwischen Pforzheim West und Pforzheim Ost 5 Kilometer streckenweise stockender Verkehr. Dann eine Unwetterwarnung für Baden-Württemberg. Das Innenministerium Baden-Württemberg und der Deutsche Wetterdienst warnen für die Regierungsbezirke Freiburg und Tübingen noch bis etwa 22 Uhr vor schweren Gewittern mit heftigem Starkregen und Hagel. Mit Korngrößen von bis zu 3 cm. Auftretende Sturmböen können dort Geschwindigkeiten von bis zu 85 km/h erreichen. Es besteht zudem Gefahr durch Blitzschlag. Und jetzt noch ganz aktuell A8 Stuttgart Richtung Karlsruhe zwischen Heimsheim und Pforzheim Nord. 5 Kilometer Stau, da dauert es etwa 25 Minuten länger. Kommt gut durch.

Von den 144 Beats per Minute schrauben wir jetzt mal auf 108 BPM runter. Nicht, dass ihr uns noch verantwortlich macht, wenn ihr zu schnell mit dem Fuß wippt und dann noch mehr schwitzt. Nee, nicht mit uns. 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

Vorsicht auf der A5 Karlsruhe Richtung Frankfurt zwischen Ettlingen und Karlsruhe Mitte. Da steht ein defekter LKW auf der rechten Spur. Und Vorsicht auch auf der B31 Lindau Richtung Friedrichshafen. Zwischen Tunnel Diepholzberg und Langnagen-Oberdorf sind Radfahrer auf der Fahrbahn.

Versprich mir einfach, dass du dich beim Pinkeln hinsetzt. Gleich 10 vor 5 an diesem heißen Sonntag. Ihr hört SWR 3 mit Sabrina Droste. Hi. Versprich mir einfach, dass du die Tupperdose zurückgibst. Versprich mir einfach, dass du nie die Pizza mit einer Schere schneidest. All das hätten ebenfalls Zeilen im Song Versprich mir von Feiern sein können, weil die sind auf dem gleichen Level naiv, würde ich sagen. Versprich mir einfach, dass du bei mir bleibst, singt er in der musikgewordenen Utopie von Anforderungen und Erwartungshaltern. Feiern, versprich mir, neu in SWR 3.

Versprich mir einfach, dass du nie aus Versehen auf allen Antworten klickst, schreibt Simon an die 07221211. Ist genauso realistisch wie versprich mir einfach, dass du bei mir bleibst, hat aber grundsätzlich für mehr Leute als nur zwei eine Konsequenz. Die Allen-Antworten-Funktion sollte passwortgeschützt sein. Oh Simon, da schwingt Schmerz mit.

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1: Um 17 Uhr das Wichtigste am Sonntagnachmittag jetzt von Rebecca de Boer.
2: Die USA verhandeln in der Schweiz über Frieden mit dem Iran. Es gibt Kritik an den bekannt gewordenen neuen Rentenideen. Das Wetter heute Abend teils sonnig, örtlich heftige Hitzegewitter. Morgen auch wieder sonnig und sehr heiß, 30 bis 37 Grad. In der Schweiz treffen sich gerade Vertreter der USA, des Iran und auch als Vermittler Vertreter von Pakistan und Katar. Es geht dabei um eine Vereinbarung für dauerhaften Frieden. Nach ersten Gesprächen zeigten sich die USA und die Vermittler zufrieden. SWR3-Reporterin Patricia Wern, US-Vizepräsident Vance, sagte zum Beispiel, es hätte große Fortschritte gegeben.
3: Und wörtlich, wir sehen eine gemeinsame Zukunft, in der alle zusammenarbeiten können, um Frieden und Wohlstand zu fördern. Ähnlich äußerten sich die Vermittler. Der Premierminister von Katar, Scheich Al-Thani, sagte, alle hätten hervorgehoben, wie wichtig dieses Treffen und diese Vereinbarung sei, nicht nur für die Sicherheit der Region, sondern auch für die Sicherheit der Welt und für die globale Wirtschaft. Der Iran war beim Pressestatement nicht vertreten. Die Iraner hätten sich dem Fototermin verweigert, heißt es.
1: Die Vorschläge der von der Bundesregierung eingesetzten Rentenkommission sorgen schon jetzt für Diskussionen. Der Bericht soll offiziell am Dienstag kommen. Einige Ideen sind aber schon jetzt bekannt geworden. SWR3 Berlin-Reporter Gabor Halasch.
4: Konkret hat die Kommission zum Beispiel vorgeschlagen, dass das Renteneintrittsalter weiter steigt, wenn die Lebenserwartung steigt. Die abschlagsfreie Rente mit 63 soll abgeschafft werden. Die Gewerkschaft Verdi findet, dass die Pläne an der Lebenswirklichkeit der Menschen vorbeigehen. Vorsitzender Frank Wernicke sagte, deutlich abzulehnen sei, das Renteneintrittsalter schrittweise anzuheben. In vielen Berufen seien die Belastungen so hoch, dass es schon unerreichbar sei, bis 67 zu arbeiten.
1: Die Linke begrenzt das Gehalt ihrer Abgeordneten. Auf dem Parteitag in Potsdam haben knapp 2/3 der Delegierten dafür gestimmt, die Bezüge von Bundestags- und Europaabgeordneten bei 5.300 Euro brutto zu deckeln. Der Betrag orientiert sich am Tarifvertrag für den öffentlichen Dienst und entspricht etwa 3.300 Euro netto für Alleinstehende in Steuerklasse 1. Die neue Regel soll ab der nächsten Bundestags- bzw. Europawahl gelten. Der deutsche Radrennprofi Florian Lipowitz hat die Slowenien-Rundfahrt gewonnen. Nach seinem Etappensieg gestern holte sich der 25-Jährige aus Laichingen im Alb-Donau-Kreis auch die 170 Kilometer lange Schlussetappe. In 2 Wochen beginnt dann die Tour de France. Vergangenes Jahr wurde Lipowitz dort Dritter. 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
1: Abend bleibt teilweise sonnig. Hier und da gibt es Quellwolken, die vereinzelt Hitzegewitter bringen. Teilweise mit Starkregen, Hagel und Sturmböen. Bei den meisten bleibt es aber trocken. Morgen dann ähnlich. Viel Sonne und heiß. 30 Grad in Prüm und 37 Grad am Kaiserstuhl. Am Nachmittag dann wieder Quellwolken, aber nur vereinzelt Hitzegewitter. Das Neueste aus dem SWR3-Verkehrszentrum. Die A61 Hockenheim Richtung Ludwigshafen ist zwischen dem Dreieck Hockenheim und dem Kreuz Speyer wegen Bauarbeiten bis morgen früh etwa 5 Uhr gesperrt. A7 Füssen Richtung Ulm zwischen Kreuz Memmingen und Dettingen 5 Kilometer Stau. Da dauert es auch knapp eine halbe Stunde länger. A8 München Richtung Stuttgart zwischen Märklingen und Mühlhausen 7 Kilometer streckenweise stockender Verkehr. Da dauert es etwa eine Viertelstunde länger. A8 Stuttgart Richtung Karlsruhe zwischen Heimsheim und Pforzheim Nord. 5 Kilometer Stau, auch da etwa eine halbe Stunde plus. In der Gegenrichtung zwischen Pforzheim West und Pforzheim Ost 5 Kilometer streckenweise stockender Verkehr. Eine Unwetterwarnung für Baden-Württemberg. Das Innenministerium Baden-Württemberg und der Deutsche Wetterdienst warnen für die Regierungsbezirke Freiburg und Tübingen noch bis etwa 22 Uhr vor schweren Gewittern mit heftigem Starkregen und Hagel mit Korngrößen von bis zu 3 Zentimetern. Auftretende Sturmböen können dort Geschwindigkeiten von bis zu 85 km/h erreichen. Es besteht zudem Gefahr durch Blitzschlag. Kommt gut durch.
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1: Mit Sabrina Droste, guten Tag, guten Tag. Ja, die Gerüchte sind wahr.

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nach fünf ist es gleich. 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ASMR. ASMR. Also Autonomous Sensory Meridian Response. Ist schwer elegant ins Deutsche zu übersetzen, meint aber eigentlich nur bestimmte Geräusche, die bei vielen von uns für Entspannung sorgen. Flüstern, rascheln, klopfen und manchmal sogar dieses berühmte Kribbeln im Nacken. Ja, und weil heute alles schmilzt und zerfließt, gibt's jetzt hier in SWR 3 hitzefrei das Anti-Hitze-ASMR. Keine Windmaschine, kein echter Temperatursturz, tut mir leid, nur ein paar Sounds, die zumindest im Kopf für ein paar Grad weniger sorgen. Also Augen zu, durchatmen, Schultern runter, Anti-Hitze-ASMR in 3, 2, 1. Wir laufen durch den Schnee. Nee, Moment, nicht laufen. Gehen. Genau. Oh, was ist denn da? Eine kleine Pfütze, die oberflächlich eingefroren ist. Da wird doch direkt mal reingeknackt mit der Fußspitze. Oh, lieben wir ja wohl. Noch ein paar Schritte durch den nachmittäglichen Schnee. Und dann eine Umarmung von einem coolen Saxophon aus den 90ern. SWR 3 hier mit Sabrina Droste.

0: Ja, stimmt. Da gehen noch andere Geräusche gut, um sich mal das Innere vom Hirn abzukühlen. Hast du recht, Sebi aus Bad Salzuflen. Und weil du direkt an die 0722 1211 geliefert hast, teilen wir das doch mal mit SWR Dreiland. Wer also eine Abkühlung für die Ohren haben mag, hier Sebis Interpretation von Anti-Hitze ASMR. Er nennt es Eiswürfel in Minze-Mango-Limonade auf Balkon.
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live. Robbie Williams hier in SWR 3. Jetzt haben wir ganz frische Musik für euch hier. Frisch aus der Kühlung sozusagen. De Fleur, also Blumen von der schwedischen Sängerin Tove Lo. Die kennen wir. Klingt so. Habits. Ja, und jetzt gibt's wieder Neues von ihr. De Fleur hat sie zusammen mit Stromae gebracht. Und damit ist so ein kleiner Fangirl-Traum von ihr wahr geworden. Auf Insta hat sie gesagt, dass sie ihn auf dem Coachella-Festival gesehen hat. 2015 war das. Sie war komplett hypnotisiert von seinem Auftritt. Und jetzt, über 10 Jahre später, kam er auf sie zu mit dem Track. Nur mit dem Instrumental, ohne Text. Den durfte sie dann schreiben. Hat sie gemacht. Ja, und ihm dann einfach geschickt, ohne zu wissen, ob er es lieben oder hassen wird. Spoiler, er liebt's.

Speich ist es leicht bewölkt bei 35 Grad. Bad Wildbad auch leicht bewölkt bei 27 Grad um kurz nach 5:30. Das Neueste aus dem SWR3-Verkehrszentrum. Vorsicht auf der A8 Stuttgart Richtung München zwischen Merklingen und Ulm-West. Da liegt ein Reifen auf der Fahrbahn. Die A61 Hockenheim Richtung Ludwigshafen ist zwischen dem Dreieck Hockenheim und dem Kreuz Speyer wegen Bauarbeiten bis morgen früh etwa 5 Uhr gesperrt. Die A661 Egelsbach Richtung Oberursel zwischen Frankfurt-Eckenheim und Frankfurt-Heddernheim hat es einen Unfall auf der rechten Spur gegeben. Es ist aktuell nur eine Spur frei. Der Verkehr wird an der Unfallstelle vorbeigeleitet. Es staut sich gerade auf 1 Kilometer. A8 München Richtung Stuttgart zwischen Merklingen und Mühlhausen 8 Kilometer streckenweise stockender Verkehr. Verzögerung bis zu einer Viertelstunde. A8 Karlsruhe Richtung Stuttgart zwischen Pforzheim West und Pforzheim Ost 5 Kilometer stockender Verkehr. Dann eine Unwetterwarnung für Baden-Württemberg. Das Innenministerium Baden-Württemberg und der Deutsche Wetterdienst warnen für die Regierungsbezirke Freiburg und Tübingen noch bis etwa 22 Uhr vor schweren Gewittern mit heftigem Starkregen und Hagel mit Korngrößen von bis zu 3 Zentimetern. Auftretende Sturmböen können dort Geschwindigkeiten von bis zu 85 km/h erreichen. Es besteht zudem Gefahr durch Blitzschlag. Und jetzt noch ganz aktuell eine Meldung. Vorsicht auf der A661 Egelsbach Richtung Oberursel zwischen Bad Homburger Kreuz und Bad Homburg. Da steht ein defekter PKW auf der rechten Spur. Außerdem noch A3 Köln Richtung Frankfurt zwischen Bad Camberg und Niedernhausen. Da hat es einen Unfall auf der linken Spur gegeben. 4 Kilometer Stauder. Die B49 Gießen Richtung Limburg ist zwischen Solms-Niederbiel und dem Abzweig nach Tiefenbach nach einem Unfall gesperrt. Wer sich auskennt, sollte das Gebiet meiden. Kommt

0: vor sechs ist es jetzt gleich.
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0: Habt ihr diese Woche auch unter einem Stein geschlafen? Weil es ist doch in der Musikwelt wieder einiges passiert. Was es denn Neues gibt, sagt uns Bernd Lechler aus dem SWR 3 Musikteam.
2: New York City, West 8th Street in Manhattan, am Dienstagmorgen 6 Uhr. Ein paar Neugierige stehen vor dem Eingang zu den Electric Lady Studios, wo am Vorabend Taylor Swift gesichtet wurde. Tür geht auf, zwei stämmige Typen kommen raus und da ist sie. Taylor Swift geht zu einem wartenden Kleinbus und entschwindet. Manometer. Gerade erst kam doch ihr Song zu Toy Story 5 raus, komponiert und fertig produziert in 8 Stunden. Und schon wieder verbringt sie eine ganze Nacht in dem Studio, in dem sie öfter mal aufnimmt. Wieder ein Hit fertig? Macht die Frau nie Pause, nicht mal kurz vor ihrer Hochzeit und lässt uns auch keine? Mit 81 ist man da lässiger. Rod Stewart, immer noch auf Tour, immer noch blond und meist gut bei Stimme, hat letzte Woche eine Show in Kalifornien kurzfristig gecancelt. Halsentzündung, leider, leider, kann nicht singen. Aber einen Tag später sah man ihn im Bostoner WM-Stadion bei Schottland gegen Haiti und er postete dann auch noch aus dem Privatchat.
3: Here we are, flying off to Boston.
2: Und da konnte er singen. Die Kommentare von umsonst nach Kalifornien gereisten Fans lesen sich nicht sehr freundlich. Manchmal müssen Fans und Star auch gemeinsam tapfer sein. Was macht man, wenn man im Konzert ganz vorne steht und dann mal muss? Olivia Rodrigo hat beim US-Sender Kiss FM eine interessante Beobachtung geteilt.
4: I have been to certain concerts and certain festivals where people wear diapers so that they can be front row of the show.
2: Immer wieder erlebt sie bei Festivals und Konzerten, dass die Fans in der ersten Reihe offenbar Windeln tragen.
4: And that's been an experience as a performer that I've smelled.
2: Und sie weiß das, weil sie es riecht. Puh, dann beschwert euch nicht, Leute, falls Olivia demnächst den Bühnengraben etwas breiter anlegen lässt. Hier ist was Erfreulicheres. Der neue Song von Miles Smith. Er heißt

Vorsicht auf der A1 Köln-Koblenz Richtung Trier zwischen Schweich und Dreieck-Moseltal. Da liegen Fahrzeugteile auf der Bahn. Außerdem auch Vorsicht auf der B29 Aalen Richtung Stuttgart zwischen Weinstadt-Beutelsbach und Weinstadt-Endersbach. Auch da liegen Fahrzeugteile rum. Kommt gut durch.

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1: Und jetzt die Begeisterungswelle mit Onkel Fisch. Überall wieder nur gute Nachrichten. Zum Beispiel die Hitzewelle. Heiß, Markus. Zeit für die erste richtige Hitzewelle in diesem Jahr. Deswegen dran denken, genug trinken und regelmäßig einreiben mit Vanilleeis.
2: Ich hatte überlegt, mir Funktionswäsche zu holen. Also so ein atmungsaktives WM-Trikot. Schön mit UNDAF hinten drauf. Und dann kann Adi das nicht liefern, weil kein V da ist? Ernsthaft? Nehmt doch ein halbes W von Nathaniel Brown.
1: Und wir dürfen trotz aller Hitzewelle ja nicht vergessen, beim Klimaschutz geht's aufwärts. Ich habe gelesen, es war nur der zweitwärmste Mai aller Zeiten. Und ich habe es deutlich gemerkt, denn ich habe im Biergarten doch etwas gefröstelt.
2: Tja, jetzt verdampft ihr das Pilz im Glas. Und gerade während der Hitzewelle merkt man, das Maß ist voll. Zum Beispiel hat die Deutsche Umwelthilfe eben erst den Hitzeschutz in 195 Städten überprüft. Und das Ergebnis ist ganz klar. Sie aufs Land.
1: Ja, und wenn man den Meteorologen glauben darf, dann wird es in Zukunft also keine kurzen Hitzewellen mehr geben, sondern eher so eine Dauerwelle. Und dann kommt diese WM-Trinkpause auch in die Bundesliga und dauert 90 Minuten.
3: Yeah!

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1: Es ist 18 Uhr, das Wichtigste am Sonntagabend von Rebecca de Boer.
2: In der Schweiz wird weiter über Frieden im Iran gesprochen. Bei der Fußball-WM steht Spanien gegen Saudi-Arabien unter Druck. Das Wetter teils sonnig, örtlich heftige Hitzegewitter und auch morgen sonnig und sehr heiß bei 30 bis 37 Grad. In der Schweiz sprechen aktuell die USA, der Iran und auch Vermittler über ein dauerhaftes Ende des Iran-Kriegs. Das hat ein Sprecher von Katar bestätigt, eines der Länder, das als Vermittler auftritt. SWR3-Reporterin Gisela Former.
3: Eine umfassende und dauerhafte Einigung. Auf dieses Ziel arbeite man hin, teilte der Sprecher aus Katar mit. US-Vizepräsident Vance sprach schon von Fortschritten. Gesprächsgrundlage ist das bereits zwischen den USA und dem Iran vereinbarte Rahmenabkommen. Verhandelt wird in Arbeitsgruppen über die Bedingungen und die Umsetzung der einzelnen Punkte. Zentral dabei sind das iranische Atomprogramm und eine Waffenruhe im Libanon. Dort hatte es wieder Kämpfe zwischen Israel und der pro-iranischen Hisbollah-Miliz gegeben. Deshalb hatte der Iran die Straße von Hormuz erneut gesperrt.
2: Bundesverkehrsminister Schnieder rechnet nicht damit, dass die Bahn schnell pünktlicher wird. Heute in Berlin hat er gesagt, statt Märchen in die Welt zu setzen, wolle er realistisch sein. Aus der SWR 3 Aktuell-Redaktion Thomas Bertsch.
4: Mit den geplanten Sanierungen werde es schrittweise besser werden. Das brauche aber Zeit, so Schnieder. Die Talsohle sei erreicht. In diesem Jahr wolle man im Fernverkehr eine Pünktlichkeitsquote von über 60% schaffen, ähnlich wie im vergangenen Jahr. Für das Jahr 2029 nennt der CDU-Politiker eine Quote von mindestens 70% als Ziel. Als verspätet gilt ein Zug laut Bahndefinition ab einer Verzögerung von 6 Minuten. Zugausfälle werden in der Statistik nicht berücksichtigt.
2: Die Bundesregierung überlegt jetzt doch, ob Kinder unter 14 vom Staat bestraft werden können. Baden-Württembergs Innenminister Hagel findet das gut. Die Zahl der Kinder, die einer Gewalttat verdächtigt werden, sei auf einem Höchststand. Das sei dramatisch und nicht mehr hinnehmbar, sagte Hagel dem SWR. Bislang können Gerichte unter 14-Jährige nicht bestrafen. Gerade startet Spanien in sein zweites Spiel bei der Fußball-WM. Der Europameister steht gegen Saudi-Arabien unter Druck, nachdem er gegen Außenseiter Kap Verde nur ein 0:0 geschafft hatte. In Madrid bleibt wegen der Hitze heute die WM-Fanzone geschlossen. Zum Schutz der Gesundheit heißt es. Fans sollen sich das Spiel laut spanischem Fußballverband in klimatisierten Räumen anschauen. 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
1: Der Abend bleibt teilweise sonnig. Hier und da gibt es Quellwolken, die vereinzelt Hitzegewitter bringen. Teilweise mit Starkregen, Hagel und Sturmböen. Bei den meisten bleibt es aber trocken. Die Höchstwerte liegen zwischen 30 Grad in Bad Marienberg bis 37 Grad in Baden-Baden. Am Nachmittag morgen entstehen dann Quellwolken, aber nur vereinzelt Hitzegewitter. Am Dienstag ähnlich, wieder 30 bis 37 Grad heiß und sonnig. Später dann nur vereinzelt Hitzegewitter. Am Mittwoch dann noch heißer mit maximal 39 Grad. Das Neueste aus dem SWR3-Verkehrszentrum. Vorsicht auf der A6 Heilbronn Richtung Mannheim zwischen Sinsheim und Wiesloch-Raunberg. Da liegen Fahrzeugteile auf allen Fahrstreifen. Dann die Unwetterwarnung für Baden-Württemberg. Das Innenministerium Baden-Württemberg und der Deutsche Wetterdienst warnen für die Regierungsbezirke Freiburg und Tübingen noch bis etwa 22 Uhr vor schweren Gewittern mit heftigem Starkregen und Hagel. Mit Korngrößen von bis zu 3 Zentimetern auftretende Sturmböen könnten dort Geschwindigkeiten von bis zu 85 km/h erreichen. Und es besteht zudem Gefahr durch Blitzschlag. A3, Frankfurt Richtung Köln, zwischen Siebengebirge und Raststätte Siegburg-Ost, 3 Kilometer Stau, Verzögerung bis zu 20 Minuten. A3, Köln Richtung Frankfurt, zwischen Bad Camberg und Niedernhausen, die Unfallstelle ist geräumt, 4 Kilometer Stau, dauert noch eine knappe halbe Stunde länger. Die A61, Hockenheim Richtung Ludwigshafen, ist zwischen dem Dreieck Hockenheim und dem Kreuz Speyer wegen Bauarbeiten noch bis morgen früh, etwa 5 Uhr, gesperrt. Die A661 Egelsbach Richtung Oberursel zwischen Frankfurt-Eckenheim und Frankfurt-Heddernheim hat es einen Unfall auf der rechten Spur gegeben. Es ist aktuell nur eine Spur frei. Der Verkehr wird an der Unfallstelle vorbeigeleitet. A8 München Richtung Stuttgart zwischen Raststätte Eichen-Nord und Hohenstadt. 11 Kilometer streckenweise stockender Verkehr, Verzögerung bis zu 25 Minuten. A8 Karlsruhe Richtung Stuttgart zwischen Pforzheim West und Pforzheim Ost, 5 Kilometer streckenweise stockender Verkehr. Die B49 Gießen Richtung Limburg ist zwischen Solms-Niederbiel und dem Abzweig nach Tiefenbach nach einem Unfall gesperrt. Wer sich auskennt, sollte das Gebiet meiden. Der Blick nach Österreich, Fernpass Bundesstraße, Reute Richtung Füssen. Zwischen Reute Süd und Grenztunnel Füssen starker Reiseverkehr, da dauert es gerade etwa eine Dreiviertelstunde länger. Und jetzt noch ganz aktuell, Vorsicht auf der A8, München Richtung Stuttgart zwischen Eichelberg und Kirchheim-Tech-Ost. Da liegt ein totes Tier auf der linken Spur. Kommt gut durch.
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1: Mit Sabrina Droste, guten Tag, guten Tag. Falls hier Menschen zuhören, denen ein Supermarkt gehört, morgen und auch die Tage danach wollen wir anstatt das...
5: Sehr geehrte Kunden, wir öffnen Kasse 2 für Sie.
1: Das hier hören.
5: Liebe Kunden, wir öffnen Kühltruhe 3 für Sie.
1: Das wäre super, ja? Danke.
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0: Ihr hört SWR3 hitzefrei mit Sabrina Droste. Hi. Wir hatten hier eine schöne kleine Runde Anti-Hitze-Sounds, um uns ein bisschen abzukühlen. Und ihr dreht das im Studio-Feedback natürlich noch richtig rum. Ich komme euch mit Geräuschen, aber ihr schlagt hier Lieder vor, die abkühlend wirken könnten. Radio, hallo. Zum Beispiel der Andi, der fragt, wie wär's denn mit
1: Kaltes, klares Wasser.
0: Von Malaria featuring Chicks on Speed. Das hätte ja wohl eine kühlende Wirkung, hallo. Und Nathalie aus Remching hat im Studio über die 07221 angerufen.
2: Ich hätte doch den super Tipp zum Abkühlen.
0: Ja, bitte.
2: Jetzt pass auf, jetzt kommt's. Spiel doch mal Last Christmas. Das wäre doch jetzt schön.
0: Meinst du, das könnte funktionieren?
2: Weißt du, wir standen schon sehen.
0: Also ich könnte mir vorstellen, dass ich die Körper damit abkühle, aber die Gemüter damit aufheize. Nein, keine Sorge. Aber irgendwie scheint dieses Weihnachtssong-Ding was zu sein, was für euch funktionieren würde. Paul hat nämlich auch noch einen Vorschlag geschickt.
3: Hallo, liebes SWR3-Team. Dazu fällt mir nur ein Lied ein. Let It Snow von Dean Martin. Euch gutes Durchhalten bei der Hitze. Ciao.
0: Nein, Paul. Nein, wir warten ja wohl mindestens brav, bis es die ersten Lebkuchen im Supermarktregal geschafft haben. Also so 2 Wochen musst du dich schon noch gedulden.

Immer wieder bemerkenswert, wie anders sich Künstler anhören, wenn sie ihre Band trennt und sie dann Solokarriere machen. Also das, was Niall Horan jetzt macht, hat mit One Direction doch wohl gar nichts mit so zu tun. Aber es klingt ganz wunderbar nach Niall Horan. Tastes so good.

nach 6:30 ist es. Eine Unwetterwarnung für Baden-Württemberg, für die Landkreise Calw und Freudenstadt. Örtlich muss mit schweren Gewittern, heftigem Starkregen, Sturmböen und Hagel mit Korngrößen von bis zu 3 cm gerechnet werden. Es besteht zudem Gefahr durch Blitzschlag. Also bitte besonders vorsichtig fahren. Ansonsten das Neueste aus dem SWR3-Verkehrszentrum. Vorsicht auf der A60 Bingen Richtung Mainz zwischen Ingelheim West und Ingelheim Ost. Eine ungesicherte Unfallstelle. A3 Frankfurt Richtung Köln zwischen Siebengebirge und Raststätte Siegburg Ost. 3 Kilometer Stau, da dauert es etwa 20 Minuten länger. Die A61 Hockenheim Richtung Ludwigshafen ist zwischen dem Dreieck Hockenheim und dem Kreuz Speyer wegen Bauarbeiten bis morgen früh etwa 5 Uhr noch gesperrt. A8 München Richtung Stuttgart zwischen Raststätte Eichen Nord und Hohenstadt 10 Kilometer streckenweise Stau und stockender Verkehr. Verzögerung bis zu 20 Minuten da. A8 Karlsruhe Richtung Stuttgart zwischen Pforzheim West und Pforzheim Ost. Da hat es einen Unfall auf dem Standstreifen gegeben. Stockender Verkehr, Verzögerung bis zu 10 Minuten. Die B465 Münsingen-Kirchheim unter Teck ist zwischen dem Abzweig nach Schopfloch und Gutenberg wegen eines Unfalls in beide Richtungen gesperrt. Wer sich auskennt, sollte das Gebiet meiden. Der Blick nach Österreich, Fernpass Bundesstraße, Reute Richtung Füssen. Zwischen Reute Süd und Grenztunnel Füssen starker Reiseverkehr, rund eine halbe Stunde plus. Und jetzt noch ganz aktuell A59 Bonn Richtung Köln zwischen Troisdorf und Flughafen. 5 Kilometer Stau, da dauert es gerade etwa eine Viertelstunde länger. Kommt gut.

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2: Hallo, liebes, wunderbares SWR3-Land. Mein Name ist die Monika. Und an so Tagen wie heute, wenn man manchmal das Gefühl hat, ah, irgendwie bin ich ganz arg müde und ich kann mich gar nicht motivieren, dann komme ich um die Ecke und bring euch mit tolle Zitate, die dich motivieren. Erfolg ist nichts, was einem zufliegt. Erfolg ist etwas, das man sich ererben muss. Friedensreich Hundehaser. Bedenke immer, das Ende eines Seils ist gleichzeitig der Anfang von dem Nichts unter dem Seil. Russ-Peter Ginsburg. Setze dir erreichbare Ziele. Wenn du diese dann nicht erreichst, ist die Enttäuschung größer. John F. Kennedy.

Achtung, Falschfahrer auf der B29 Stuttgart-Ahlen zwischen Böbingen und Essingen. Fahren Sie äußerst rechts und überholen nicht. Auf der B29 Stuttgart-Ahlen zwischen Böbingen und Essingen. Da ist ein Falschfahrer unterwegs. Vorsicht da in beiden Richtungen.

Ab 19 Uhr geht's hier weiter mit Pop, eurer Abendshow. Und Michael Rolfsteck, ich bin Sabrina Droste und raus für heute. Macht euch einen schicken Sonntag. Und denkt an eure Pausen.

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1: Es ist 19 Uhr, das Wichtigste am Sonntagabend von Rebecca de Boer.
2: Die USA zeigen sich bei den Friedensgesprächen zuversichtlich. Radprofi Florian Lipowitz gewinnt die Slowenien-Rundfahrt. Das Wetter morgen viel Sonne und wieder sehr heiß, maximal 30 bis 37 Grad. US-Vizepräsident Vance hat die Gespräche mit dem Iran, die gerade in der Schweiz laufen, historisch genannt. Es gehe darum, die Beziehung zum iranischen Volk zu verändern und ihm eine ausgestreckte Hand anzubieten. Bei den Verhandlungen in einem Luxushotel am Vierwaldstätter See sind Katar und Pakistan als Vermittler dabei. Ziel ist eine Vereinbarung für dauerhaften Frieden. Die Linke begrenzt das Gehalt ihrer Abgeordneten. Auf ihrem Parteitag haben knapp 2/3 dafür gestimmt, die Bezüge bei 5.300 Euro brutto zu deckeln. SWR3-Reporter Paul Vorreiter.
3: In Landesverbänden wie dem Thüringischen und den Teilen der Bundestagsfraktion hatte es Unmut über den Antrag des Parteivorstandes gegeben. Manche Gegner argumentierten, dass Abgeordnete der Linken bereits Teile ihrer Diäten spendeten. Aber der Beschluss zur Deckelung der Gehälter auf den Arbeitnehmerdurchschnittsverdienst bekam schließlich die Mehrheit. Er gilt für Bundestags- und Europaabgeordnete. Damit will die Linke zeigen, dass sich ihre Parlamentsvertreter nicht von der arbeitenden Bevölkerung abheben.
2: Bundeskanzler Merz geht nach eigener Aussage nicht mehr juristisch gegen Beleidigungen vor. Seit seinem Amtsantritt habe er nicht einen einzigen Strafantrag gestellt, sagte Merz im Gespräch mit Bürgern in Berlin. Er selbst sei nicht empfindlich. Wörtlich sagte er, wenn mich irgendjemand einen Idioten nennt, dann soll er das tun. Das Southside Festival in Neuhausen ob Eck geht nach 3 Tagen zu Ende. Trotz Unterbrechung wegen Unwetter und teils heftigem Regen zieht die Polizei eine positive Bilanz. Rund 59.000 Besucher hatten übers Wochenende gefeiert. Größere Zwischenfälle habe es laut Polizei nicht gegeben. Der deutsche Radrennprofi Florian Lipowitz hat die Slowenien-Rundfahrt gewonnen. Der 25-Jährige aus Laichingen gewann heute auch die Schlussetappe. SWR3-Sportreporter Maxim Steinbeck.
4: Am Samstag hat er mit dem Gewinn der Königsetappe die Gesamtführung übernommen. Einen Tag später triumphierte er auch auf dem letzten Teilstück von Litija nach Novo Mesto. Für den letztjährigen Tour-Dritten war es damit der 3. Rundfahrtsieg. Ein Sieg auf World Tour-Level fehlt Lipowitz noch, er fährt aber eine konstant starke Saison mit Podestplätzen auch bei der Katalonien-Rundfahrt, der Baskenland-Rundfahrt und der Tour de Romandie. Lipowitz hatte die kleine Rundfahrt in Slowenien als Härtetest für die am 4. Juli in Barcelona beginnende Tour de France gewählt.
2: Das Wetter. Es bleibt hochsommerlich zum Wochenstart in SWR3-Land. Die Sonne scheint häufig und es wird sehr heiß. Die Höchstwerte liegen zwischen 30 Grad in Altenkirchen und bis 37 Grad in Bad Kreuznach. Morgen Nachmittag gibt's Quellwolken, aber nur einzelne Hitzegewitter. Übermorgen ähnlich. Wieder 30 bis 37 Grad heiß und sonnig mit wenigen Hitzegewittern. Die Zeit, es ist 19.03 Uhr.
5: Das Neueste aus dem Verkehrszentrum. Entwarnung auf der B29 Stuttgart-Ahlen. Kein Falschfahrer mehr zwischen Böbingen und Essingen. Die A60 Mainz Richtung Bingen ist zwischen Ingelheim-Ost und Ingelheim-West wegen einer Unfallaufnahme noch bis etwa 20 Uhr gesperrt. Die letzte freie Ausfahrt ist Ingelheim-Ost. Die A61 Hockenheim Richtung Ludwigshafen ist zwischen dem Dreieck Hockenheim und dem Kreuz Speyer wegen Bauarbeiten bis morgen früh gesperrt. A8 Karlsruhe Richtung Stuttgart zwischen Pforzheim-West und Pforzheim-Ost. Unfall. Auf dem Standstreifen. Stockender Verkehr, ihr verliert etwa 10 Minuten. Österreich-Fernpass Bundesstraße Reute Richtung Füssen zwischen Reute Süd und Grenztunnel Füssen. Starker Reiseverkehr, eine halbe Stunde länger dauert das. Und Vorsicht auf der A3 Frankfurt Richtung Würzburg in der Ausfahrt Hanau. Gefahr durch einen defekten PKW im Kurvenbereich. Kommt gut an.
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5: Mit Michael Räufschneck, hallo, schönen Sonntagabend. Wir beginnen mit Bibi Rexha und Faithless und New Religion.
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OPM, hallo zusammen. Hier sind MDR Jump, SR1 und SWR3, Pop, die gemeinsame Abendshow. Schön, dass ihr auch dabei seid. Auch heute auch mal wieder ein aufregender Abend, denn vor genau einer Stunde bin ich an einem Biergarten, sagen wir, auf dem Weg zur Arbeit vorbeigekommen. Und in diesem Biergarten gab es eine Großleinwand, auf der Bericht aus Berlin lief. Das finde ich super. Public Viewing Bericht aus Berlin, so wünschen wir uns das. Warum sollten sich Menschen immer nur zum gemeinsamen Gucken treffen, wenn sonntagsabends an einem normalen Sonntag um 20.15 Uhr ein Tatort kommt? Das gucken ja viele gemeinsam. Ich habe sogar schon gehört, dass sich Menschen zum Fußballgucken verabreden und gemeinsam in der Öffentlichkeit gucken. Aber Bericht aus Berlin finde ich gut. Das sollte einen neuen Trend einläuten, das Gemeinschaftsgefühl auch auf andere Sendungen auszuweiten. Trefft euch! Das ist auch ein Appell an Gastronomen. Stellt ganzjährig Leinwände auf und zeigt all die Sendungen, die sich zum Public Viewing eignen würden. Panorama, Aspekte, Tigerentenclub. Oder wenn bald wieder die Sommerinterviews losgehen mit den Politikern, die traditionell im Sommer von ARD und ZDF geführt werden. Die sollen ja ab diesem Jahr nicht mehr im Freien stattfinden, sondern in geschlossenen Räumen. Lasst sie uns doch dann wenigstens im Freien gucken. Das wäre mein Appell für den Sommer 2026. Hier ist Somber und Undressed.

0: I knew it, I knew you ist der neue Hit von Taylor Swift. Hier ist Pop, die Abendshow mit Michael Reifsteck. Mir gegenüber sitzt Jessie Ensminger, die gerade eine Art Heureka-Ruf ausgestoßen hat. Nein, es war eher so ein Jauchzen, das ich nicht ganz zuordnen konnte, aber es wirkte wie ein Moment, als hätte sie eine wahnsinnig wichtige Eingebung, die diese Sendung betrifft. Was war es wirklich?
1: Also, es geht um Fußball, selbstverständlich.
0: Ah, da läuft gerade diese Weltmeisterschaft, ja, ich habe davon
1: richtig
0: gehört.
1: Richtig, gerade läuft ja Spanien gegen Saudi-Arabien. Ja. Und es steht aktuell 4:0 in der zweiten Halbzeit.
0: Ja, das stimmt.
1: Und ich bin da in so einer Tippgemeinschaft, wie vielleicht auch einige von euch, die gerade zuhören.
0: Ja.
1: Ich stehe ziemlich weit oben, aber ich habe dieses Spiel etwas anders getippt als das, was es gerade ist. Ich habe 0:0 getippt.
0: Ja, aber es ist ja jetzt auch erst die 51. Minute. Vielleicht wird es ja noch 0:0.
1: Michael.
0: Bitte?
1: So funktioniert Fußball nicht.
0: Na warte mal, wenn der Schiri pfeift, der gestern Abend das Deutschlandspiel gepfiffen hat, dann kann es noch ein 0:0 werden.

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1: Das hochsommerliche Wetter setzt sich zu Wochenbeginn in SWR Dreiland fort. Häufig scheint die Sonne und es wird sehr heiß. Die Höchstwerte liegen zwischen 30 Grad in Nürburg und 37 Grad in Bruchsal. Am Nachmittag entstehen Quellwolken, aber nur vereinzelt Hitzegewitter. Es weht schwacher Wind aus nördlichen Richtungen.
0: Das Neueste aus dem SWR 3 Verkehrszentrum.
2: Vorsicht auf der A5 Karlsruhe Richtung Frankfurt. Zwischen Karlsruhe Nord und Bruchsal steht ein defekter PKW auf dem Standstreifen. Vorsicht auf der A81 Stuttgart Richtung Singen. Zwischen Hildritzhausen und Gärtringen steht ein defekter PKW auf dem Beschleunigungsstreifen. Vorsicht auf der B27 Schaffhausen-Villingen-Schwenningen. In Höhe Schwenningen-Messegelände in beiden Richtungen eine Ziege. Die A60 Mainz Richtung Bingen ist zwischen Ingelheim Ost und Bingen Ost nach einem Unfall noch bis etwa 20 Uhr gesperrt. 5 Kilometer Stau, letzte freie Ausfahrt ist Ingelheim Ost. Die A61 Hockenheim Richtung Ludwigshafen ist zwischen dem Dreieck Hockenheim und dem Kreuz Speyer wegen Bauarbeiten bis morgen früh etwa 5 Uhr gesperrt.
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Out of the Dark von Clock Clock. Hier ist Pop, die Abendshow, die Toten Hosen, die gerade ihr letztes Album rausgebracht haben, aus dem wir gleich den aktuellen Hit Nur nach vorn hören werden, machen kurz vor der Rente noch mal ein paar Überstunden und geben Zusatzkonzerte. Oh, die Toten Hosen haben Grund zum Feiern. Campino hat morgen Geburtstag und Konzerte von ihnen verkaufen sich echt gut. Also die Karten gehen so sehr weg, dass sie beschlossen haben, ja, wir spielen Zusatzkonzerte und loben insbesondere Braunschweig. Auf Instagram haben sie geschrieben, Braunschweig, das ist super von dir. Das Konzert am 3. Juli 2027, ich wiederhole mal eben, 27, im Eintrachtstadion ist ausverkauft. Man hat uns erzählt, dass damit zum ersten Mal überhaupt ein Konzert in diesem Stadion mit 35.000 Leuten restlos ausverkauft ist und das ein Jahr vor dem Termin. Wir wissen das wirklich zu schätzen. Damit niemand leer ausgehen muss, legen wir bei euch noch einen zweiten Abend nach. Und schon haben sie für den Vorabend noch ein Konzert angekündigt. Also das Zusatzkonzert ist vor dem eigentlichen 2.7.27, die Toten Hosen, also auch schon in Braunschweig. Und morgen Nachmittag um 17 Uhr beginnt der Vorverkauf dafür. Hier sind also die Toten Hosen und nur nach vorn. Bemerkenswert, wie viele Menschen die Terminplanung für das Jahr 2027 schon so weit im Griff haben.

0: Sophie Ellis Baxter, Murder on the Dance Floor. Hier ist Pop, die Abendshow. Und jetzt schalten wir in den durchschnittlichsten Ferienclub der Welt zur heutigen Durchsage von Entertainment-Direktor Knut.
1: Hallo Cluburlauber, hier spricht wieder euer Knutti. Und auch heute haben wir ein High-Value-Entertainment für euch. Im Theatrium erwarten euch unsere Schauspieler Annika und Tobias zu einer unterhaltsamen Lesung aus den schönsten Staumeldungen von der A8 bei Pforzheim. An der Poolbar legt DJ Plingplong die schönsten Modem-Einwahltöne auf. Die Anne erklärt euch in einer zweistündigen PowerPoint-Präsentation den Unterschied zwischen einer Gemüsesuppe und einer Parkuhr. Wie gewohnt in der Kammer links hinter der Rezeption. Und im Kids Club bei euren Gastgebern Biggie und Klausi zähmen die kleinen Racker heute einen Schwarm Stechmücken. Wir wünschen euch einen tollen Urlaubsabend. Euer Knutti.
0: Es gibt eine Eilmeldung aus dem Verkehrszentrum. Vorsicht auf der B455 Mainz-Kastell-Königstein in Höhe A66 Wiesbaden-Erbenheim. In beiden Richtungen bitte Achtung, hier werfen Personen Flaschen auf die Fahrbahn. Nochmal, das ist die B455 Mainz-Kastell-Königstein in Höhe A66 Wiesbaden-Erbenheim. In beiden Richtungen Gefahr durch Flaschenwerfer.

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1: Um 20 Uhr mit Marc Geißler. In der Schweiz läuft seit dem Nachmittag das Gipfeltreffen zur Beilegung des Iran-Kriegs. An den Verhandlungen am Vierwaldstätter See nehmen neben den USA und dem Iran auch die Vermittler Katar und Pakistan teil. Für das ARD-Studio Genf, Patricia Wern.
2: Überschattet werden die Gespräche durch gegenseitige Angriffe der israelischen Armee und der Hisbollah im Libanon. US-Präsident Trump fordert daher vom Iran mehr Druck auf die Hisbollah, damit die Miliz ihre Angriffe auf den Norden Israels einstellt. Auf seiner Online-Plattform schrieb er, das Mullah-Regime müsse seine hochbezahlten Stellvertreter im Libanon unverzüglich davon abhalten, Unruhe zu stiften. Und wörtlich schrieb Trump, wenn sie das nicht tun, werden wir den Iran erneut hart treffen. Der iranische Parlamentspräsident Ghalibaf, der an den Verhandlungen in der Schweiz teilnimmt, ließ mitteilen, dass der Iran die Drohungen nicht ernst nehme.
1: Die Bundesregierung will nun doch prüfen, ob die Altersgrenze für Minderjährige im Strafrecht auf unter 14 Jahre gesenkt werden sollte. Damit geht sie auf eine Forderung aus Baden-Württemberg ein, nach einem niedrigeren Alter für die Strafmündigkeit. Landesinnenminister Hagel sagte dem SWR, die Zahl tatverdächtiger Kinder bei Fällen von Gewaltkriminalität sei auf einem Höchststand. Das sei nicht hinnehmbar. Nach einem Polizeieinsatz in der Mannheimer Innenstadt ist ein Mann ums Leben gekommen. Nach Angaben der Polizei hatte der 53-Jährige offenbar in einer Wohnung zwei Menschen mit einem Messer schwer verletzt. Stefan Bugert berichtet.
3: Polizei und Staatsanwaltschaft erklärten gemeinsam, dass die Beamten in der Nacht zum Sonntag in eine Wohnung in der Mannheimer Innenstadt gerufen wurden. Zwei Opfer, eine 26-jährige Frau und ein 76-jähriger Mann, wurden mit schweren Verletzungen aufgefunden und in Krankenhäuser gebracht. Die Frau sei vor Ort reanimiert worden. Der mutmaßliche Täter habe sich bei der Festnahme heftig gewehrt. Laut Polizei sei so wörtlich der Einsatz einfacher körperlicher Gewalt erforderlich gewesen. Was das genau bedeutet, ist noch unklar. Nach Eintreffen der Rettungskräfte sei der 53-Jährige kollabiert und einige Stunden später im Krankenhaus gestorben.
1: Die spanische Fußballnationalmannschaft hat ihr zweites Gruppenspiel bei der Weltmeisterschaft klar mit 4:0 gegen Saudi-Arabien gewonnen. Nach dem überraschenden 0:0 gegen Kap Verde stehen die Spanier mit jetzt 4 Punkten an der Spitze der Gruppe H. In gut einer Stunde treffen dann Belgien und der Iran aufeinander. Das Wetter für Baden-Württemberg und Rheinland-Pfalz. In der Nacht bleibt es meist trocken. Vereinzelt sind auch Gewitter mit Starkregen, Hagel und Sturmböen möglich. Die Tiefstwerte, die liegen bei 22 bis 15 Grad. Die neue Woche startet mit viel Sonne. Ab dem Nachmittag zieht es sich dann ein wenig zu. Und die Temperaturen erreichen wie in den vergangenen Tagen auch 30 bis 37 Grad. Die Zeit, es ist 20.03 Uhr.
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4: Vorsicht auf der B455 Mainz-Kastell-Königstein. In Höhe A66 Wiesbaden-Erbenheim in beiden Richtungen Achtung. Hier werfen Personen Flaschen auf die Fahrbahn. Vorsicht auf der A81 Singen-Stuttgart. Zwischen Gärtringen und Hildritzhausen Gefahr durch Aquaplaning starker Regen. Die A60 Mainz Richtung Bingen ist zwischen Ingelheim Ost und Bingen Ost nach einem Unfall noch bis etwa 20 Uhr gesperrt. 5 Kilometer Stau, letzte freie Ausfahrt ist Ingelheim Ost. Die A61 Hockenheim Richtung Ludwigshafen ist zwischen dem Dreieck Hockenheim und dem Kreuz Speyer wegen Bauarbeiten bis morgen früh etwa 5 Uhr gesperrt. Auf der A643 Wiesbaden Richtung Mainz ist die Ausfahrt Mainz-Mombach wegen Brückenarbeiten gesperrt.
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5: Mit Michael Reufsteck, hallo. 4:0 Spanien gewinnt das WM-Spiel gegen Saudi-Arabien. Spanien, das waren die, die gegen Kap Verde nur 0:0 gespielt haben. Heute haben sie uns mal gezeigt, wie sie das eigentlich gemeint hatten. 4:0, so geht das also wohl. Schön, dass ihr dabei seid. Gleich stellen wir euch die Frage, wart ihr schon mal aus Versehen auf der falschen Veranstaltung? Und jetzt Olivia Dean und Man I Need.
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0: Summer Wine von Villevallo, Natalia Avellone. Hallo zusammen, hier ist Pop, die Abendshow. Servus Michael, falsche Veranstaltung. Ich bekomme immer häufiger das Gefühl, dass ich im falschen Leben auf dem falschen Planeten gelandet bin. Grüße aus Mannheim von Volker. Danke Volker, willkommen auch an dich. Aber das meinen wir nicht, auch wenn wir es sehr nachvollziehbar halten. Es geht tatsächlich um den Fall, dass man mal auf einer falschen Veranstaltung gelandet ist. Aus Versehen. Mir ist beinahe passiert, ich konnte gerade noch rechtzeitig abbiegen, aber es waren zwei Geburtstagsfeiern im selben Haus in unterschiedlichen Etagen. Und mir war es nicht im ersten Moment klar. Es ist dann doch noch alles gut gegangen. Aber Jesse Ensminger hat eine Story von einer Freundin.
1: Ja, es war wirklich eine Freundin. Okay. Ich muss sie aber erzählen, weil es ist eine ganz, ganz tolle Geschichte. Und zwar wollte sie ihrem Freund eine Freude machen zu seinem Geburtstag, ihm was Tolles schenken. Er ist großer Red Hot Chili Peppers Fan. Und dann dachte sie natürlich, schenke ich ihm dann Tickets für die Red Hot Chili Peppers. Und hat dann im Internet gesucht und hat auch Tickets gefunden für eine Veranstaltung, weiß ich nicht mehr wo. Auch super günstig, hat sie sich noch gewundert, irgendwie so 30 Euro. Hm. Hat da zwei Tickets gekauft, hat sie ihm dann zum Geburtstag geschenkt und dann waren sie dort. Und dann waren das aber nicht die Red Hot Chili Peppers, sondern es war ein Konzert der Red Hot Chili Pipers, einer Dudelsack-Band.
0: Wann haben sie es gemerkt?
1: Naja, als dann plötzlich ganz viele Männer mit Dudelsäcken auf der Bühne standen und eben nicht die Red Hot Chili Peppers.
0: Sie waren schon drin.
1: Aber das Coole an der Geschichte ist, also sie sind da völlig unvoreingenommen dann halt auch rein und waren dann halt auch dort. Und mittlerweile sind sie Fans der Red Hot Chili Peppers, weil das sei wohl eine ganz, ganz tolle Band.
0: Guck, kann passieren. Bist du aus Versehen auf der falschen Veranstaltung und wirst Fan.
1: Ja.
0: Was ist euch passiert? Wart ihr mal aus Versehen auf der falschen Veranstaltung? Wie genau kam es dazu und was war es denn nun? Was hätte es sollen sein? Schreibt uns gerne per WhatsApp oder Signal oder gerne Sprachnachrichten an 07221 2011.

Save My Love, aktueller Hit von Kygo, Khalid und Griffin. In Pop der Abendshow heute die Frage an euch, wann wart ihr mal und warum bei einer falschen Veranstaltung? Aus Versehen? Bei Nikolaus war es das Studium an der RWTH Aachen. Er hat eigentlich Philosophie studiert, saß dann aus Versehen mal in einer Germanistikvorlesung über Hölderlin. War aber auch sehr schön. Und dann war Brigitte, saß im Gottesdienst und im Gottesdienst saßen außerdem eines Sonntags einige fremde, festlich gekleidete Menschen, bis es ihr auffiel und sie fragte, ob sie vielleicht zur Kommunion möchten. So war es dann auch. Sie wollten in die katholische Kirche, Brigitte war aber in der evangelischen. Es kommen viele schöne Geschichten von euch. Vielen Dank. Wir sortieren und erzählen gleich ein paar weiter. Sind erreichbar unter 07221 2011 für eure Nachrichten. Schickt uns gerne eine WhatsApp- oder Signal-Nachricht oder wir freuen uns besonders auch immer über Sprachnachrichten 07221 2011.

0: Vielleicht nicht im falschen Film, was im Kino natürlich auch aus Versehen passieren kann, wenn da immer so viele Türen sind. Aber auf der falschen Veranstaltung. Gerhard, was ist deine Geschichte?
1: Ich war Ausbilder beim Deutschen Roten Kreuz in Bonn. Und vor unserer Einrichtung fand sich auch eine Ausbildungseinrichtung des Arbeiter-Samariter-Bundes.
0: Ja.
1: Und ich habe einen Kurs gehalten beim Roten Kreuz, der ging über 2 Tage, Freitag, Samstag. Und so nach der ersten Pause meinte dann ein Teilnehmer zu mir, ganz entrüstet, ja, wieso ist der Kurs denn 2 Tage? Ich bin dann nur für 1 Tag eingeladen. Ja, und dann haben wir überlegt und dann sagte ich plötzlich, ja, Moment mal, du hast einen Kurs beim Arbeiter-Samariter-Bund gebucht und nicht beim Roten Kreuz. Du bist falsch. Ich hatte Rotes Kreuz-Uniform an, überall hängt Rotes Kreuz.
0: Hätte man drauf kommen können.
1: Ja, man hätte es sehen können. Naja, auf jeden Fall, Erste-Hilfe-Kurse sind wichtig und gute Meldung für alle Leute, die Kurse sind nur noch eintägig.
0: Sehr gut, guter Service, vielen Dank. Und ob man den Erste-Hilfe-Kurs aus Versehen macht oder nicht, Hauptsache man macht ihn.
1: Auf jeden Fall.
0: Danke, Gerhard. Wir haben eine Eilmeldung aus dem Verkehrszentrum. Achtung, ein Falschfahrer auf der A8 Saar Louis Neunkirchen zwischen Rastplatz Kohlhof und Starenstraße. Bitte äußerst rechts fahren und nicht überholen. Auf der A8 Saar Louis Neunkirchen zwischen Rastplatz Kohlhof und Starenstraße ist ein Falschfahrer unterwegs. Vorsicht in beide Richtungen. Das hier ist der aktuelle Hit von Charlotte Cardin, The Way We Touch.

Hier ist nochmal ein Update aus dem Verkehrszentrum. Achtung, Falschfahrer auf der A8 Neunkirchen-Pirmasens zwischen Einöd und Pirmasens-Winzeln. Für diesen Abschnitt gilt jetzt eine Warnung vor einem Falschfahrer. Bitte fahrt äußerst rechts und überholt nicht. Auf der A8 Neunkirchen-Pirmasens zwischen Einöd und Pirmasens-Winzeln kommt ein Falschfahrer entgegen. Bitte Vorsicht in beiden Richtungen.

0: 20.31 Uhr, hier ist eine weitere Eilmeldung aus dem Verkehrszentrum. Vorsicht auf der B28 zwischen dem Abzweig nach Kiebingen und Tübingen. In beiden Richtungen werfen hier Menschen Gegenstände auf die Fahrbahn. Achtung also bitte auf der B28 zwischen dem Abzweig nach Kiebingen und Tübingen. Gefahr durch Menschen, die Gegenstände auf die Fahrbahn werfen. Das betrifft beide Richtungen. Vorsicht auf der A5 Frankfurt Richtung Kassel, im Bad Homburger Kreuz auf der Überleitung zur A661 Richtung Bad Homburg. Gefahr durch Rehe auf der Fahrbahn. Vorsicht auf der B29 Stuttgart Richtung Ahlen zwischen Plüderhausen und Lorch-Waldhausen liegt ein Ast auf der rechten Spur. Dann Achtung, diese Warnung gilt noch. Falschfahrer auf der A8 Neunkirchen-Pirmasens zwischen Einöd und Pirmasens-Winzeln. Bitte äußerst rechts fahren und nicht überholen. Auf der A8 Neunkirchen-Pirmasens zwischen Einöd und Pirmasens-Winzeln ist ein Falschfahrer unterwegs. Bitte Vorsicht in beiden Richtungen. Die A61 Hockenheim Richtung Ludwigshafen ist zwischen dem Dreieck Hockenheim und dem Kreuz Speyer wegen Bauarbeiten bis morgen früh gesperrt. Die A9 Berlin Richtung Halle-Leipzig ist zwischen Thurland und Bitterfeld-Wolfen wegen eines brennenden PKW ist gesperrt. 4 Kilometer Stau, letzte freie Ausfahrt ist Thurland. Die B423 Habkirchen-Homburg ist zwischen Webenheim und Einöd in beiden Richtungen vorübergehend wegen eines brennenden PKWs gesperrt. Kommt gut an!
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Das Debütalbum von Miles Smith ist an diesem Wochenende erschienen. Es heißt, habe ich ehrlich gesagt vergessen, aber der Hit ist auch drauf. Stay If You Wanna Dance von Miles Smith. Vielleicht bin ich hier gerade auch in der falschen Veranstaltung. Darüber reden wir. Wann seid ihr mal auf einer falschen Veranstaltung gewesen aus Versehen? Emily war auf zwei Geburtstagen von zwei Freundinnen gleichzeitig eingeladen, hat entschieden, zu welcher sie geht und ist dann aber versehentlich bei der anderen gelandet, weil sie beide Adressen nicht kannte. Und Frank ist zum Elternsprechtag seines Sohnes in die Schule gegangen. Frank aus Remmesweiler im Saarland ist sogar zum Elternsprecher gewählt worden. Bis er gemerkt hat, dass er in der falschen Klasse war. Den Namen seines Sohnes gab es dort nicht. Somit war die Wahl ungültig. Nochmal Glück gehabt, schreibt Frank.

0: Leak It ist der aktuelle Hit von Flo. Und ich schulde euch noch den Namen des Albums von Miles Smith, weil ich weiß, viele von euch schreiben mit. Es heißt My Mess, My Heart, My Life. Ich wusste, es war irgendwas vom Muster Mein Haus, Mein Auto, Mein Boot. My Mess, My Heart, My Life heißt das Miles Smith-Album, das am Wochenende erschienen ist. Eigentlich reden wir über falsche Veranstaltungen. Ihr seid mal am falschen Ort gewesen, aus Versehen. Und danke für eure Erzählungen unter 07221 2011. Hier ist die von Petra.
1: Ich habe meiner Tochter zu Weihnachten einen wunderschönen Opernabend geschenkt. Und wir sind dann hingegangen, haben uns schon gewundert, dass das erst um 16 Uhr war. Und auf einmal waren dann so viele jüngere Leute und da haben wir gedacht, irgendwas ist da komisch. Im Nachhinein hat sich halt rausgestellt, es war eine Kinderoper und wir konnten das nur mit ganz viel Sekt kompensieren.
0: Ja, wie es halt so ist. Danke, Petra. Und Daniel hat sich gemeldet. Das Wort Veranstaltung wäre jetzt vielleicht etwas groß, aber die Geschichte ist schön.
2: Ich bin damals mit dem Chef, mit dem Golf, als Heizungsbauer sind wir zum Aufmaß machen gefahren, zum Kunden. Als wir fertig waren, bin ich vorgelaufen, bin der Erste die Tür draußen gewesen, steige ins Auto ein. Das war allerdings das baugleiche Auto, gleiche Farbe, allerdings das Auto vom Kunden. Mein Chef ist weitergelaufen zu unserem Auto und hat noch einen Kopf geschüttelt.
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1: Wir wussten, dass die Sache mit dem falschen Film wie im falschen Film sein und dann tatsächlich im Kino passieren kann. Hier ist Patricia.
2: Ich wollte mit meinem Sohn ins Kino gehen, hier bei uns im Ort. Wir wollten uns einen Star Wars Film angucken und haben uns noch gewundert, als die Leute, die davor standen, dachten, naja Gott, okay, es sind gar nicht so viele Junge. Und er war damals ungefähr 15 und wir sind dann rein und in dem Kino wird immer angesagt von dem Besitzer, um was es in dem Film geht und so ein bisschen Entstehung, Kritik und so weiter. Dann hat er da angefangen, wie viele Leute da mitgearbeitet haben und ganz toll, künstlerisch wertvoll. Und ich dachte, das ist alles ein bisschen komisch. Und dann fing der Film an und dann war es halt kein Star Wars, es war Vincent. Es war das gezeichnete Leben über Vincent van Gogh. Ja, es war künstlerisch in der Tat sehr wertvoll, aber mein Sohn meinte hinterher, ich habe 2 Stunden meines Lebens verschwendet.
1: Danke, Patricia. Hier ist Katy Perry und

schöne Geschichten von euch. Vielen Dank über versehentlich am falschen Ort bei der falschen Veranstaltung. Wir kommen später nochmal drauf zurück. Schickt uns gerne weiter an 07221 2011 eure Erlebnisse. Hier ist einstweilen noch eins von Peter von der Polizei. Gegen 1 Uhr nachts beschwerten sich viele Bürger über laute Musik, laute Unterhaltungen, Feuerwerk etc. Mein Kollege und ich fuhren hin, türkische Hochzeit. Laut Veranstalter Genehmigung bis 4 Uhr, hatten aber Genehmigung vergessen, würde in Heilbronn liegen. Hochzeit war in Stuttgart. Dann funkte ich die Wache an mit der Bitte, im Veranstaltungsordner nachzusehen. Eine Minute später kam die Antwort, Genehmigung bis 1 Uhr. Es war nun 15 Minuten drüber. Musik aus, Dönerverkaufswagen zu, Licht an, alle nach Hause, alle gingen. Nach der Streife fuhren wir zur Wache. Nun schaute ich selbst nach. Oh je. Der Wachhabende hatte sich getäuscht. Jugendfußballer, selbe Halle, Nebenraum, hatten Genehmigung bis 1 Uhr. Hochzeit bis 4 Uhr. Super. Falsche Veranstaltung gesprengt. Polizei, dein Freund und

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2: Um 21 Uhr mit Marc Geißler. Der Iran hat die US-Regierung dazu aufgefordert, sich mit Drohungen zurückzuhalten. Parlamentspräsident Ghalibar erklärte, sie täten gut daran, vorsichtig zu sein. Ansonsten seien die iranischen Streitkräfte bereit, auf andere Weise zu reagieren. US-Präsident Trump hatte zuvor erklärt, das Mullah-Regime müsse mehr Druck auf die Hisbollah im Libanon ausüben, damit diese ihre Angriffe auf Israel einstellt. Wenn sie das nicht tue, werde man den Iran erneut sehr hart treffen, so Trump. In der Schweiz laufen aktuell Verhandlungen zwischen Delegationen beider Länder über ein dauerhaftes Ende des Krieges. Verteidigungsminister Pistorius hält einen baldigen Einsatz der Bundeswehr in der Straße von Hormuz für unwahrscheinlich. Im ARD-Interview sagte er, das liege an mehreren Gründen.
3: Zum einen, weil wir nicht wissen, wohin die Verhandlungen, die jetzt in der Schweiz beginnen, wirklich führen, zu einem wie auch immer gearteten und wie stabilen Waffenstillstand, der von mir auch immer so gesagt Voraussetzung ist überhaupt für ein Engagement in der Straße von Hormuz. Und dann ist die zweite wesentliche Voraussetzung ein Mandat des Bundestages, der wiederum einen internationalen Rahmen braucht.
2: Ob der Bundestag noch vor der Sommerpause Anfang Juli einen Entschluss fassen werde, das sei aktuell völlig offen, so Pistorius. Das Southside-Festival in Neuhausen ob Eck geht am späten Abend nach 3 Tagen zu Ende. Trotz Hitze, Gewitter und teils heftigen Regen zieht die Polizei eine positive Bilanz. Rund 59.000 Besucher feierten am Wochenende zu Bands wie Billy Talent, Kraftklub und The Offspring. Größere Zwischenfälle habe es laut Polizei nicht gegeben. Basketball-Bundesligist Alba Berlin ist neuer deutscher Meister. Das Hauptstadtteam gewann am Abend das entscheidende Finalspiel gegen Titelverteidiger Bayern München mit 84-81. Für die Berliner ist es bereits der 12. Meistertitel. ARD-Sportreporter Florian Hecht.
4: Der FC Bayern zur Halbzeit mit 20 Punkten vorne machte alles richtig. Aber dann in der zweiten Halbzeit kamen die Berliner heraus und drehten den Spieß um. Mit der 33. Minute die erste Führung für Alba mit einem Pünktchen. Und diese Führung verteidigten sie mit allem, was sie hatten. Jonas Matyzek, der Kapitän der Berliner, mit 6 versenkten Dreiern. Auf der anderen Seite bei München Andreas Obst mit 24 Punkten die besten Werfer. Aber der deutsche Meistertitel geht nach Berlin. Alba gewinnt mit 84-81.
2: Das Wetter für Baden-Württemberg und Rheinland-Pfalz. In der Nacht bleibt es meist trocken. Vereinzelt sind Gewitter mit Starkregen, Hagel und Sturmböen möglich. Die Tiefstwerte liegen bei 22 bis 15 Grad. Die neue Woche startet mit viel Sonnenschein. Ab dem Nachmittag zieht es sich ein wenig zu. Die Temperaturen erreichen dann 30 bis 37 Grad. Und noch die Zeit. Es ist 21.03 Uhr.
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5: Vorsicht auf der A7 Würzburg-Ulm. Zwischen Würzburg-Estenfeld und Kreuz-Bibelried in beiden Richtungen eine ungesicherte Unfallstelle. Entwarnung auf der A8 Neunkirchen. Pirmasens. Kein Falschfahrer mehr zwischen Einöd und Pirmasens-Winzel. Vorsicht auf der A620 Saarlouis Richtung Saarbrücken. In Höhe Saarbrücken, Bismarckbrücke Gefahr durch Rehe auf der Fahrbahn. Vorsicht auf der B29 Stuttgart Richtung Aalen. Zwischen Plüderhausen und Lorchwaldhausen liegt ein Ast auf der rechten Spur. Vorsicht auf der B31 Donau-Eschingen Richtung Freiburg. Zwischen Himmelreich und Kirchzarten defektes Fahrzeug. Die A61 Hockenheim Richtung Ludwigshafen ist zwischen dem Dreieck Hockenheim und dem Kreuz Speyer wegen Bauarbeiten bis morgen früh etwa 5 Uhr gesperrt. A62 Nonnweiler Richtung Landstuhl. Zwischen Nopelden-Türkismühle und Birkenfeld Unfall auf der linken Spur. 2 Kilometer stockender Verkehr. Die B423 Habkirchen-Homburg ist zwischen Webenheim und Einöd in beide Richtungen vorübergehend wegen eines brennenden PKWs gesperrt. Die B500 Schwarzwald-Hochstraße Baden-Baden Richtung Freudenstadt ist zwischen dem Abzweig nach Neuweier und Bühlerhöhe wegen einer Unfallaufnahme akut gesperrt. Die Strecke nach Möglichkeit meiden.
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6: Mit Michael Reifsteck. Hallo, schön, dass ihr da seid. Fußball-WM Belgien gegen Iran beginnt. 4 Minuten gespielt, 0-0. Wenn was Wichtiges passiert, erfahrt ihr es natürlich hier. Und wichtige Hits spielen wir, wie den von Leonie und Callum Scott. Stay.
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Hallo zusammen, hier ist Pop, die Abendshow. Wir sind gemeinsam bei Bremen 4, NDR 2, WDR 2, SR1, MDR Jump, HR3 und SWR3. Und wir dachten uns an diesem Sonntagabend, an dem wahrscheinlich auch wieder viele Fußball gucken werden, ist das noch eine gute Gelegenheit, um ein neues Spiel auszuprobieren, ohne dass es jemand merkt. So können wir mal gucken, ob wir das nochmal machen können und ob es was taugt. Habt ihr Lust, als Probekandidaten dabei zu sein? Möchtet ihr unsere Versuchskaninchen sein? Und das erste an einem nagelneuen Spiel, was vielleicht aber auch nicht in Serie geht, teilnehmen? Dann meldet euch jetzt gerne unter 07221 2011. Wir nennen das Spiel bis auf weiteres mal mit dem Arbeitstitel Spielsystem 225. Der Name bezieht sich darauf, dass ihr zu zweit 2 von 5 Fragen beantworten müsstet. Und das ist aber auch schon alles. Das klingt doch lösbar, oder? 07221 2011. Probiert ihr es gemeinsam mit uns aus?

0: When You're Gone. Brian Adams und Mel C. Und jetzt versuchen wir uns an einem neuen Spiel, das wir Spielsystem 225 nennen. Und es ist ein Teamspiel. Nadine aus Recklinghausen ist dabei. Hallo Nadine.
1: Hallo.
0: Und Felix aus Oberhammersbach. Hallo Felix.
2: Hallo, ja.
0: Ihr kennt euch nicht, aber ihr spielt jetzt zusammen. Ihr seid quasi so eine Art Nationalmannschaft in diesem Spiel.
2: Yep.
0: Und habt die Aufgabe, von den nächsten 5 Fragen zu zweit 2 zu beantworten. Es sind nicht die leichtesten Fragen, aber deswegen verlangen wir ja auch, dass ihr nicht mal die Hälfte richtig beantworten müsst. Und ihr würdet trotzdem beide gewinnen, wenn 2 richtige Antworten kommen. Okay? Das ist auch schon alles. Es gibt eine Bedenkzeit von 5 Sekunden pro Frage. Und hier ist die erste. Wenn es einer von euch weiß, einfach die Antwort reinrufen, ja?
1: Okay.
0: Welcher griechische Installationskünstler zeigte 2003 auf der Ausstellung Outlook Athens im Benaki-Museum ein Foto eines nackten Mannes mit einer Wassermelone?
2: Griechisch?
0: Es war Thanassis Totsikas.
1: Okay.
0: Frage 2. Schlagzeuger welcher Band war 15 Jahre lang Heinrich Wiesgickel? Das war die Saragossa-Band. Okay, von den nächsten 3 müssten 2 richtig sein. Ja, ich weiß, fühlt sich jetzt schwer an, aber wir machen weiter. Gebt nicht auf.
1: Okay.
0: Welche Tradition wurde von der Tochter des Bischofs an der Kathedrale von Wells im englischen Somerset in den 1850er Jahren eingeführt und besteht bis heute?
1: What?
0: Ah, die Tradition ist, Schwäne läuten eine Glocke und werden dann gefüttert. Okay, jetzt sind nur noch 2 Fragen übrig.
1: Oh Jesus.
0: Ich würde, wer auch immer von euch das Radio anhat, bitten, es auszumachen, denn wir hören gerade ein fieses Echo. Und weil es jetzt eng wird, ist es vielleicht Zeit für eine Auswechslung. Wir wechseln jetzt einfach mal Dennis Undaff ein und beziehen ihn in die Fragen mit ein. Dann gewinnt ihr immer noch zusammen, wenn Dennis Undaff jetzt bei den nächsten beiden helfen kann. Dennis, mit welchem Song hatte das deutsche DJ-Projekt Sash 1997 einen Nummer-1-Hit in Belgien und Rumänien?
3: Ecuador.
0: Ecuador ist die richtige Antwort. Und Dennis Undaff, letzte Frage. Welchen Vornamen teilen sich der englische Koch Oliver und die amerikanische Schauspielerin Lee Curtis?
3: Jamie.
0: Jamie ist richtig. Dennis Undaff hat's wieder gerettet.
1: Dankeschön.
0: Er ist einfach der Größte. Das bedeutet, ihr habt alle gewonnen.
2: Dankeschön.
0: Herzlichen Glückwunsch.
1: Dankeschön.
0: Danke fürs Mitmachen.

Eine Eilmeldung aus dem Verkehrszentrum. Vorsicht auf der A59 Bonn-Köln zwischen Bonn-Vielich und Dreieck Bonn-Beuel. Personen werfen hier Steine auf die Fahrbahn. Nochmal A59 Bonn-Köln zwischen Bonn-Vielich und Dreieck Bonn-Beuel. Hier werfen Personen Steine auf die Fahrbahn.

Gerade hat der Videoschiedsrichter eingegriffen und hat dem Iran die Sperrung der Straße von Hormuz aberkannt. Nee, Moment, das erscheint mir merkwürdig. Nein, Entschuldigung, es war ein Tor gegen Belgien, das der Iran eben geschossen hat. Das wurde vom Videoschiedsrichter nachträglich aberkannt. Ich bitte, die Verwirrung zu entschuldigen.

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1: Das hochsommerliche Wetter setzt sich zu Wochenbeginn in SWR 3 Land fort. Häufig scheint die Sonne und es wird sehr heiß. Die Höchstwerte liegen zwischen 30 Grad in Nürburg und 37 Grad in Bruchsal. Am Nachmittag entstehen Quellwolken, aber nur vereinzelt Hitzegewitter.
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2: Vorsicht auf der A59 Bonn-Köln. Zwischen Bonn-Vielig und Dreieck Bonn-Beuel werfen Personen Steine auf die Fahrbahn. Vorsicht auf der A1 Trier Richtung Saarbrücken. Zwischen Hermeskeil und Nonnweiler-Bierfeld eine ungesicherte Unfallstelle. Vorsicht auf der A3 Köln Richtung Frankfurt. Zwischen Limburg-Süd und Bad Camberg eine ungesicherte Unfallstelle. Vorsicht auf der A980 Dreieck Allgäu Richtung Waltenhofen. Zwischen Dreieck Allgäu und Durach liegen Fahrzeugteile auf der rechten Spur. A8 München Richtung Stuttgart. Zwischen Mühlhausen und Eichelberg Unfall. Auf der linken Spur 2 Kilometer Stau, Verzögerung bis zu 10 Minuten. Auf der A8 Stuttgart Richtung München ist die Ausfahrt Neuhausen wegen einer Fahrbahnerneuerung gesperrt. Bis 22. Juni. Die A61 Hockenheim Richtung Ludwigshafen ist zwischen dem Dreieck Hockenheim und dem Kreuz Speyer wegen Bauarbeiten bis morgen früh etwa 5 Uhr gesperrt.
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Ray of Light von Nico Santos. Hier ist Pop, die Abendshow. Wir könnten noch was Gutes Neues für die Sommer-Playlist gebrauchen. Irgendwas, was gute Laune macht. Hey, gibt es da nicht gerade einen neuen Song von The Bowser? The Bowser, die drei jungen Typen aus Norwegen, die nichts mit dem deutschen Hip-Hopper Bowser zu tun haben. Aber dafür sehr viel mit diesem Hit. Das war der erste Hit von The Bowser, den wir euch in den vergangenen Wochen sehr, sehr gerne gespielt haben. Magnetic. Und jetzt? Ah, haben Sie was, das dafür sorgt, dass sich das alles trotz dieser Hitze so richtig gut und leicht und angenehm anfühlt? Nennen wir das Genre Feel Good House, Scandi House. Hier ist Neues von The Bowser, gerade frisch am Freitag veröffentlicht. Es heißt Lose Myself.

Make It Right von Tom Gregory und Weiss. Hier ist Pop, die Abendshow am Sonntagabend. Es ist Halbzeit im Fußball-WM-Spiel zwischen Belgien und dem Iran und es steht zur Pause 0:0. Hier ist Diva Mahal und ihr Hit Snakes.

Eine Eilmeldung aus dem Verkehrszentrum. Vorsicht auf der A3 Köln-Oberhausen zwischen Köln-Dellbrück und Leverkusen-Zentrum werfen Personen Gegenstände auf die Fahrbahn. Nochmal, das ist die A3 Köln-Oberhausen zwischen Köln-Dellbrück und Leverkusen-Zentrum. Hier werfen Personen Gegenstände auf die Fahrbahn.

0: um 22 Uhr mit Marc Geißler. In der Schweiz haben am Nachmittag die Friedensverhandlungen zur Beilegung des Iran-Krieges begonnen. Neben den USA und dem Iran saßen auch die Vermittler Katar und Pakistan am Verhandlungstisch. US-Präsident Trump forderte vom Iran mehr Druck auf die Hisbollah, damit die Miliz ihre Angriffe auf den Norden Israels einstellt. Für das ARD-Studio in Genf, Patricia Wern.
1: Der iranische Parlamentspräsident Ghalibaf, der an den Verhandlungen in der Schweiz teilnimmt, ließ mitteilen, dass der Iran die Drohungen nicht ernst nehme und die iranischen Streitkräfte bereit seien, darauf zu reagieren. Kurz davor sagte Trump dem US-Fernsehsender Fox News mit Blick auf die Straße von Hormuz, sollte Teheran die wichtige Wasserstraße schließen, werde der Iran in Grund und Boden gebombt werden. Und weiter, wenn die Straße von Hormuz geschlossen wird, werden sie kein Land mehr haben.
0: Bundesverkehrsminister Schnieder rechnet nicht damit, dass die Bahn schnell pünktlicher wird. Mit den geplanten Sanierungen werde es schrittweise besser werden. Das brauche aber Zeit, hat der CDU-Politiker in Berlin gesagt. Die Talsohle sei erreicht. Im laufenden Jahr wolle man im Fernverkehr eine Pünktlichkeitsquote von über 60% schaffen, ähnlich wie im vergangenen Jahr. Für das Jahr 2029 nennt der CDU-Politiker eine Quote von mindestens 70% als Ziel. Als verspätet gilt ein Zug laut Bahndefinition ab einer Verzögerung von 6 Minuten. Zugausfälle werden in der Statistik nicht berücksichtigt. Bei der Fußball-Weltmeisterschaft hat Spanien am Abend mit 4:0 gegen Saudi-Arabien gewonnen. Nach dem überraschenden 0:0 gegen Kap Verde im Auftaktspiel springt der Mitfavorit auf den Titel damit an die Spitze der Gruppe H. ARD-Sportreporter Thomas Kunze.
2: Vor allen Dingen Rückkehrer Lamine Yamal überragend. In der ersten Halbzeit nach 11 Minuten trifft der 18-Jährige nach toller Vorarbeit von Oyarzabal am zweiten Pfosten zum 1:0. Oyarzabal, der Vorlagengeber, dann mit dem Doppelpack nach der 21. und der 24. Minute nach der Pause wurde viel gewechselt. Spanien schon nach 49 Minuten mit dem 4:0. Marco Correa schoss aus 12 Metern Entfernung, der Ball abgefälscht. Eigentor durch Altan Bakti, das war der 4. Treffer. Spanien gewinnt am Ende super souverän mit 4:0.
0: Das Wetter für Deutschland: in der Nacht kaum noch Gewitter, weitgehend trocken und locker bewölkt oder sternenklar. Die Tiefstwerte meist 22 bis 15 Grad. Auch morgen wieder viel Sonne und zunächst meist nur lockere Wolken. Im Tagesverlauf Quellwolken und im Süden einzelne teils kräftige Hitzegewitter, maximal 24 bis 38 Grad. Am Dienstag ebenfalls viel Sonne und meist nur lockere Wolken. Im Südosten und im Bergland später vereinzelt Hitzegewitter, maximal 26 Grad ganz im Norden. 38 im Südwesten. Und die Zeit, es ist 22.03 Uhr.
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4: Vorsicht auf der A3 Köln-Frankfurt. Zwischen Itzstein und Niedernhausen in beiden Richtungen Gefahr durch Rehe auf der Fahrbahn. Vorsicht auf der A3 Köln Richtung Frankfurt. Zwischen Bad Honnef-Linz und Neustadt-Wied liegt ein Korb auf der rechten Spur. Vorsicht auf der A8 Stuttgart Richtung Karlsruhe. Zwischen Rutesheim und Heimsheim steht ein defektes Fahrzeug auf der linken Spur und hier liegen Reifenteile. Vorsicht im Kreis Reutlingen zwischen Genkingen und dem Abzweig nach Gönningen in beiden Richtungen eine ungesicherte Unfallstelle. A5 Karlsruhe Richtung Frankfurt. Zwischen Karlsruhe-Durlach und Bruchsal-Unfall. 3 Kilometer Stau, Verzögerung bis zu 25 Minuten. A8 München Richtung Stuttgart. Zwischen Mühlhausen und Eichelberg-Unfall. Auf der linken Spur 4 Kilometer Stau, Verzögerung bis zu einer Viertelstunde. Die A61 Hockenheim Richtung Ludwigshafen ist zwischen dem Dreieck Hockenheim und dem Kreuz Speyer wegen Bauarbeiten bis etwa 5 Uhr gesperrt. Die A560 Hennef-St. Augustin ist zwischen Kreuz, Bonn-Siegburg und Niederpleis in beiden Richtungen wegen herumlaufender Menschen gesperrt.
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5: Mit Michael Reifsteck, hallo. Comedy gleich von Michael Mittermeier. Hits von Harry Styles und jetzt aus des Angel Eyes.
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0: I like the way you kiss me, Artemis. Hallo, hier ist Pop, die Abendshow. Auch Prominente sind, wenn es drauf ankommt, nur ganz normale, besorgte Eltern. Hier ist ein Beispiel, Michael Mittermeier.
1: Tochter 16, meine Frau hat zu mir gesagt, Miguel, muss ich jetzt wappnen? Bald kommt der erste Kollege an. Ja, du kannst nicht zu deiner Tochter jedes Wochenende sagen, Lilly, du darfst nicht raus. Da draußen ist eine Inzidenz von 90.000 Männern. Ich habe ein Trauma. Ich habe ein Trauma. Lilly war so 5 Jahre alt, da waren wir bei unserer Gemüsehändlerin. Und die hat zu mir gesagt, Herr Mittermeier, meine Tochter, die Lilly, die wird mal so hübsch, da werden sie später die Burschen mal mit der Zaunlatte weghauen dürfen. Und diesen Satz habe ich seitdem in meinem Kopf. Und seitdem habe ich eine Zaunlatte in meinem Auto. Also, aber ich habe jetzt überlegt, nein, ich mache das anders. Ich mache psychologische Kriegsführung. Wenn der erste Freund ankommt, meiner Tochter, werde ich ganz freundlich sein. Werde ich ihm die Tür aufmachen und werde sagen, Servus, ich bin Lillys Vater. Und du willst doch nicht, dass ich im Fernsehen von Millionen Zuschauern deinen Namen nenne, wenn ich eine lustige Nummer mache. Herzlich willkommen im Hause Mittermeier.
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0: Nobody. Rufus und Chaka Khan.
1: Jetzt stellen wir euch nochmal neue Musik vor, die frisch am Wochenende erschienen ist und richtig Laune macht, nach Sommer klingt und schöne Erinnerungen hervorruft. Das hier ist die Gruppe Flo. Aktueller Hit Leak It. Und die hat überhaupt nichts mit dem zu tun, was jetzt kommt, ist aber vielleicht der Grund dafür, warum Florian Gruber aus Wien nicht die erste Hälfte seines Vornamens als Künstlernamen nimmt. Flo gibt's schon. Sondern Rian sich nennt. Rian, über 600.000 Menschen folgen ihm auf TikTok. Und bevor er mit seiner Musik bekannt geworden ist, ist er dort mit Videos zu seinen anderen Talenten aufgefallen. Er kann ziemlich gut Geräusche nachmachen.
2: Nummer 1, die Ziege. Nummer 2, ein Formel-1-Auto, was sehr knapp an mir vorbeifährt. Nummer 3, ein Dinosaurier.
1: Ach, so klangen die Dinosaurier. Okay, gut, danke. Diese Geräusche baut er auch gerne mal in seine Songs ein. Leider nicht in seinen neuen, der ist trotzdem gut, heißt Urlaub auf der Autobahn. Und dieses Gefühl kennen bestimmt viele.
3: Wenn ich den Song singe oder performe, dann kommen ganz schnell Bilder hoch und Erinnerungen. Man steht im Stau mit den Eltern, es ist heiß, die Klimaanlage ist vielleicht kaputt, alle sind schon extrem genervt. Natürlich mit dem Ausblick, man ist bald am Meer, aber auch das gehört dazu und das sind besondere Erinnerungen und deswegen gibt es auch diesen Song.
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Hättet ihr gedacht, dass jemals jemand ein so fröhliches Lied singen würde über das, was an Urlaubsreisen am meisten nervt? Rian, Urlaub auf der Autobahn, ist nagelneu am Wochenende erschienen und ist sehr gut. Er ist überhaupt sehr gut und ihr könnt ihn auch in Deutschland live sehen. Am 15. Juli spielt er in Tuttlingen, 19. August in Fulda. Im November ist er mehrfach in Deutschland unterwegs, 21. Erfurt, 23. Dortmund, 24. Münster und am 25. November spielt Rian in Saarbrücken. Urlaub auf der Autobahn war der ganz neue Song, den wir gerade gehört haben. Hier in Pop, eurer Abendshow.

She's All I Wanna Be von Tate McRae. Hier ist Pop, die Abendshow. Viele Reaktionen auf den Song von Rian eben. Urlaub auf der Autobahn, natürlich, das kennen wir alle. Das sind die Erinnerungen, die man auch als Erwachsener behält, wie man als Kind mit den Eltern irgendwann mal einfach im Stau gestanden hat, auf dem Weg in den Urlaub, Stunden auf der Autobahn verbracht hat. Und wir kommen gleich nochmal darauf zurück, denn es gibt eine Eilmeldung aus dem Verkehrszentrum. Vorsicht bitte in beiden Richtungen. In Frankfurt am Main auf der B3, Frankfurt-Offenbach zwischen Frankfurt am Main, Sachsenhausen und Auffahrt Offenbacher Kreuz. Hier sind Kinder auf der Fahrbahn. Mit Vorsicht in beiden Richtungen. Es sind Kinder auf der B3, Frankfurt-Offenbach zwischen Frankfurt am Main, Sachsenhausen und der Auffahrt Offenbacher Kreuz. Hier ist der Rest der Übersicht aus dem Verkehrszentrum. Vorsicht in beiden Richtungen. In Osnabrück auf der Landesstraße zwischen Teichweg und Büren sind Menschen auf der Fahrbahn. A1 Bremen Richtung Hamburg, die ist zwischen Harburg und Stillhorn wegen Bauarbeiten bis etwa 5 Uhr gesperrt. Es staut sich dadurch im Moment. Die Umleitung führt über die U83. Die A1 Münster Richtung Dortmund ist zwischen Carmen Zentrum und Kreuz Dortmund-Unna wegen Bauarbeiten bis 5 Uhr früh gesperrt.

hat, was den Stil angeht, mit Caro Emerald. Caro Emerald kennen wir am meisten von ihrem Song A Night Like This, der so anfängt. Aber wenn wir uns mal so ein bisschen mehr von ihrem Repertoire durchhören, zum Beispiel den Anfang von Liquid Lunch

dann nochmal vergleichen mit Urlaub auf der Autobahn, dann wissen wir genau, was Diana meint. Tolle Musik und machen alle gute Laune.

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Self-Aware, aktueller Hit von Tempo City. Hier ist Pop, die Abendshow. Wir freuen uns immer, wenn ihr uns an eurem Leben teilhaben lasst. 07221 2011 ist unsere Nummer. Vielleicht kennt ihr sie und habt sie sogar schon eingespeichert. Da sind wir immer erreichbar per WhatsApp, per Signal. Freuen uns über Sprachnachrichten. 07221 2011. Wenn euch was Kurioses, ein Missgeschick in eurem Leben passiert ist, erzählt es uns gerne. Meistens finden sich andere, die was Ähnliches zu erzählen haben. Alexander zum Beispiel hat sich gemeldet. Er musste zu einem Meeting nach Hamburg, er kommt eigentlich aus Köln, und war stellvertretend für seinen Chef da, wollte ganz vorbildlich sein und hat sich schon eine Nacht vorher ein Zimmer in dem Hotel gebucht, damit er ja pünktlich ist. Und hat am nächsten Morgen festgestellt, dass er im falschen Hotel war und in ein anderes musste, das 30 Kilometer weit weg war. Er wäre ja super pünktlich dran gewesen, wenn die Strecke nicht gewesen wäre. Er kam dann leider viel zu spät. Vielen Dank dafür, Alexander. Wir fühlen mit dir. Und vielen von uns ist schon was Ähnliches passiert, dass wir am falschen Ort waren, bei der falschen Veranstaltung aufgeschlagen sind. 07221.

Seht ihr, kann passieren mit dem falschen Hotel. Barney hatte 2 Dienstreisen nach Berlin, Zug pünktlich, Umstieg S-Bahn auch gut, entspannt zum Hotel, zum Check-in. Leider war für die 2. Dienstreise ein anderes Hotel gebucht als für die 1. Also war Barney aus nie von einem falschen Hotel. Und wieder zurück durch die halbe Stadt, Berlin ist groß, ins richtige Hotel. Dahin geht die Zeit. Rainer aus Kaiserslautern hat sich mal einer Operation unterziehen müssen, war im Krankenhaus und nach der OP noch so ein bisschen benommen, stand rum, wandelte durchs Haus, fuhr irgendwie mit dem Fahrstuhl in ein anderes Stockwerk. Nach einiger Zeit kam er wieder zu Sinn, machte sich auf den Rückweg, mit dem Fahrstuhl wieder hoch, ins Zimmer, erschöpft ins Bett fallen lassen. Kurz darauf eine empörte Stimme einer Frau vom Bettfuß: Was machen Sie in meinem Bett? Von rechts und links entsetzte Blicke. Er war ins falsche Stockwerk gefahren und ins entsprechende Zimmer auf der falschen Etage gegangen. Das

Flugmodus von Clüso. Hier ist Pop, die Abendshow. Vielen Dank für eure Geschichten, wie ihr mal am falschen Ort wart, versehentlich in die falsche Veranstaltung hineingeraten seid. Solche Geschichten erzählen wir uns gerade. Und hier ist eine, die kann ich aus Jugendschutzgründen erst nach 23 Uhr vorlesen. Wenn ihr sie hören wollt, bleibt bitte gerne bei uns. Kommt noch. Aber Ute war mal auf der falschen Beerdigung. Sie erzählt uns, der Mann unserer Reinigungskraft in der Apotheke war verstorben und wir sind mit zur Beerdigung gegangen. Allerdings waren wir etwas spät und haben uns in die letzte Reihe geschlichen. Als dann vom Leben des Verstorbenen erzählt wurde, vom großen Kunstmäzen und Gönner der Stadt, merkten wir schnell, dass wir wohl am falschen Ort waren. Der Friedhof hatte mehrere Kapellen. Vielen Dank. 07221 2011. Wir sind erreichbar. Schickt uns gerne Nachrichten an diese Nummer. Hier ist Gracie Abrams und Hit the Wall.

0: Hit the Wall von Gracie Abrams, das ist ihr aktueller Hit. Olli wäre heute beinahe am falschen Ort rausgekommen, aber nur beinahe, es war knapp.
1: Mir ist heute etwas passiert, über das ich im Nachhinein sehr gelacht habe. Ich bin von einem Job nach Hause gekommen aus Berlin und saß im Zug und habe mit Noise-Canceling-Kopfhörern gearbeitet. Plötzlich schaute ich aus dem Fenster. Es war mein Zielbahnhof. Wir standen bereits. Ich habe meinen Laptop gegriffen, meinen Rucksack gepackt und aus dem Zug gerannt. Sichtlich zur Belustigung meiner Mitreisenden.
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1: Um 23 Uhr mit Marc Geißler. Die Verhandlungen über ein Ende des Iran-Kriegs in der Schweiz werden von neuen Drohungen aus den USA belastet. US-Präsident Trump forderte den Iran in den sozialen Medien auf, mehr Druck auf die Hisbollah im Libanon auszuüben. Andernfalls gäbe es neue Angriffe. Irans Chefunterhändler Ghalibaf wies Trumps Äußerungen scharf zurück und erklärte, der Iran sei bereit zu reagieren. Das Bundesinnenministerium hat bestätigt, dass in Zukunft mehr Afghanen in ihr Heimatland abgeschoben werden sollen. Eine Sprecherin sagte, künftig würden bis zu 3 Charterflüge pro Monat nach Kabul mit afghanischen Straftätern möglich sein. Nach NDR-Recherchen wurden den Taliban im Gegenzug aber auch Zugeständnisse gemacht. Peter Hornung berichtet.
2: 6 weitere Taliban-Vertreter sollen aus Kabul kommen. Das ist nach NDR-Informationen Ergebnis eines mehrtägigen vertraulichen Treffens in einem Hotel in Istanbul, das am Freitag zu Ende ging. Vertreter der Taliban-Regierung verhandelten demnach mit hochrangigen Beamten des Bundesinnenministeriums und des Auswärtigen Amtes. Die Taliban hatten den Recherchen zufolge zuletzt immer größeren Druck aufgebaut und die Kooperation bei Abschiebungen vom Entgegenkommen der Bundesregierung abhängig gemacht. Bislang gibt es lediglich 2 Taliban-Diplomaten in Deutschland.
1: Bundesarbeitsministerin Baas bewertet die Vorschläge der Rentenkommission positiv. Die rund 30 Punkte seien ein Gesamtkunstwerk, so die SPD-Politikerin. Vorgesehen ist unter anderem, das Renteneintrittsalter schrittweise anzuheben und die abschlagsfreie Rente abzuschaffen. Auch die Junge Union begrüßt die Vorschläge. Die AfD kritisiert dagegen, es laufe im Kern darauf hinaus, dass Beschäftigte länger arbeiten und höhere Beiträge zahlen. Die 23-fache Grand-Slam-Siegerin Serena Williams kehrt auch im Einzel auf die große Tennisbühne zurück. Die 44-Jährige wird eine Wildcard für Wimbledon erhalten und damit 4 Jahre nach ihrem Karriereende wieder bei einem Grand-Slam-Turnier antreten. Für Williams ist Wimbledon ein ganz besonderes Pflaster. Sie gewann das Turnier an der Church Road bereits 7-mal. Auch ihre Schwester Venus ist in London mit dabei. Beide werden dann auch im Doppel spielen. Bei der Fußball-WM hat sich der Iran ein Unentschieden gegen Belgien erkämpft. Die Partie endete 0:0. Die Iraner haben damit weiter gute Chancen, sich erstmals für die K.O.-Runde zu qualifizieren. Das Wetter für Deutschland. In der Nacht lassen die Gewitter nach und es bleibt meist trocken. Die Tiefstwerte 22 bis 15 Grad. Die neue Woche startet mit viel Sonne. Im Süden sind vereinzelt kräftige Hitzegewitter möglich. Die Temperaturen, die erreichen maximal 24 bis 38 Grad. Auch am Dienstag überwiegend sonnig, nur im Südosten halten sich lockere Wolken und Gewitter. Die Zeit 23.03 Uhr.
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3: Vorsicht bitte auf der A1 Trier Richtung Saarbrücken. Zwischen Illingen und Kreuz Saarbrücken liegt ein Plastikteil. Vorsicht bitte auf der A62 Nonnweiler Richtung Landstuhl. Zwischen Nonnweiler Otzenhausen und Nofelden-Türkismühle steht ein defekter PKW. Vorsicht bitte auf der B14 Backnang Richtung Stuttgart. Zwischen Schweigheim und Waiblingen Nordkorb liegen Gegenstände. Vorsicht bitte auf der B34 Singen-Schaffhausen. Zwischen B314, Singen-Waldfriedhof B314 und Gottmädingen in beiden Richtungen befindet sich eine ungesicherte Unfallstelle. Vorsicht bitte im Kreis Regionalverband Saarbrücken und Kreis Neunkirchen. Auf der Landesstraße zwischen Bildstock und Neunkirchen befindet sich eine ungesicherte Unfallstelle. Vorsicht im Kreis Reutlingen zwischen Genkingen und dem Abzweig nach Gönningen in beiden Richtungen eine ungesicherte Unfallstelle. A5 Karlsruhe Richtung Frankfurt. Zwischen Karlsruhe-Durlach und Bruchsal 3 Kilometer stockender Verkehr nach einem Unfall. Die A61 Hockenheim Richtung Ludwigshafen ist zwischen dem Dreieck Hockenheim und dem Kreuz Speyer wegen Bauarbeiten bis etwa 5 Uhr gesperrt. Die B28 Tübingen-Horb ist zwischen Gernfeld, Bühl und Kiebingen nach einem Unfall in beiden Richtungen gesperrt.
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4: Mit Michael Reifsteck. Hallo, hier ist die Verwechslung, die in der Kindheit von Klaus spielt. Klaus hat uns per WhatsApp an 07221 2011 geschrieben. Meine Eltern waren in Südtirol im Urlaub mit ihrem orangen Renault R4. Sie haben das Auto auf einem Parkplatz abgestellt, sind spazieren gegangen, zurückgekommen, das Auto aufgeschlossen. Der Schlüssel passte in die Tür, aber nicht ins Zündschloss. Dann sind sie wieder ausgestiegen und haben festgestellt, das Auto hatte italienische Kennzeichen. Ihr Wagen stand ein paar Reihen weiter. Danke dafür, Klaus. Die nicht jugendfreien Geschichten kommen gleich. Hier ist zuerst Michael Schulte und 5 AM.
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Lost Frequencies und Bastille Head Down. Hier ist Pop, die Abendshow. 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Wir sind offenbar alle ein bisschen verpeilt und manchmal können wir nichts dafür. Frank aus Mössingen war mit seinen Eltern unterwegs und ist auch ins falsche Auto eingestiegen. Sie hatten eine Tankstelle angehalten. Er ist reingegangen. Als er rauskam, waren seine Eltern weitergefahren. Aber es stand ein anderer schwarzer Opel an derselben Stelle, hat sich auf die Rückbank gesetzt. Die zwei Frauen, die vorne saßen, waren etwas irritiert. Ja, sowas passiert uns. Gut, aber ich weiß, warum ihr immer noch dran seid. Hallo, schön, dass ihr zuhört. Ich hatte die nicht jugendfreien Geschichten angekündigt. Na, okay. Von Tom aus Leverkusen. Hallo Michael, ein Kollege von mir hat sich sterilisieren lassen und sollte nach ein paar Wochen zur Kontrolle eine Spermaprobe abgeben. Er ist damit in das Ärztehaus, aber leider in der falschen Etage ausgestiegen. Ist bei einer Frauenärztin gelandet. Gut, nach kurzer Verwirrung und Klärung ist er dann eine Etage höher gefahren. Und Julia und Marco aus Leun. Wir wollten 2021 in einen Club und sind aus Versehen in einem Puff gelandet. Als der Eigentümer uns rumgeführt hat und meinte, wir sollen uns nicht wundern, es wäre gerade ein Gangbang im Gange, haben wir gemerkt, dass wir falsch sind.

0: Scholler, Emma, you might need somebody. Hier ist Pop, die Abendshow. Wir sind gemeinsam in HR3, SR1, MDR Jump, WDR 2, NDR 2, Bremen 4 und SWR 3. Und überall in Deutschland spricht man ein bisschen anders. Wenn man die deutsche Sprache lernt, muss man eigentlich ganz viele verschiedene deutsche Sprachen lernen oder zumindest sehr, sehr viele verschiedene Vokabeln für unterschiedliche Regionen. Und damit willkommen in unserer Abendschule mit Abdel Karim, dem Marokkaner unseres Vertrauens.
1: Mir hat mal in Stuttgart einer gesagt, wenn du bei uns nicht als Tourist auffallen willst, dann bestellst du auch beim Bäcker kein Leberkäsweckle, sondern ein LKW. Es wird abgekürzt. Leberkäsweckle, LKW. Das ist der Hammer, das ist so eine Insider-Info. Dann sagst du, du kannst auch Leberkäsweckle bestellen, man wird dich verstehen, aber man nimmt dann andere Preise. Und ich fand die Info super. Ich dachte mir nur, gut, als Moslem in der Innenstadt einen LKW bestellen, auch nicht so eine gute Idee. Das sollte man vielleicht sich zurückhalten. Und es gibt noch die Champions League Endgegner-Version, ein LKW mit ABS. Das ist kein Scherz. Leberkäsweckle mit a bissle Senf.
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1: Das hochsommerliche Wetter setzt sich zu Wochenbeginn in SWR Dreiland fort. Häufig scheint die Sonne und es wird sehr heiß. Die Höchstwerte liegen zwischen 30 Grad in Nürburg und 37 Grad in Bruchsal. Am Nachmittag entstehen Quellwolken, aber nur vereinzelt Hitzegewitter.
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2: Vorsicht bitte auf der A7 Ulm Richtung Füssenreute. Im Kreuz Memmingen in der Überleitung zur A96 Richtung Lindau steht ein defekter LKW. Vorsicht bitte auf der B523, B14 Schwenningen Richtung Rottweil. Zwischen Badstraße und Tuttlingen-Esslingen um Spannwerk B523 steht ein defekter PKW. Vorsicht bitte in Leihhütte auf der Landesstraße. In Höhe Ladenburg steht ein defektes Fahrzeug. A5 Karlsruhe Richtung Frankfurt. Zwischen Karlsruhe-Durlach und Bruchsal 3 Kilometer stockender Verkehr nach einem Unfall. Die A61 Hockenheim Richtung Ludwigshafen ist zwischen dem Dreieck Hockenheim und dem Kreuz Speyer wegen Bauarbeiten bis etwa 5 Uhr gesperrt. Die A62 Nonnweiler Richtung Landstuhl ist in Höhe Birkenfeld nach einem Unfall gesperrt. A96 Lindau Richtung München. Im Kreuz Memmingen ist die Überleitung zur A7 Richtung Ulm wegen eines defekten LKW gesperrt. Die B28 Tübingen-Horb ist zwischen Gernfeld, Bühl und Kiebingen nach einem Unfall in beiden Richtungen gesperrt. Die B48 bei Annweiler am Trifels ist zwischen Überleitung B10 Rinthal und Hofstetten wegen umgestürzten Bäumen in beiden Richtungen gesperrt.
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Eine Eilmeldung aus dem Verkehrszentrum. Achtung, ein Falschfahrer auf der B217 Springe-Hameln zwischen Bad Münder am Deister und Altenhagen. Hier kommt ein Falschfahrer entgegen. Bitte äußerst rechts fahren und nicht überholen. Das ist die B217 Springe-Hameln zwischen Bad Münder am Deister und Altenhagen. Hier fährt ein Falschfahrer. Bitte Vorsicht in beiden Richtungen.

0: Run Free von Michael Patrick Kelly. Hier ist Pop, die Abendshow am Sommeranfang. Das Wochenende, an dem der Sommer auch auf dem Kalender anfängt, hat ja eigentlich das Potenzial, Songs rauszubringen, die vielleicht der Sommerhit des Jahres werden könnten oder zumindest uns über den Sommer begleiten könnten. Wir haben euch schon Songs vorgestellt heute Abend, die am Wochenende erschienen ist und richtig nach Sommer klingen. Hier ist wieder einer von Lotte, mit der wir die Frage erörtert haben, was macht denn einen wirklich guten Sommersong aus? Und Lotte hat darauf eine perfekte Antwort, die zufälligerweise auch genau ihren neuen Song beschreibt.
1: Ich finde, der Song ist der perfekte Sommersong. Ich finde, der klingt nach Limonade und der klingt nach irgendwas Leichtes zum Anziehen. Und der klingt auch so ein bisschen einfach nach meiner Generation, die, glaube ich, auch einfach alle ein bisschen auf der Suche sind. Und das ist was voll Schönes. Und ich glaube, der einzige Weg, das gut zu machen, ist, das leicht zu machen und sich nicht so viele Sorgen zu machen in der Welt, die uns gerade zeigt, dass sowieso sich alles jederzeit ändern kann. Und außerdem handelt er vom Sternschnuppen schauen. Wenn man genau hinhört, hört man das raus. Und das ist, finde ich, auch voll das Sommerding, was ich diesen Sommer auf jeden Fall wieder mehr machen will.
0: Hier ist die neue Single von Lotte, frisch erschienen an diesem Wochenende. Heute hier und morgen weiter in Pop, die Sternschnuppenshow.

0: Es klingt ein bisschen so, als hätte sie auf einer Sternschnuppe gesessen, als sie das Lied gesungen hat. Das Mikrofon war irgendwo unten im Studio. Aber es ist schön sphärisch und es klingt tatsächlich nach ein bisschen Schnuppe. Heute hier und morgen weiter ist neu von Lotte. In einer Viertelstunde beginnt die neue Woche. Wir sagen euch jetzt schon, gerade noch rechtzeitig vorher, was dann ansteht mit Sarah Talmon aus unserem Team. Natürlich die Weltmeisterschaft.
1: Ja, Deutschland spielt am Donnerstag gegen Ecuador, ist aber jetzt schon sicher im 16. Finale. Gegen wen wir da spielen, ist aber noch nicht sicher, also im 16. Finale. Und auch nicht, ob Verteidiger Nico Schlotterbeck mitspielen kann. Der hatte sich ja beim Spiel gegen die Elfenbeinküste vermutlich am Innenband verletzt. Und es hieß, dass er heute eine MRT-Untersuchung bekommen soll.
0: Bei der WM werden Tore gezählt und in Frankfurt Sterne.
1: Am Dienstag werden da ganz offiziell die Michelin-Sterne an Restaurants vergeben. Dann kommt wie jedes Jahr dieser Guide raus, in dem dann steht, wo wir die Starküchen finden.
0: Das ist schön, dann können wir gebündelt nachlesen, wo wir uns das Essen nicht leisten können.
1: Und der wichtigste Punkt für die meisten kommende Woche, die Hitzewelle in Deutschland bleibt erstmal.
0: Wie heiß wird's?
1: Bis zu 37 Grad, sagt der Deutsche Wetterdienst für morgen und Dienstag voraus. Am Mittwoch sogar bis zu 39 Grad, vor allem in der Mitte und im Süden von Deutschland. Bedeutet aber auch wieder Hitzegewitter, auch heftigere, ne, so wie es ja heute zum Teil auch schon war. Zumindest müssen einige Schülerinnen und Schüler nicht mehr so lange in ihren stickigen Klassenzimmern sitzen. Am Freitag ist es nämlich in Rheinland-Pfalz, im Saarland und in Hessen der letzte Schultag vor den Sommerferien.
0: Eine Woche noch, eine heiße wird es. Danke, Sarah. Hier sind die Killers, Mr. Brightside.

Eine Entwarnung aus dem Verkehrszentrum auf der B217 Springe-Hameln. Kein Falschfahrer mehr zwischen Bad Münder und Deister und Altenhagen. Bad Münder am Deister und Altenhagen.

Eine Eilmeldung aus dem Verkehrszentrum. Achtung, ein Falschfahrer auf der B9 Wörth-Ludwigshafen zwischen Wörtherkreuz und Jockgrim. Hier kommt ein Falschfahrer entgegen. Bitte fahrt äußerst rechts und überholt nicht. Auf der B9 Wörth-Ludwigshafen zwischen Wörtherkreuz und Jockgrim ist ein Falschfahrer unterwegs. Bitte Vorsicht in beiden Richtungen.

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1: Um 0 Uhr mit Cedric Bies. In der Schweiz läuft seit dem Nachmittag ein Gipfeltreffen, um den Iran-Krieg zu beenden. An den Verhandlungen am Vierwaldstätter See nehmen neben den USA und Iran auch die Vermittlerstaaten Katar und Pakistan teil. Für das ARD-Studio Genf berichtet Patricia Wern.
2: Überschattet werden die Gespräche durch gegenseitige Angriffe der israelischen Armee und der Hisbollah im Libanon. US-Präsident Trump fordert daher vom Iran mehr Druck auf die Hisbollah, damit die Miliz ihre Angriffe auf den Norden Israels einstellt. Auf seiner Online-Plattform schrieb er, das Mullah-Regime müsse seine hochbezahlten Stellvertreter im Libanon unverzüglich davon abhalten, Unruhe zu stiften. Und wörtlich schrieb Trump, wenn sie das nicht tun, werden wir den Iran erneut hart treffen. Der iranische Parlamentspräsident Ghalibaf, der an den Verhandlungen in der Schweiz teilnimmt, ließ mitteilen, dass der Iran die Drohungen nicht ernst nehme.
1: Mehrere tausend Menschen haben in Prag gegen die Pläne der Regierung demonstriert, den Rundfunkbeitrag abzuschaffen. Das berichten tschechische Medien. Der rechtspopulistische Ministerpräsident Babiš will, dass die öffentlich-rechtlichen Sender in Zukunft direkt aus dem Staatshaushalt finanziert werden. Die Organisatoren der Demo warnen davor, dass die Sender dadurch zu Sprachrohren der Regierung werden könnten. In Berlin konnten die Menschen heute einen Einblick in die Arbeit der schwarz-roten Bundesregierung bekommen. Mehr als 80.000 Menschen sollen an dem Tag der offenen Tür teilgenommen haben, meldet die Bundesregierung selbst. Geöffnet waren bei der Aktion zum Beispiel Ministerbüros und das Kanzleramt. Außerdem konnten die Besucherinnen und Besucher mit Bundesarbeitsministerin Baas und Außenminister Wadephul sprechen. Die Bundesregierung veranstaltet solche Tage der offenen Tür regelmäßig. Bei der Fußball-Weltmeisterschaft haben Iran und Belgien am Abend 0:0 gespielt. Damit sind alle drei bisherigen Spiele dieser Gruppe unentschieden ausgegangen. WM-Reporter Florian Winkler berichtet.
3: Ein Remis, mit dem der Iran besser leben kann. Belgien investierte an diesem zweiten Spieltag der Gruppe G viel, hatte mehr Ballbesitz und Spielanteile, doch fand es gegen giftige Iraner selten eine Lücke. Mehrfach schnupperte der Außenseiter in Los Angeles selbst sogar am eigenen Treffer. Nach der Pause wurde die Partie noch zerfahrener. Die Belgier wurden durch einen Gois-Platzverweis, durch eine Notbremse nach einer guten Stunde zusätzlich geschwächt. Im Iran fehlte aber in Überzahl der Mut und Belgien blieb in der Schlussphase zu fahrlässig mit seinen Möglichkeiten. Und so warten beide Teams weiter auf den ersten WM-Sieg und müssen um die K.O.-Phase bangen.
1: Vorher hatte bei der WM Spanien am Abend Saudi-Arabien besiegt mit 4:0. Das Wetter: In der Nacht lassen in Deutschland die Gewitter nach und es bleibt meistens trocken. Dazu bleibt es meistens auch warm mit Temperaturen zwischen 22 und 15 Grad, im Norden teilweise 10 Grad. Die neue Woche startet dann mit viel Sonne. Im Süden kann es einzelne kräftige Hitzegewitter geben. Dazu bleibt es heiß mit maximal 24 bis teilweise 38 Grad. Die Zeit: Es ist 0:03 Uhr.
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4: Vorsicht bitte auf der A3 Frankfurt Richtung Würzburg. Zwischen Rohrbrunn und Markt Heidenfeld liegt ein Reifen. Vorsicht bitte auf der A62 Nonnweiler Richtung Landstuhl. In Höhe Freisen steht ein defekter Schwertransport. Vorsicht bitte auf der B500 Schönwälder Straße Richtung Hinterzarten. Zwischen Treiberg im Schwarzwald und Schönwald im Schwarzwald steht ein defekter PKW. Die A61 Hockenheim Richtung Ludwigshafen ist zwischen dem Dreieck Hockenheim und dem Kreuz Speyer wegen Bauarbeiten bis etwa 5 Uhr gesperrt. Die A62 Nonnweiler Richtung Landstuhl ist in Höhe Birkenfeld nach einem Unfall gesperrt. A90 Lindau Richtung München. Im Kreuz Memmingen ist die Überleitung zur A7 Richtung Ulm wegen eines defekten LKW bis 3 Uhr früh gesperrt. Die B28 Tübingen-Horb ist zwischen Gernfeld, Bühl und Kiebingen nach einem Unfall in beiden Richtungen gesperrt. Die B48 bei Annweiler am Trifels ist zwischen Überleitung B10 Rindhall und Hofstetten wegen umgestürzten Bäumen in beiden Richtungen gesperrt.
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5: Mit Ben Sträubel. So, wenn ihr meine Stimme hört, wisst ihr, ich habe mich noch nicht aufgelöst in der Hitze und bin auch nicht weggespült worden. Insofern, die nächsten Stunden sind uns und wir rutschen mal gut rein in die neue Woche.
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Norman Keating. Hier ist die Popnacht. Ach, ist das schön, hier so durchzupusten. Die Nacht ist der neue Tag, sozusagen bei diesen Temperaturen. Es wird ja heute auch wieder ordentlich heiß werden. Temperaturen bis 38 Grad in Deutschland. Ich hoffe, ihr seid das einigermaßen gut durchgestanden, die vergangenen Nächte und Tage vor allen Dingen. Ich habe mal einen Modellversuch gestartet. Als ich das Studio verließ vor einer Woche, habe ich Radieschen kurz vorher noch gekauft und hatte die in einem Auto liegen, dass ich in der Sonne parkte. Eine Woche habe ich dieses Auto nicht gesehen, die Radieschen dort vergessen. Als ich gestern Abend dieses Auto aufsuchte, hatte ich schon ein ungutes Gefühl, wenn ich es öffne, was könnte da entstanden sein? Vielleicht neues Leben oder auch Geruchsdimensionen, an denen man noch nicht mal mehr gedacht hat. Und es war letzteres auch genau so. Ich öffnete die Tür, ich dachte, ich fahre in einer rollenden Mülltonne. Und das war die schnellste Mülltonne, die ich jemals also gesehen habe auf diesem Planeten. Kam dann an und habe auch alles jetzt hier so geparkt. Ich weiß gar nicht genau, ob jetzt Tiere sich wegbewegt haben aus dem Wald hier vor diesem Sendestudio. Und was ich hoffe ist, dass Waschbären sich ansiedeln, dass die vielleicht denken, da ist eine Mülltonne, wo ich was finde. Da findet man auch was. Kann ich den Waschbären sagen, ich liebe Waschbären. Das ist meine einzige Hoffnung, wenn ich dann irgendwann um 5 Uhr hier raus Worke, dass dann dort vielleicht sich eine kleine Waschbärfamilie niedergelassen hat. Dann fahre ich mit denen nach Hause in den Westerwald. So ist es. Also wir verbringen erstmal die nächsten Stunden hier glücklich zusammen. Und wenn ihr irgendwas habt, ihr wisst ja, wo ihr mich findet.

Ich hebe meine Liebe auf für einen anderen oder eine andere. Save my love for somebody else. Hier ist die Popnacht. Und eine Entwarnung kommt da gerade reingestreut. Auf der B217 Springe Hameln ist kein Falschfahrer mehr unterwegs zwischen Bad Münster, am Deister und Altenhagen. Gleich nach diesem kultischen Song von Rick Springfield. Diese Sendung hat keine Trinkpausen, nur dass ihr es wisst. Also ein Rätsel. Da verdient ihr euch das erste Popnacht-Package.

0: Love Somebody. Hier ist die Popnacht.
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0: Wir suchen, also mein zweites Ich und ich selbst, wir suchen gemeinsam eine Künstlerin, die heute Geburtstag feiert. Hier leiert sie vor sich hin. Oh Mann, wer ist denn das? Oder oh Frau? Beata, heute Geburtstag. Null 7221 2011.

0: Pollyanna und alle Farben, Let It Rain Down. Es ist 0.30 Uhr.
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9: Das hochsommerliche Wetter setzt sich zu Wochenbeginn in SWR 3 Land fort. Am Montag scheint häufig die Sonne und es wird sehr heiß. Die Höchstwerte liegen zwischen 30 Grad in Prüm und 37 Grad in Ruhest. Am Nachmittag entstehen Quellwolken. Es weht schwacher Wind aus nördlichen Richtungen.
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10: Entwarnung auf der B9 Wörth Ludwigshafen. Kein Falschfahrer mehr zwischen Wörtherkreuz und Jockrim. Die A61 Hockenheim Richtung Ludwigshafen ist zwischen dem Dreieck Hockenheim und dem Kreuz Speyer wegen Bauarbeiten bis etwa 5 Uhr gesperrt. A96 Lindau Richtung München. Im Kreuz Memmingen ist die Überleitung zur A7 Richtung Ulm wegen eines defekten LKW bis 3 Uhr früh gesperrt. Die B28 Tübingen-Horb ist zwischen Gernfeld, Bühl und Kiebingen nach einem Unfall in beiden Richtungen gesperrt. Die B48 bei Annweiler am Trifels ist zwischen Überleitung B10 Rinthal und Hofstetten wegen umgestürzten Bäumen in beiden Richtungen gesperrt.
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0: Und die am meisten unterschätzte Höchsttemperatur heute. In Bebra soll's im Hessische, da werden's 33 Grad. Hier ist die Popnacht. Mein Name Ben Schäuble. Und das ist der aktuelle Hit von Zomber, 12 to 12.

0: Supermax und so am I.
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0: Der erste Elch und das erste Package gehen an denjenigen, der mir sagen kann, oh, wer hatte da heute Geburtstag? Dirk aus Köln, guten Morgen.
2: Einen wunderschönen guten Morgen.
0: Wen hast du da rausgehört?
2: Ich habe da Cyndi Lauper mit Time After Time rausgehört.
0: Aha. Das ist Cyndi Lauper, die heute Geburtstag hat. Ein Happy Hoopy Birthday. Und du bist gerade am Flughafen Köln-Bonn ausgestiegen und holst dort direkt am Cockpit deine Frau und deinen Sohn und die Schwiegermutter ab, ne?
2: Richtig, also genau.
0: Wahnsinn, wo sind denn die gewesen ohne dich?
2: Die waren in London übers Wochenende und haben dort die Stadt genossen.
0: Und warum haben die dich nicht mitgenommen?
2: Ich hatte halt die schlechte Karte gezogen und durfte auf die Hunde aufpassen.
0: Das ist doch keine schlechte Karte, wenn du auf Hunde aufpassen darfst. Wie viele Hunde habt ihr denn?
2: Wir haben

0: 2 Stück noch.
1: Die sind ordentlich bei der Hitze natürlich gebeutelt, ne? Die beiden.
0: Ja, klar. Die liegen halt gerne.
1: Ja, was machst du da gegen die Hitze für die Hunde?
0: Ich habe so einen kleinen Hundepool aufgebaut.
1: Ja.
0: Da können die jederzeit rein und raus und sich danach wieder in Schatten legen oder einfach in den Garten gehen.
1: Warst du auch schon mal mit dem Hundepool?
0: Oh, schon mehrfach.
1: Ja? Wie groß ist denn der Hundepool, dass man da als Mensch auch rein kann?
0: Der ist so 1,60 im Durchmesser, so dieses typische Ding, so 3 Ringe hoch zum Aufpumpen.
1: Toll.
0: Und
1: also, was sind das für Hunde, die einfach da reinspringen dann bei 3 Ringen?
0: Wir haben jetzt noch einen Beagle und einen Malteser.
1: Ja, okay. Und die hüpfen dann automatisch, gehen da rein, schwimmen dann eine Runde und kommen wieder raus.
0: Genau,
1: dann,
0: richtig.
1: Bis dahin hast du so Essen gebracht und so ist eben dein Ablauf gewesen und die anderen haben Big Ben angeguckt und sonst was, ne?
0: Genau, dafür bin ich nächstes Mal wieder dran.
1: Man kann nicht sagen, was schlechter ist. Also genieß es weiter mit den Hundchen und dann grüß mal die Family, wenn die ordentlich jetzt aus dem Flieger aussteigen und ich schicke dir was zu. Bis bald. Ciao, Dirk.
0: Alles klar, bis bald.

Wilde Picknick. Hier sind die Fantas in der Popnacht. Es ist 0.47 Uhr Gefahrenstelle von der A3 Heilbronn in Richtung Frankfurt. Zwischen Dreieck Würzburg-West und Helmstadt steht ein defekter LKW. Das kann nicht Heilbronn Richtung Frankfurt sein. Also würde man sagen, Würzburg in Richtung Frankfurt wird es sein. Ich muss den Verkehrsredakteur abmahnen. Es hilft nichts. Ich habe was zu tun, solange Linkin Park.

0: Kate von Lucent, Love Bites Back. Hier in der Popnacht. Und es ist ja auch Fußball gespielt worden, schon 45 Minuten und länger. Bei der WM und Uruguay gegen die Kapverdischen Inseln, die stehen sich gerade gegenüber und da steht es jetzt zur Halbzeit 1-1. Es gab natürlich wieder einen Hydration Break, eine Trinkpause oder Kaffeepause oder wo die ein bisschen Werbung einspielen können und sowas, was ich ja sehr verurteile. Meistens, wenn die erste Trinkpause kommt, dann schalte ich ab, dann bin ich bei den Spielen schon wieder raus. Gibt es Ausnahmen natürlich im Falle von Spanien und Deutschland, okay, aber ansonsten, da muss ich ehrlich sagen, dass bin ich ein großer Fan. Oh, da ist noch ein Tor gefallen gerade. Sorry, noch ganz kurz, bevor dann doch es in die Halbzeitpause ging. 2-1 für Uruguay gegen die Kapverdischen Inseln. Ist das nicht schön? So, Ruben ist unterwegs und hat auch noch was Wichtiges der Welt mitzuteilen. Hallo, guten Morgen.
1: Moin, moin, hier ist Ruben aus Bremen. Die Eckverbindung nach Hamburg von Bremen ist zwischen der 1 und der 7 frei. Ah. Da ist nichts gesperrt. Viele Grüße an deine KI. Freie Fahrt mit Marzipan.
0: Ach, Marzipan, ich liebe sie, leg mich rein, du. Die KI habe ich abgemahnt.

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1: Um 1 Uhr mit Cedric Bies. Das Bundesinnenministerium hat bestätigt, dass in Zukunft mehr Afghaninnen und Afghanen in ihr Heimatland abgeschoben werden sollen. Eine Sprecherin hat gesagt, dass 3 Charterflüge nach Kabul pro Monat möglich seien. Nach NDR-Recherchen wurden der Taliban-Regierung in Kabul dafür Zugeständnisse gemacht. ARD-Korrespondent Peter Hornung berichtet.
2: 6 weitere Taliban-Vertreter sollen aus Kabul kommen. Das ist nach NDR-Informationen Ergebnis eines mehrtägigen vertraulichen Treffens in einem Hotel in Istanbul, das am Freitag zu Ende ging. Die Taliban hatten den Recherchen zufolge zuletzt immer größeren Druck aufgebaut und die Kooperation bei Abschiebungen vom Entgegenkommen der Bundesregierung abhängig gemacht. Bislang gibt es lediglich 2 Taliban-Diplomaten in Deutschland. Mehr seien nötig, so die Regierung in Kabul, unter anderem um Straftäter vor einer Abschiebung zweifelsfrei als afghanische Staatsbürger zu identifizieren und ihnen Reisedokumente auszustellen.
1: Die Verhandlungen über ein Ende des Irankriegs in der Schweiz werden durch gegenseitige Drohungen aus USA und Iran belastet. US-Präsident Trump hat Iran in den sozialen Medien gedroht, mehr Druck auf die Hisbollah im Libanon auszuüben. Sonst würde es neue Angriffe geben. Irans Chefunterhändler Ghalibaf hat die Aussagen scharf zurückgewiesen und gesagt, Iran sei bereit zu reagieren. Die Bundeswehr will für ihre Brigade in Litauen im Notfall Soldaten verpflichten. Das hat Verteidigungsminister Pistorius im ARD-Interview gesagt. Bisher geht er aber davon aus, dass sich genügend Freiwillige melden. Engpässe könnte es offenbar in Spezialbereichen geben, wie Technik, Logistik oder der ABC-Abwehr. Da gibt es laut Pistorius deutlich weniger Soldaten als bei den Kampftruppen. Falls nötig, sollen zuerst Personalgespräche geführt und im Zweifel eine Verpflichtung ausgesprochen werden. Alba Berlin ist neuer deutscher Basketballmeister. Das Hauptstadtteam hat am Abend das entscheidende Finalspiel gegen Titelverteidiger Bayern München mit 84-81 gewonnen. ARD-Sportreporter Florian Hecht berichtet.
3: Der FC Bayern zur Halbzeit mit 20 Punkten vorne machte alles richtig. Aber dann in der zweiten Halbzeit kamen die Berliner heraus und drehten den Spieß um. In der 33. Minute die erste Führung für Alba mit einem Pünktchen. Und diese Führung verteidigten sie mit allem, was sie hatten. Jonas Matyzek, der Kapitän der Berliner, mit 6 versenkten Dreiern. Auf der anderen Seite bei München Andreas Obst mit 24 Punkten, die besten Werfer. Aber der deutsche Meistertitel geht nach Berlin. Alba gewinnt mit 84-81.
1: Das Wetter. In der Nacht lassen in Deutschland die Gewitter nach und es bleibt meistens trocken. Dazu bleibt es auch warm mit Temperaturen zwischen 22 und 15 Grad. Im Norden teilweise 10 Grad. Die neue Woche startet dann mit viel Sonne. Im Süden kann es einzelne kräftige Hitzegewitter geben und Temperaturen bis 24 bis 38 Grad. Es ist jetzt 1.03 Uhr.
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4: Vorsicht bitte auf der A3 Heilbronn Richtung Frankfurt. Zwischen Dreieck Würzburg West und Helmstadt steht ein defekter LKW. Die A61 Hockenheim Richtung Ludwigshafen ist zwischen dem Dreieck Hockenheim und dem Kreuz Speyer wegen Bauarbeiten bis etwa 5 Uhr gesperrt. A96 Lindau Richtung München. Im Kreuz Memmingen ist die Überleitung zur A7 Richtung Ulm wegen eines defekten LKW bis 3 Uhr früh gesperrt. Die B28 Tübingen-Horb ist zwischen Gernfeld, Bühl und Kiebingen nach einem Unfall in beiden Richtungen gesperrt. Die B48 bei Annweiler am Trifels ist zwischen Überleitung B10 Rinthal und Hofstetten wegen umgestürzten Bäumen in beiden Richtungen gesperrt.
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5: Mit Ben Streubel. Da wird es gleich ein bisschen lauter. Der erste laute Hit, wenn man es ordentlich laut macht, dann vibrieren auch die Boxen, sodass eventuell man die Sachen umbauen kann zum Ventilator. Ventilator! Also 0722 2011. Welchen Hit würdet ihr denn gerne sehr laut hören? Den Lenkradklopfer für alle, die unterwegs sind auf Autobahnen, Bundesstraßen, Feldwegen und die vielleicht ein bisschen durchgeschwitzt sind und die brauchen vielleicht was zum Abreagieren. 0722 2011.
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0: Michael lässt uns nicht alleine. Diesmal, was er an erzählen kann. Es ist jetzt hier 1.10 Uhr. Es wird laut.
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0: Und die Vorschläge heute Nacht in der Popnacht kommen aus Schleswig-Holstein und Hessen. Da haben wir Burkhard aus Bad Oldesloe. Guten Morgen, Burkhard. Burkhard ist im Moment in Trance. Ja, du brauchst ein bisschen, bis du meine Stimme hörst. Kann das sein, dass du kurz weggepennt bist?
2: Nee, alles gut.
0: Ja, manchmal steht man, wie man früher gesagt hat, als es das noch gab, auf der sogenannten Leitung. Niemand weiß mehr, was das überhaupt ist. So, wo fährst du denn hin mit deinem LKW heute Nacht?
2: Ich fahre jetzt Richtung nach Hause.
0: Was ist? Ja, komm gerade nach Braunschweig. Okay, ja, und alles in Ordnung gewesen?
2: Ja, genau.
0: Bist irgendwie durchgeschwitzt oder so? Da sitzt du mit nacktem Oberkörper dort, um die Hitze irgendwie zu ertragen?
2: Nee.
0: Alles gut rum.
2: Klimaanlage an und
0: alles. Ach ja, dann ist doch gut. Du hast ja ausgesucht einen lustigen Song, der mit Husten anfängt. Die Älteren können sich nicht mehr erinnern und die Jüngeren haben es längst vergessen. Scotch und Disco Band. Das würde Burkhard noch gerne hören, bis er dann irgendwann in Bad Oldesloe ins Bettchen fällt. René aus Wehrheim, Hessen, hat noch was dagegen. Der hat noch einen anderen Gedanken. Guten Morgen, René.
3: Ja, grüß dich, Benni.
0: Und du hast ein Funkgerät, das du aufgebaut hast, CB-Funk.
3: Ja.
0: Welchen Kanal benutzt du denn da?
3: Ich seppe gerade durch, aber das kann man ja so nicht sagen im Funkjargon. Ich gucke halt, wer da noch online ist.
0: Ja, gibt's das?
3: Ah, nein.
0: Gibt's das überhaupt noch oder ist nur Rauschen?
3: Nein, es gibt doch so ein paar, auch hier im Rhein-Main-Gebiet.
0: Das sind so Stimmen aus wie Jenseits, wenn man ein Funkgerät einschaltet. Ich habe, glaube ich, irgendwo vom Vater habe ich auch noch eins irgendwo im Schrank gesehen, so ein altes CB-Funkgerät mit 12 Volt, muss ich mal einschalten. Kanal.
3: Ja, aber das Tolle ist ja, es funktioniert ja ohne Internet. Das ist ja das Tolle daran.
0: Aber es hilft halt nichts, wenn man alleine ist und nur Rauschen um sich rum hat. Ne? Da kann sich auch in die Badewanne legen. So ein Kopf untertauchen. So, du hast ja ausgesucht, was ein bisschen passt auch zur Situation momentan in the heat of The Night und Bryan Adams. Der ist ja gerade in Berlin mit einer Fotoausstellung, dann vielleicht hört er zu.
3: Supi.
0: Bryan Adams, Heat of the Night.
3: Cool.
0: Also erstmal heiß, nicht cool. Jetzt entscheidet ihr es nämlich. Also wird das eben eine coole Sache werden und er wird nicht hier laut gespielt, Bryan Adams, Heat of the Night, oder wird es eine heiße Sache? Genauso für Burkhard aus Bad Oldesloe, der hat sich eben Scotch und Disco Band ausgesucht. Heiß oder kalt? Wollt ihr es hören oder eher in den Kühlschrank zurück? 07221 2011. Bin gespannt, wie ihr euch entscheidet. Also entweder Heat of the Night oder Disco Band. Ihr beiden, danke für die Vorschläge und kommt gut rein in die heiße Woche. Ja? Ciao.
3: Jo.

0: Noah Kahn und The Great Divide in der Popnacht.
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0: Heute kamen die Vorschläge aus Schleswig-Holstein und Hessen. René aus Wehrheim, der hätte gerne Brian Adams in The Heat of the Night. Und Burkhard aus Bad Oldesloe war für Scotch und Disco Band lustiger Hit. So, da ging das mal hin und her und nach dieser Gefahrenstelle sage ich euch, wer hier das Rennen gemacht hat. A31 Lehe in Richtung Meppen, da steht ein defektes Fahrzeug auf der Autobahn. Zwischen Rede und Ausfahrt Dörpen. Und die meisten Stimmen mit 77% aller Anrufer bekam Brian Adams. Ich mach lauter, Heat of the Night, in der ganz langen Version bis zur Kündigung.

0: James Young und Infinity. Hier ist die Popnacht um 1.30 Uhr.
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2: Das hochsommerliche Wetter setzt sich zu Wochenbeginn in SWR Dreiland fort. Am Montag scheint häufig die Sonne und es wird sehr heiß. Die Höchstwerte liegen zwischen 30 Grad in Prüm und 37 Grad in Ruhest. Am Nachmittag entstehen Quellwolken.
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3: Vorsicht bitte auf der B9 Koblenz Richtung Bonn. Zwischen Bubenheimer Kreisel und der A48 Koblenz Nord ist ein Fahrradfahrer unterwegs. Vorsicht bitte in beiden Richtungen auf der B10 Karlsruhe-Pirmasens. Zwischen Beckenhof und Pirmasens in der Fumbach sind Personen auf der Fahrbahn. Vorsicht bitte auf der B523 Tuttlingen Richtung Schwenningen. Zwischen Tuttlingen und Thalheim liegt ein Tier. Die A61 Hockenheim Richtung Ludwigshafen ist zwischen dem Dreieck Hockenheim und dem Kreuz Speyer wegen Bauarbeiten bis etwa 5 Uhr gesperrt. A96 Lindau Richtung München. Im Kreuz Memmingen ist die Überleitung zur A7 Richtung Ulm wegen eines defekten LKW bis 3 Uhr früh gesperrt. Die B28 Tübingen-Horb ist zwischen Gernfeld, Bühl und Kiebingen nach einem Unfall in beiden Richtungen gesperrt. Die B48 bei Annweiler am Trifels ist zwischen Überleitung B10 Rinthal und Hofstetten wegen umgestürzten Bäumen in beiden Richtungen gesperrt.
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4: Und die am meisten unterschätzte Höchsttemperatur in Deutschland in Treffurt in Thüringen. Da werden es heute 29 Grad im besten Fall. Hier ist die Popnacht. Ich bin Ben Sträuble, Teddy Swims und Mr. Know-It-All.

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Es ist 1.38 Uhr, Vorsicht bitte auf der A28 Bremen Richtung Oldenburg zwischen Hude und Hatten. Da liegt ein Spanngurt auf der Fahrbahn. Arno lebt in Böblingen-Dagersheim und plant gerade mit seiner Partnerin und dem Sohnemann ein neues Haus in Dagersheim. Die wissen noch gar nicht, die Anwohnerinnen und Anwohner von Dagersheim, was da irgendwann mal hochgezogen wird, eine Riesenvilla, vielleicht wird es mit Dachpool werden, man weiß es nicht so genau, auf jeden Fall, die drei werden sich da wohlfühlen, schreibt Arno, und er plant jetzt noch kräftig, und es hängt natürlich ein bisschen vom Budget ab, aber das kann ja auch noch steigen, ne, in den nächsten Stunden, und er würde gerne was Lustiges hören, damit er nicht einschläft, dann machen wir es mal uns amüsant mit Nikita Miller, der ist Comedian, wird uns in 3 Minuten amüsieren, wenn wir nicht lachen können zu seiner Comedy. Dann gibt es hier in dieser Show natürlich Geld zurück. Ansonsten geht es diesmal um Drucker, Verschwendung und fehlende Nachhaltigkeit bei Druckerpatronen. Kann man da noch was Witziges rausholen? Ich lasse mich selbst überraschen nach Lil Nas X.

0: Love Frequencies. Hier in der Popnacht eine Gefahrenstelle um 1.44 Uhr. Aufpassen, Fahrradfahrer fahren auf der B9 Koblenz Richtung Bonn. Zwischen Bubenheimer Kreisel und der A48 Koblenz Nord aufpassen. Und dann haben wir noch Menschen auf der B43 in beiden Richtungen. Zwischen Flughafen West und B40 Einfahrt Schwanheimer Knoten. Auch auf der Bundesstraße, wo sie nicht sein sollten. Hier ist die Popnacht. Und jetzt wird es lustig werden, hoffentlich mit Comedian Nikita Miller und seine Geschichten mit dem Drucker.
1: Mein Vater hatte sehr seltsame Sparmethoden. Er hat sich damals einen Drucker gekauft von Lexmark, integrierte Farbpatrone, Standard, und hat ihn benutzt, bis der Drucker irgendwann leer war. Eine neue Farbpatrone kostet 34 Euro. Ein neuer Drucker kostet nur 30 Euro. Und um diese 4 Euro zu sparen, kauft er sich den Drucker neu und benutzt ihn, bis er leer ist und so weiter. Und weil wir damals keine Abstellkammer hatten, hatte ich am Ende in meinem Kleiderschrank 13 leere Drucker. Und er wollte, dass ich diese Drucker für ihn verkaufe. Nimmst du deinen Freund Slava, nimmst du einen Schubkarren, fährst du ein bisschen durchs Dorf. Und du schaffst das. Ihr habt doch zusammen IQ von 110. Ich sag, Pap, wegen deinen Ideen versäume ich meine ganze Jugend. Das Leben beginnt erst mit 40. Alles, was du bis dahin machst, ist Recherche.
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0: Oh, da hat doch jemand Geburtstag, da müssen wir mal ein lautes Schuppen. Happy Birthday. Happy Birthday, liebe Lorena. Happy Birthday to you. Lorena feiert in Bremen gerade den 37. Geburtstag gemeinsam mit Partner, mit Ex-Partner. Die beiden verstehen sich. Das ist ja auch immer so eine Situation. Ja, funktioniert das, wenn man sich dann so irgendwie kennenlernt? Manche sagen ja dann, also du musst doch keine Angst haben. Du verlierst doch keine Frau, du gewinnst deinen Freund. Ist auch so ein Spruch, ja. Aber irgendwann, wenn es funktioniert, alles in Ordnung. Und die feiern zu dritt quasi jetzt diesen Geburtstag, den 37. Es fehlt ein Song, den auch alle drei mögen. Ist das nicht schön? Daft Punk und One More Time.
1: One More Time.
0: Und Happy Birthday nach Bremen.

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1: Um 2 Uhr mit Cedric Bies. Bundesarbeitsministerin Baas hat die Vorschläge der Rentenkommission gelobt. Geplant ist darin unter anderem, das Renteneintrittsalter schrittweise anzuheben. Die Reaktionen darauf fallen unterschiedlich aus, berichtet Gabor Hallasch aus Berlin.
2: Lob kommt von der Jungen Union, die zuletzt heftigen Widerstand beim Thema Rente geleistet hatte. Vorsitzender Johannes Winkel sagte im ARD-Bericht aus Berlin, das sei eine Chance für die Bundesregierung. Er lobte die Experten, aber auch die Politiker hätten einen tollen Job gemacht. Konkret hat die Kommission zum Beispiel vorgeschlagen, die abschlagsfreie Rente mit 63 soll abgeschafft werden. Letzteres begrüßen die Grünen ebenso, dass in Zukunft auch Rentenbeiträge am Kapitalmarkt angelegt werden sollen. Die AfD spricht von einer Rentenpolitik zulasten der Beschäftigten. Es laufe im Kern darauf hinaus, länger arbeiten und höhere Beiträge zahlen.
1: Das Bundesinnenministerium hat bestätigt, dass in Zukunft mehr Afghanen in ihr Heimatland abgeschoben werden. Eine Sprecherin sagt, dass bis zu 3 Charterflüge pro Monat mit afghanischen Straftätern möglich sein sollen. Nach NDR-Recherchen können die Taliban im Gegenzug 6 weitere Diplomaten nach Deutschland schicken. Das ist bei Gesprächen zwischen Vertretern der Taliban und hochrangigen Beamten des Bundesinnenministeriums herausgekommen. Im thüringischen Landkreis Saalfeld-Rudolstadt hat der bisherige Landrat Wolfram von der SPD in der Stichwahl gegen AfD-Herausforderer Benninghaus gewonnen. Wolfram hat 56,5% der Stimmen geholt. Uwe Kellen berichtet.
3: Benninghaus holte laut vorläufigem Ergebnis 43,5% der Stimmen. Die Wahlbeteiligung lag bei 52,9% und damit etwas unter der ersten Runde vor 2 Wochen. In den sozialen Medien ist nicht nur heiß diskutiert worden, auch Beschimpfungen und Vorwürfe einer gefälschten Briefwahl waren laut geworden. Mehrere CDU-Bürgermeister im Landkreis hatten sich dagegen gewehrt und ihrerseits Empfehlungen für den SPD-Amtsinhaber ausgesprochen.
1: In Argentinien ist eine 26 Meter hohe Statue von Fußballstar Lionel Messi eingeweiht worden, in seiner Heimatstadt Cutralco. Die Statue wiegt 70 Tonnen und zeigt Messi nach dem Weltmeistertitel 2022 mit dem WM-Pokal. Die Stadt will mit der Aktion den Tourismus ankurbeln. Messi spielt mit Argentinien heute bei der Fußball-WM gegen Österreich. Im ersten Gruppenspiel hat er 3 Tore geschossen. Bei der Fußball-WM haben Iran und Belgien am Abend 1:1 gespielt. Damit sind alle bisherigen Spiele dieser Gruppe unentschieden ausgegangen. Vorher hatte Spanien schon Saudi-Arabien geschlagen mit 4:0. Das Wetter: in der Nacht lassen in Deutschland die Gewitter nach und es bleibt meistens trocken. Dazu bleibt es auch warm mit Temperaturen zwischen 22 und 15 Grad. Die neue Woche startet dann mit viel Sonne. Im Süden kann es einzelne kräftige Hitzegewitter geben und es bleibt insgesamt heiß mit maximal 24 bis 38 Grad. Die Zeit: es ist jetzt 2:03 Uhr.
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4: Vorsicht bitte auf der A620 Saarbrücken Richtung Saarlouis. In der Einfahrt Völklingen-Werden sind Personen auf der Fahrbahn. Vorsicht bitte in beiden Richtungen auf der B43 zwischen Flughafen West und B40 Einfahrt. Schwanheimer Knoten sind Personen auf der Fahrbahn. Die A61 Hockenheim Richtung Ludwigshafen ist zwischen dem Dreieck Hockenheim und dem Kreuz Speyer wegen Bauarbeiten bis etwa 5 Uhr gesperrt. A96 Lindau Richtung München. Im Kreuz Memmingen ist die Überleitung zur A7 Richtung Ulm wegen eines defekten LKW bis 3 Uhr früh gesperrt. Die B48 bei Annweiler am Trifels ist zwischen Überleitung B10 Rinthal und Hofstetten wegen umgestürzten Bäumen in beiden Richtungen gesperrt.
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5: mit Ben Sträubel und wir nähern uns dem PPPPP. Das ist das perfekt fantastisch polierte Popnacht Package. Das ist bereits hier entpackt worden. Neben meinem linken Schuh steht's und gehört auch gleich euch. Ich muss noch euren Namen aufs Adressschild schreiben und wenn ich das erledigt habe, dann habe ich hier meinen Plan erfüllt für heute Nacht, aber ihr dürft ein bisschen was mitwirken, nämlich mit Spielen unter 07221 2011. Wer möchte sich denn ein Popnacht-Package verdienen in wenigen Minuten? 07221 2011.
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